0: Bike Norderelbe beiderseits. A7 Kassel Richtung Hannover. Hier ist zwischen Lutherberg und Hedemünden wegen Reinigungsarbeiten jetzt gesperrt. Die Autobahn 40 ist zwischen Mülheim-Winkhausen und Mülheim-Heißen in beiden Richtungen gesperrt. Und A40 Dortmund Richtung Essen. Hier ist zwischen Kreuz Bochum und Hamme wegen Bauarbeiten gesperrt. Eine Meldung noch von der Autobahn 45 Dortmund Richtung Gießen. Hier ist zwischen Willensdorf und Heiger-Burbach wegen einer Nachtbaustelle heute Nacht bis 6 Uhr gesperrt. Das waren die Verkehrsmeldungen. Gute Fahrt für Sie.
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0: Mit Hanno Bauer in Magdeburg. Ich wünsche einen schönen Sonntag.

0: You See the Trouble with Me, Barry White. Und ich sehe da überhaupt keinen Trouble dabei, ihm zuzuhören die ganze Nacht. Und Anita aus Hannover, die hat es auch ganz richtig gemacht, hat extra vorgeschlafen, um die wohlklingende Nachtmusik genießen zu können.
1: Hallo, hallo.
0: Hallo.
1: Ich habe den Nachmittag geschlafen, damit ich die Nacht am Radio sitzen kann und zuhören kann, was Sie moderieren und schöne Musik spielen. Manchmal schlafe ich ein, aber heute Nacht werde ich durchmachen. Ich werde an Ihrer Seite sein.
0: Ja, danke schön fürs Zuhören, danke schön fürs Vorschlafen. Und wir bleiben jetzt munter mit Katrina and the Waves, Walking on Sunshine.

die Lighthouse Family hier in der Nachtsendung. Ja, und die Family von Franz aus Bayern sitzt zusammen und hört auch noch diese ARD-Hitnacht und hat geschrieben: Guten Abend, ich sitze hier gerade mit meinem Bruder Christoph und wir spielen seit einigen Stunden Skipo. Ja, schön, dann spielt mal schön weiter. Und ich spiele dafür jetzt Roxy Music im Radio. Jealous Guy.

You don't know. Ich kann Ihnen aber sagen, was auf den Straßen los ist, und zwar gleich nach Dusty Springfield in Private. Dann wieder die aktuellen Verkehrsinformationen für ganz Deutschland.

0: Jetzt sind wir mitten in der Nacht, 2.30 Uhr ist es. Und das ist die Zeit für den Verkehrsservice der ARD-Hitnacht. Die Autobahn 1 ist zwischen Vechta und Kloppenburg beiderseits gesperrt und auch zwischen Kreuz Hamburg-Ost und Dreieck Norderelbe. Achtung, gesperrt ist zurzeit die Autobahn 7 Kassel Richtung Hannover zwischen Lutherberg und Hedemünden wegen Reinigungsarbeiten. A13 Dresden Richtung Schönefelder Kreuz zwischen Großköris und Bestensee liegt ein angefahrenes Tier auf dem linken Fahrstreifen. Bitte dort besonders vorsichtig fahren. Die Autobahn 40 ist zwischen Mülheim-Winkhausen und Mülheim-Heißen in beiden Richtungen gesperrt. Die A40 Dortmund Richtung Essen ist zwischen Kreuz Bochum und Hamme wegen Bauarbeiten gesperrt. Und die Autobahn 45 nach Dortmund Richtung Gießen ist zwischen Wilnsdorf und Haiger-Burbach wegen einer Nachtbaustelle gesperrt heute Nacht. Ihnen unterwegs eine gute Fahrt. Munter bleiben mit dieser Sendung.
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0: Für alle, die durchmachen wollen oder schon aufstehen müssen. Hier ist Hanno Bauer in Magdeburg. Ich wünsche einen schönen Sonntag.

0: Diana Ross ist hier durchmarschiert. Chain Reaction mit flottem Schritt, vorgegeben durch den Marschtakt dieser Musik. Und die Bee Gees hatten wir als kostenlose Dreingabe auch gleich noch dabei. So vielfältig dieser Song. Und Vielfalt ist ohnehin Spezialität dieser Nachtsendung. Ja, beim nächsten Song, da hatten wir letzte Nacht zum Beispiel die sehr schöne Mark Ormond-Version. Jetzt heute das Original von David McWilliams. The Days of Pearly Spencer.
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Achtung bitte. Ein Falschfahrer auf der Autobahn 565 Bonn-Meckenheim zwischen Bonn-Lengsdorf und Bonn-Hartberg ist ein Falschfahrer gemeldet worden. Bitte ganz rechts fahren, nicht überholen. Achtung bitte, ein Falschfahrer auf der Autobahn 565 zwischen Bonn-Lengsdorf und Bonn-Hartberg ist ein Falschfahrer auf der Straße.

Und ich wünsche dir, dass alles klar geht mit den Falschfahrern und kein Unfall passiert. Achtung bitte nochmal, Falschfahrer auf der Autobahn 565 zwischen Bonn-Lengsdorf und Bonn-Hartberg ist ein Falschfahrer gemeldet worden. Vorsicht dort bitte.

0: Hier ist die ARD Hitnacht und wir hatten doch vorhin so schönen bayerischen Dialekt hier bei uns auf dem AB der ARD Hitnacht. Und auch der Norden grüßt jetzt. Elisabeth in Schleswig-Holstein ist gerade fertig mit ihrer Nachtarbeit und sagt:
1: Ich heb de Karnickelschorm.
0: Ah ja, ist also auf platt ein schöner Gruß. Das verstehen wir doch. Die Angora-Kaninchen sind also ihren Haarbewuchs los, schließe ich daraus, und der Feierabend ruft. Traurig nur, dass die vermisste Katze von Elisabeth nicht aufgetaucht ist, aber wir drücken natürlich weiter die Daumen, Elisabeth.

Und Achtung bitte, noch ein neuer Falschfahrer wurde gemeldet. Auf der Autobahn 4 Köln-Aachen zwischen Eschweiler Ost und Eschweiler West ist ein Falschfahrer auf der Straße. Bitte ganz rechts fahren, nicht überholen. Vorsicht in beiden Richtungen. Auf der Autobahn 4 zwischen Eschweiler Ost und Eschweiler West kommt Ihnen ein Falschfahrer entgegen. Vier Minuten sind es noch bis zu den 3 Uhr Nachrichten. Und die Zeit gehört jetzt noch Climie Fischer, Love Changes Everything.

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1: Um 3 Uhr mit Gabriela Kühne. Aus Europa kommt nach den Attacken aus den USA Unterstützung für den ukrainischen Präsidenten Selenskyj. Von der Bundesregierung hieß es, Deutschland halte an seinem Russlandkurs fest. Aus der NDR-Nachrichtenredaktion Konstanze Semidey.
2: Regierungssprecher Cornelius sagte, die Unterstützung der Ukraine sei ungebrochen. Das Wirtschaftsministerium erklärte, Deutschland stehe zu den EU-Sanktionspaketen und beziehe kein Öl aus Russland. Der britische Premier Burnham telefonierte nach eigenen Angaben mit Selenskyj und vereinbarte ein Treffen. Er kündigte außerdem schärfere Sanktionen gegen Russland an. Hintergrund sind Äußerungen von US-Präsident Trump. Er hatte verlangt, dass Selenskyj als Präsident abgelöst wird. Trump hatte am Freitag mit dem russischen Staatschef Putin vereinbart, dass Moskau wieder Diesel in die USA liefert. Selenskyj hatte das heftig kritisiert.
1: Bei einem erneuten Angriff auf den internationalen Flughafen der saudischen Hauptstadt Riad sind 12 Menschen getötet worden. Die Behörden melden außerdem mehr als 300 Verletzte. Nach Angaben aus Diplomatenkreisen hatte die Houthi-Miliz im Jemen eine Rakete abgefeuert. Der Flugbetrieb wurde eingestellt. Außerdem hat es in der Stadt von Hormuz erneut einen Angriff gegeben. Der britischen Seefahrtsbehörde zufolge ist ein Tanker von einem unbekannten Geschoss getroffen worden. Das Schiff habe Feuer gefangen. In Berlin trifft sich das CDU-Präsidium ab heute zu einer zweitägigen Klausurtagung. Dabei soll es auch um den weiteren Kurs der Partei gehen. Aus Bayern kommt Kritik am Bundeskanzler. Aus der Nachrichtenredaktion Andreas Hein.
3: Der ehemalige bayerische Ministerpräsident und CSU-Vorsitzende Seehofer nutzt ein Interview in der Bild für scharfe Kritik. Dem Kanzler wirft er soziale Kälte vor und Wahlversprechen gebrochen zu haben. Die Union habe eine Senkung der Stromsteuer versprochen, passiert sei nichts. Außerdem brauche es nicht ständig neue Expertenkommissionen, sondern Politiker mit Haltung, zum Beispiel bei der Pflege. Als Kernproblem sieht Seehofer ein grundlegendes Vertrauensdefizit der Bevölkerung gegenüber Kanzler Merz.
1: RB Leipzig hat im Bundesliga-Topspiel gegen Eintracht Frankfurt einen 6:0 Kantersieg gefeiert. Damit springen die Leipziger auf Rang 5. Weiter spielten Augsburg, FC Bayern München 2:2, Hoffenheim, Hamburger SV 2:3, Union Berlin, Elversberg 1:0, Mainz, Leverkusen 3:4 und Paderborn gegen Stuttgart 0:2. Das waren die Nachrichten. Das Wetter in Deutschland. Bewölkt an der Nordsee und den Alpen Schauer 11 bis 5 Grad. Am Tage etwas Regen, im Norden Gewitter, später freundlicher 9 Grad im bayerischen Vogtland bis 17 Grad am Oberrhein. Am Montag wechselhaft mit etwas Sonne, vereinzelt Schauer. Die Zeit, es ist 3:03 Uhr.
4: Dankeschön für die aktuellen Nachrichten. Von mir jetzt der Blick auf die Straßen im Lande. Hier ist der Verkehrsservice der ARD-Hitnacht und es gelten immer noch 2 Falschfahrermeldungen. Erstmal zur A4 zwischen Eschweiler Ost und Eschweiler West ist ein Falschfahrer gemeldet worden. Vorsicht hier. Und ein Falschfahrer immer noch auf der Autobahn 565 zwischen Bonn-Lengsdorf und Bonn-Hartberg. Da gibt es aber bestimmt gleich die Entwarnung, denn die Meldung ist schon eine ganze Weile drin. Die A1 ist zwischen Vechtau und Kloppenburg wegen Brückenarbeiten in beiden Richtungen gesperrt. Ebenfalls zwischen Kreuz Hamburg-Ost und Dreieck Norderelbe. A7, Kassel Richtung Hannover. Hier ist gesperrt und zwar zwischen Lutherberg und Hedemünden. Es laufen Reinigungsarbeiten. Die A7 Ulm Richtung Füssenreute ist zwischen Bad Grönenbach und Dietmannsried nach einem Unfall aktuell gesperrt. Dann gibt es Sperrungen auf der Autobahn 40 zwischen Mülheim-Winkhausen und Mülheim-Heißen ist in beiden Richtungen gesperrt und ebenfalls Dortmund Richtung Essen zwischen Kreuz Bochum und Hamme natürlich. Die Autobahn 45 Dortmund Richtung Gießen ist auch noch zwischen Willensdorf und Heiger-Burbach wegen einer Nachtbaustelle gesperrt. Heute Nacht bis 6 Uhr wird es dauern. Gute Fahrt Ihnen unterwegs.
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4: Für alle, die wach bleiben wollen, außer einer, der schon schläft. Ja, das ist die große Katze in der Savanne. The Lion sleeps nämlich schon tonight. Wir hören die Tide-Fit-Version und fit im Studio ist für Sie Hanne Bauer in Magdeburg.

Kein Wimowe und Awai Awai. Es gibt die Entwarnung von der A4. Kein Falschfahrer mehr zwischen Eschweiler Ost und Eschweiler West. Und ebenfalls von der Autobahn 565. Kein Falschfahrer mehr zwischen Bonn-Lengsdorf und Bonn-Hartberg. Hoffentlich bleibt es so ruhig. Wie jetzt gerade aktuell. Bis zum Sonnenaufgang. Und wir hören jetzt Norah Jones mit ihrem gechillten Sound.

So, also eine Tasse Kaffee wäre jetzt in der Tat für alle, die wach bleiben wollen, vielleicht auch gar nicht das Schlechteste. Wie hier gerade serviert von Mike and the Mechanics. Another cup of coffee. Ja, 3.15 Uhr ist es. Und Jenny zum Beispiel, Jenny hat sich auch was Schönes in der Nacht gemacht. Sie hat geschrieben, macht Spaß, heute wieder in der Hitnacht-Familie dabei zu sein und munter zu bleiben. Ich habe mir Spaghetti gekocht und die Soße dazu frei Schnauze bereitet. Strudelige Paprikaschotenstückchen, mal mit sehr viel Knoblauch, recht pfeffrig und zwieblig-tomatig. Ganz einfach. War lecker und bekömmlich in der Nacht, einfach so. Und so oft habe ich um diese Zeit auch noch nicht am Herd gestanden. Ja, das glaube ich gerne. Und Essen ist ja auch um diese Uhrzeit ein bisschen gewagt. Aber ich meine, Vorrat zu kochen hat dann die Jenny immerhin auch noch getan. Später hat sie geschrieben, werde ich vielleicht noch Apfelkompott kochen auf Vorrat für den Winter. Da hängen noch so viele am Baum im Garten. Um in Bewegung zu bleiben, auch in der Nacht. Das ist was Schönes. Vielen Dank für die aufmunternde Begleitung und die gute Energie. Herzliche Grüße auch an die Hitnacht-Familie und ans gesamte Hitnacht-Team in Magdeburg von Jenny. Jenny, ich wünsche erstmal eine schöne Nacht und dass es ein gutes Apfelmus werden möge. So, und jetzt habe ich irgendwie auch auf Spaghetti einen Appetit. Mensch, um diese Uhrzeit. Aber nachts kommt sowieso immer das kleine Hüngerchen hier vorbei und grüßt frech. Und ich versuche immer, ihm zu widerstehen. Na gut, ich mache jetzt einen schönen Appetitsnack für die Ohren. Sheila und Be Devotion. Space.

Na, daran merkt man doch, dass Sonntag ist. Wir sind in der vierten Stunde des Sonntags, ja, und es gab hier schon das Ave Maria zu hören bei uns. So ist die ARD-Hitnacht. Immer einen Tick voraus. Heute ist der 11.10. Schönen Sonntag.

0: 3.30 Uhr ist es. Zeit für den Verkehrsservice in der ARD-Hitnacht. Die A1 ist zwischen Kreuz Hamburg-Ost und Dreieck Norderelbe in beiden Richtungen gesperrt und ebenfalls zwischen Vechta und Kloppenburg. Die A7, Kassel Richtung Hannover, ist zwischen Lutterberg und Hedemünden immer noch wegen Reinigungsarbeiten nach einem Unfall gesperrt. Die A7 Ulm Richtung Füssenreute ist zwischen Bad Grönenbach und Dittmannsried nach einem Unfall gesperrt. A40 Essen Richtung Duisburg, Dreieck Essen-Ost, Überleitung zur A52 Richtung Düsseldorf. Achtung bitte, hier liegt ein totes Tier auf dem linken Fahrstreifen. Und gesperrt ist die Autobahn 92 München Richtung Deckendorf zwischen Wirth an der Isar und Dingolfing-West. Hier gab es einen Unfall und die Unfallstelle ist auch noch ungesichert.
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0: Für alle, die munter bleiben wollen, ist hier Hanno Bauer in Magdeburg. Schönen Sonntag.

0: Rocket geht's hier durch den Abend mit Bruce Springsteen, Born in the USA. Und ihren Urlaub letztes Jahr hat Claudi aus Stuttgart tatsächlich in den USA gemacht, ja, und dieses Jahr ist es ein Ausflug nach Wien und zwar zu ihrem Geburtstag. Gestern hat sie gerade gerundet. Herzlichen Glückwunsch nochmal, ja. Und jetzt schreibt sie in die Sendung einen herzlichen Gruß aus Wien. So ab und an esse ich ja gern ein Wiener Würstchen. Nun habe ich erlebt, dass es hier viele Würstelstände gibt, aber nicht mit den Wienerle, wie ich sie so kenne. Und ich hätte vermutlich keins gegessen, hätte nicht die Stadtrundfahrt, die ich mir gegönnt habe, einen Hotdog-Gutschein vom Würstelstand beinhaltet. Und der war echt lecker. Sorry, ich wollte dem Moderator nicht schon wieder den Mund wässrig machen, aber vermutlich hat er ja eine Nacht mal in petto. Der Moderator ist ja auch so ein Würstchen und hat tolle Dogs. Sind Hotdogs. Das stimmt, Leica ist jetzt sogar hot. Also Hotdog passt da sehr schön, liebe Claudia. Ah ja, und das mit dem Nachtsnack bei mir, ja, Würstel hätte ich jetzt sehr gerne. Bei mir waren es Birnen. Zwei richtig schöne reife Birnen, selbst gepflückt vom Baum. Da waren sie allerdings noch hart, jetzt sind sie reif und das war ein köstliches Nachtmahl für mich.
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0: Einen weiterhin schönen Geburtstagsausflug wünsche ich und eine schöne Heimreise, glaube ich, heute am Sonntag.

3.38 Uhr ist es und es gibt eine neue Falschfahrerwarnung. Achtung bitte auf der B65 Hannover-Bornum. Brückenburger Allee bis Nendorfer Landstraße zwischen der B217 Kreisverkehr Tönnies Bergkreisel und Ortsausgang kommt Ihnen ein Falschfahrer entgegen. Bitte ganz rechts fahren, nicht überholen. Auf der B65 Bückeburger Allee bis Nendorfer Landstraße zwischen B217 Kreisverkehr Tönnies Bergkreisel und Ortsausgang. Hier ist ein Falschfahrer unterwegs.

Achtung bitte zu Ihrer Sicherheit, noch einmal die Warnung von der Bundesstraße 65, Hannover-Bornem, Bückeburger Allee bis Nendorfer Landstraße zwischen der B217. Kreisverkehr Tönnies, Bergkreisel und Ortsausgang ist ein Falschfahrer unterwegs. Gab noch keine Entwarnung. Gute Fahrt Ihnen durch die Nacht mit unserer Musik im Radio von Fiction Factory. Feels like Heaven.

0: Und Joe Cocker mit herrlicher Musik, Nuleo Chamé. Und Rainer hat sich gemeldet, weil ja das Thema Welthundetag heute Nacht aufgekommen war, ja, der gestern gefeiert wurde. Und er ist Hundeliebhaber, hat aber auch gesagt, dass es natürlich sehr, sehr schwer ist, sich von seinem Hund zu verabschieden, wenn es mal soweit ist.
1: Ja, mein Name ist Rainer Vogt, ich rufe aus dem Schauburger Land an, aus der Nähe von Bückeburg. Wir haben 10 Hunde gehabt und wir haben mit den Hunden große Freude gehabt. Aber das Schlimme ist, wenn es dann soweit ist und die Tierärzte muss kommen, dann waren wir jedes Mal 3 Wochen krank. Also so schön wie ein Hund ist und so, aber so bitter ist der Abschied. Der Hund wird zum Familienmitglied und ist das Treueste, was es auf der Welt gibt. Der Hund ist dir im Sturm treu, der Mensch nicht mal im Winde. Ich wünsche euch noch eine gute Nacht und gutes Programm.
0: Rainer, das ist wohl so wahr. Ich hatte die Situation auch schon zweimal im Leben und das ist tatsächlich eine der schwierigsten Situationen, wenn man dann da ist. Es ist, als wenn ein Kind stirbt.
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0: So, das waren die melancholischen Gedanken zum Tage. Damit aber jetzt mal rein wieder in die bessere Stimmung, obwohl wir beim George Michael noch mit Careless Whisper ein wenig in der Schwebe bleiben, würde ich jetzt mal beschreiben, den Zustand. Und Rainer, ganz liebe Grüße zurück. Dankeschön für den Anruf auf unserem Anrufbeantworter in der

Fünf Minuten vor um vier ist es und es gibt jetzt die Entwarnung von der Bundesstraße 65. Kein Falschfahrer mehr. Zwischen B217, Kreisverkehr, Tönnies-Bergkreisel und Ortsausgang fahren alle wieder in die richtige Richtung. Hier ist also die Gefahr gebannt. Das ist sehr schön. Und Sie können jetzt also wieder fahren wie der Wind. Ride like the Wind. Christopher Cross jetzt noch vor den 4 Uhr Nachrichten.

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1: Um 4 Uhr mit Gabriela Kühne. Aus Europa kommt nach den Attacken aus den USA Unterstützung für den ukrainischen Präsidenten Selenskyj. Von der Bundesregierung hieß es, Deutschland halte an seinem Russlandkurs fest. Aus der Nachrichtenredaktion Konstanze Semidey.
2: Regierungssprecher Cornelius sagte, die Unterstützung der Ukraine sei ungebrochen. Das Wirtschaftsministerium erklärte, Deutschland stehe zu den EU-Sanktionspaketen und beziehe kein Öl aus Russland. Der britische Premier Burnham telefonierte nach eigenen Angaben mit Selenskyj und vereinbarte ein Treffen. Er kündigte außerdem schärfere Sanktionen gegen Russland an. Hintergrund sind Äußerungen von US-Präsident Trump. Er hatte verlangt, dass Selenskyj als Präsident abgelöst wird. Trump hatte am Freitag mit dem russischen Staatschef Putin vereinbart, dass Moskau wieder Diesel in die USA liefert. Selenskyj hatte das heftig kritisiert.
1: Bei einem erneuten Angriff auf den internationalen Flughafen der saudischen Hauptstadt Riad sind 12 Menschen getötet und mehr als 300 verletzt worden. Saudi-Arabien macht die Husi-Miliz für den Angriff verantwortlich. Aus der Nachrichtenredaktion Lukas Knauer.
3: Es war bereits der dritte und bislang wohl schwerste Angriff auf den Flughafen Riad in dieser Woche und der tödlichste im Land seit 2015. Unter den 12 Toten befinden sich mehrere Saudis, Staatsbürger aus den USA, Jordanien, Palästina, Syrien, dem Sudan, Ägypten und Bangladesch. Das teilte die zivile Luftfahrtbehörde in Saudi-Arabien mit. Augenzeugen berichteten von einer Explosion und mehreren Verletzten. Der Flughafen wurde vorübergehend geschlossen und alle Flüge umgeleitet.
1: Klageverfahren zu Asylentscheidungen dauern in Deutschland immer länger. Ein Grund für die Entwicklung ist die steigende Zahl von diesen Klagen. Aus einer Regierungsantwort auf eine Frage der linken Abgeordneten Bünger geht hervor, dass die Verfahren im Schnitt mittlerweile mehr als 15 Monate dauern. Der Referenzzeitraum ist das erste Halbjahr 2026. Ein Jahr zuvor waren es 14 Monate. Am längsten warteten Asylsuchende auf eine Entscheidung demnach in Sachsen. Am schnellsten ging es in Rheinland-Pfalz. RB Leipzig hat im Bundesliga-Topspiel gegen Eintracht Frankfurt einen 6:0 Kantersieg gefeiert. Damit springen die Leipziger auf Rang 5. Weiter spielten Augsburg Bayern München 2:2. Hoffenheim, Hamburger SV 2:3, Union Berlin, Elversberg 1:0, Mainz gegen Leverkusen 3:4 und Paderborn gegen Stuttgart 0:2. Das waren die Nachrichten. Das Wetter in Deutschland. Am Tage örtlich Schauer, im Norden Gewitter möglich, später freundlicher bei 9 bis 17 Grad. Und die Zeit, es ist gleich 4:03 Uhr.
4: Schönen Dank für die Nachtnachrichten. Von mir ist der Blick auf die Straßen im Lande. Hier ist der Verkehrsservice in der ARD-Hitnacht. Die Autobahn 1 ist zwischen Vechta und Kloppenburg wegen Brückenarbeiten in beiden Richtungen gesperrt. Ebenfalls zwischen Kreuz Hamburg-Ost und Dreieck Norderelbe. Die Autobahn 40 ist zwischen Mülheim-Winkhausen und Mülheim-Heißen in beiden Richtungen gesperrt. Und auf der A40 noch eine Sperrung Dortmund Richtung Essen zwischen Kreuz Bochum und Hamme. Und die Autobahn 45 Dortmund Richtung Gießen ist zwischen Willensdorf und Haiger-Burbach wegen einer Nachtbaustelle bis 6 Uhr gesperrt. Das waren die Verkehrsmeldungen. Ihnen eine gute Fahrt.
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4: Mit Hanno Bauer in Magdeburg.

0: Mensch, wie fleißig sind denn die Hörerinnen und Hörer so mitten in der Nacht, wenn sie zum Beispiel eben Apfelkompott kochen, wie wir das vorhin gehört haben, oder schon den frisch gebackenen Apfelstrudel aus dem Ofen noch warm genießen können. Oder was haben wir noch alles gehabt? Elke aus Ludwigshafen hat sich mal wieder gemeldet. Na gut, Elke, die backt natürlich fast jede Nacht. Ja, gestern hatte sie noch einen Apfel-Zimtkuchen im Ofen. Und was war es noch? Ein Hefezopf was oder ein Hefebrot mit Mandeln. Ja, auch sehr lecker. Und ja, das ist bei so einer duften Kombination in der Nacht all dieser wunderbaren Backwerke dann natürlich auch überall schön duftet. Das ist doch wohl klar, oder?
1: Hallo, liebe Hitnacht-Family. Hier ist die Annemarie aus München.
0: Hallo.
1: Die Oma, 81, bin wahrscheinlich die Älteste im Kreise. Und ich habe das vorher gehört von dem Bayern mit seinem Apfelstrudel und ich wohne in Hallaching, also Stadtteil von München, ganz nah bei Unterhaching. Dachte mir, das kann ich doch bis darüber riechen. Also, ich wünsche noch eine schöne Nacht und höre gerne eure Sendung, weil ich eh nicht schlafen kann. Also, tschüss! Gute Nacht.
0: Ja, auch gute Nacht und ganz liebe Grüße zurück. Siehst du mal, so geht nämlich Radio für alle Sinne.
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0: Selbst die Nase wurde hiermit verwöhnt. Kenny Loggins jetzt bei uns mit Footloose. Der Soundtrack der Nacht mit echter Filmmusik.

Michael Patrick Kelly, My ID. Darf ich bitte mal den Ausweis sehen? Fragt jetzt wohl auch der Türsteher am Club am Ende der Straße. Einlass verlangt gerade Elton John im Nachtprogramm für ganz Deutschland. Hier ist die ARD-Hitnacht mit Club at the End of the Street. 4:20 Uhr ist es.

0: Es ist 4.30 Uhr. Und damit Zeit für den Verkehrsservice der ARD Hitnacht. Die A1 ist zwischen Vechta und Kloppenburg wegen Brückenarbeiten in beiden Richtungen gesperrt. Und ebenfalls zwischen Kreuz Hamburg-Ost und Dreieck Norderelbe. Die A40 ist zwischen Mülheim-Winkhausen und Mülheim-Heißen in beiden Richtungen gesperrt. Und dann nochmal Dortmund Richtung Essen zwischen Kreuz Bochum und Hamme. Und die Autobahn 45 Dortmund Richtung Gießen ist zwischen Hillensdorf und Haiger-Burbach wegen einer Nachtbaustelle gesperrt. Das Ganze noch bis 6 Uhr. Und ja, das waren auch schon die Verkehrsmeldungen. Ihnen unterwegs eine gute Fahrt.
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0: Nein, eine aktuelle Verkehrsmeldung ist noch nachgekommen. Und zwar von der Autobahn 46 Düsseldorf Richtung Wuppertal in Höhe Wuppertal-Barmen in beiden Richtungen. Achtung, Gefahr durch und für Personen auf der Fahrbahn. Ja, Hanno Bauer ist hier in Magdeburg. Schönen Sonntag wünsche ich. Yeah.

0: nicht. Zwei Superstars hintereinander. Nach Madonna gleich Michael Jackson. Da hat unser Musikredakteur doch heimlich in meinen Kassetten spioniert, was mir so für Musik gefällt. Und ja, bei Remember Rappatap kann man so schön Mundlockerungsübungen machen. Die Zunge wird da auf jeden Fall wieder locker. Nach 4.30 Uhr ist das sehr gut, wenn man so einen Song im Programm hat. Sehr schön, ich habe mich sehr drüber gefreut. Danke Christoph, mein Musikredakteur, heute Nacht. Heute ist der Sonntag, ja, und Heidi aus Bayern hat sich gemeldet und hat geschrieben, so ändern sich die Zeiten. Früher war Sonntag immer der schönste Tag der Woche, weil es ein gemeinsames Mittagessen mit der ganzen Familie gab. Dann waren viele Jahre im Beruf mit vielen Arbeitsstunden auch am Sonntag bei einer Tageszeitung. Und heute bin ich den Sonntagen dankbar, dass ich nicht einkaufen gehen kann. Ich bin nämlich ein Einkaufsfreakin, wenn es sowas überhaupt gibt. Ah, eine Einkaufsfreaking. So, gibt's denn sowas? Schönen Sonntag auch allen normalen Menschen, hat Heidi noch geschrieben. Und ich grüße ganz lieb zurück. Ja, ich muss gestehen, ich gehe auch manchmal ganz gerne einkaufen. Nur eben Sonntag nicht. Das stimmt.
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0: 4.40 Uhr ist es. Jetzt Zeit für Orchestral Maneuvers in the Dark. Forever live and die.

Pamela hat sich gemeldet und hat geschrieben, dass ihr Sonntagskuchen bereits fertig ist. Guten Morgen, lieber Hanno. Was für eine tolle Sendung heute mit richtig schöner Musik und einer fröhlichen Moderation. Dankeschön fürs Kompliment, liebe Pamela. Ich muss mal loswerden an die liebe Daniela, unsere Rettungsfliegerin. Das ist so eine tolle Geste, dass sie ihren Glücksbringer mit dem Mädchen geteilt hat. Sie ist ein wirklicher Herzensmensch, so wie alle hier in der Radiofamilie. So, und dann zeige ich dir meinen Apfelkuchen. Wow, das ist wirklich ein schöner Sonntagskuchen geworden. Ein Blech mit versenkten Apfel. Na, das wäre ja mein Favorit. Wobei, mit meiner selbstgepflückten Birne war ich eigentlich auch ganz gut bedient. Also, nicht gebacken, aber dafür immer noch süß genug. Und sie hat noch geschrieben, nachher muss ich meine Apfelbäume abernten. Die süße Apfelsorte hat schon die letzten Tage Beine bekommen. Ja, jetzt kommen die Leute nachts mit Anhänger, um abzuernten. Ich habe dann den Strahler angemacht, damit sie besser sehen. Und ruckzuck sind sie abgehauen. Liebe Grüße von der Pamela. Na, ich kann es mir ja vorstellen. Ohne schlechtes Gewissen, oder? Und bei uns sind dieses Jahr gar nicht so viele Äpfel dran. Naja, ganz liebe Grüße zurück, Pamela. Nach Hessen, wo du zuhörst. Du hast

So klingt das wundervolle Leben. 5 Minuten vor 5 und Kevin aus Niederbayern schreibt gerade ein Adieu und sagt, dass er gleich raus ist aus der ARD-Hitnacht auf Bayern 1, denn dort beginnt das Frühprogramm und heute war auch Bayern 3 dabei. Da wünsche ich allen im Süden einen schönen Sonntag. Fährt euch! 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
1: Um 5 Uhr mit Gabriela Kühne. Aus Europa kommt nach den Attacken aus den USA Unterstützung für den ukrainischen Präsidenten Selenskyj. Von der Bundesregierung hieß es, Deutschland halte an seinem Russlandkurs fest. Aus der NDR-Nachrichtenredaktion Konstanze Semidey.
2: Regierungssprecher Cornelius sagte, die Unterstützung der Ukraine sei ungebrochen. Das Wirtschaftsministerium erklärte, Deutschland stehe zu den EU-Sanktionspaketen und beziehe kein Öl aus Russland. Der britische Premier Burnham telefonierte nach eigenen Angaben mit Selenskyj und vereinbarte ein Treffen. Er kündigte außerdem schärfere Sanktionen gegen Russland an. Hintergrund sind Äußerungen von US-Präsident Trump. Er hatte verlangt, dass Selenskyj als Präsident abgelöst wird. Trump hatte am Freitag mit dem russischen Staatschef Putin vereinbart, dass Moskau wieder Diesel in die USA liefert. Selenskyj hatte das heftig kritisiert.
1: Bei einem erneuten Angriff auf den internationalen Flughafen der saudischen Hauptstadt Riad sind 12 Menschen getötet und mehr als 300 verletzt worden. Saudi-Arabien macht die Husi-Miliz für den Angriff verantwortlich. Aus der Nachrichtenredaktion Lukas Knauer.
3: Es war bereits der dritte und bislang wohl schwerste Angriff auf den Flughafen Riad in dieser Woche und der tödlichste im Land seit 2015. Unter den 12 Toten befinden sich mehrere Saudis, Staatsbürger aus den USA, Jordanien, Palästina, Syrien, dem Sudan, Ägypten und Bangladesch. Das teilte die zivile Luftfahrtbehörde in Saudi-Arabien mit. Augenzeugen berichteten von einer Explosion und mehreren Verletzten. Der Flughafen wurde vorübergehend geschlossen und alle Flüge umgeleitet.
1: Der frühere CSU-Chef Seehofer kritisiert Bundeskanzler Merz. Seehofer sagte der Bild am Sonntag, durch den Bruch von Wahlversprechen sei ein massiver Glaubwürdigkeitsverlust entstanden. Die Union habe als Sofortprogramm eine Senkung der Stromsteuer versprochen, zu der sei es aber nicht gekommen. Merz' Kritik, wonach die Deutschen zu wenig arbeiten und zu viel krank feiern würden, verletze die Menschen und gehe völlig an der Realität vorbei. Die CDU-Spitze trifft sich heute und morgen zu einer Klausurtagung. Dort soll über den künftigen Parteikurs gesprochen werden. RB Leipzig hat im Bundesliga-Topspiel gegen Eintracht Frankfurt einen 6:0 Kantersieg gefeiert. Damit springen die Leipziger auf Rang 5. Weiter spielten Augsburg FC Bayern München 2:2, Hoffenheim Hamburger SV 2:3, Union Berlin Elversberg 1:0, Mainz Leverkusen 3:4 und Paderborn gegen Stuttgart 0:2. Das waren die Nachrichten. Das Wetter in Deutschland. Am Tage örtlich etwas Regen, im Norden Gewitter möglich, später freundlicher. Maximal 9 Grad im bayerischen Vogtland bis 17 Grad am Oberrhein. Am Montag wechselhaft mit etwas Sonne, vereinzelt Schauer. Es ist 5.03 Uhr.
4: Dankeschön für die letzten Nachtnachrichten. Von mir jetzt noch der Blick auf die Straßen im Lande. Hier ist der Verkehrsservice in der ARD-Hitnacht. Die A1 ist gesperrt wegen Bauarbeiten zwischen Vechta und Kloppenburg beiderseits und außerdem auch noch zwischen Kreuz Hamburg-Ost und Dreieck Norderelbe. A4 Herne-Aachen Richtung Köln zwischen Grenzübergang Fetschau und Aachen-Laurensberg. In beiden Richtungen Gefahr durch und für Personen auf der Fahrbahn. Die Autobahn 7 Kassel Richtung Hannover ist zwischen Lutherberg und Hedemünden wegen Reinigungsarbeiten vorübergehend gesperrt. Und dann noch der Blick auf die Autobahn 71. Hier gibt es Behinderungen nach einem Unfall. Schweinfurt Richtung Suhl, genau zwischen Münnerstadt und Bad Neustadt an der Saale, gab es den Unfall. Vorsicht dort. Ja, Ihnen unterwegs eine gute Fahrt. Bleiben Sie munter und kommen Sie gut in den Sonntagmorgen hinein.
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4: Ich bin Hanno Bauer, Gruß aus Magdeburg.

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1: Von diesem Liedchen gibt's ja eine sehr schöne, handgezupfte Version. Die hier ist dann später nochmal fürs Radio neu gemischt worden. Ja, plötzlich ist da so ein Engelschor im Hintergrund. Naja, am Sonntagmorgen haben wir uns doch voll für die richtige Version entschieden. Von Ralph McTell, Streets of London. Und Stefan ist schon aufgestanden, hat geschrieben, guten Morgen, mit euch macht das Aufstehen auch am Sonntag Spaß. Schöne Grüße aus Wolmirstedt, der Edel. Ja, na dann, ganz liebe Grüße zurück. Und jetzt wird erstmal das Auto hier angelassen. Wer so früh aufsteht, der muss doch wahrscheinlich irgendwo hin, oder? Ah, okay, Billy Ocean sitzt allerdings schon drin in der Karre. Und singt und fordert auf, get out of my dreams, get into my car. Hey!

Where do you go? Ich kann es Ihnen sagen, ich bin auf dem Weg, the way to your heart nämlich. Und der führt über die Lautsprecher in Form guter Musik direkt in die Ohren und dann weiter ins Herz. Hier sind Soul Sister, the way to

0: Gleich wird es 5.30 Uhr in einem Fingerschnips. Und deswegen schon Zeit hier für den Verkehrsservice in der ARD-Hitnacht. So, ich muss mal schauen. Es geht los auf der Autobahn 1 zwischen Vechta und Kloppenburg. Ist in beiden Richtungen gesperrt. Ebenfalls noch zwischen Kreuz Hamburg-Ost und Dreieck Norderelbe. Dann schauen wir gemeinsam auf die Autobahn 7, Kassel Richtung Hannover. Hier ist zwischen Lutherberg und Hedemünden nach einem Unfall vorhin gesperrt. Hier laufen gerade die Reinigungsarbeiten. Und dann eine Warnung von der Autobahn 21, Bad Geheide-Kiel, zwischen Dahldorf und Trappenkamp. Achtung bitte in beiden Richtungen, hier sind gerade Rehe auf der Fahrbahn. Und dann die Autobahn 23, Heide-Hamburg, zwischen Heide-West und Heide-Süd, in beiden Richtungen Aquaplaning-Gefahr. Also da muss ganz heftig was runtergekommen sein. Blick auf die Autobahn 40, hier wird gebaut zwischen Mülheim-Winkhorsten und Mülheim-Heißen, ist deswegen in beiden Richtungen gesperrt und außerdem Dortmund Richtung Essen auf der A40 zwischen Kreuz Bochum und Hamme. Die Autobahn 45 Dortmund Richtung Gießen ist zwischen Willensdorf und Haiger-Burbach wegen einer Nachtbaustelle gesperrt. Das Ganze soll in einer halben Stunde beendet sein, wenn es im Zeitplan bleibt. Das passiert ja nicht immer. Und dann die Autobahn 95 noch. München, Garmisch-Partenkirchen zwischen München-Kreuzhof und München-Fürstenried in beiden Richtungen Gefahr durch und für Personen auf der Fahrbahn. Das waren auch schon unsere Verkehrsmeldungen. Wir wünschen eine gute Fahrt.
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0: Mit Hanno Bauer in Magdeburg. Schönen Sonntag für Sie.

0: Na klar ist hier jemand, ist hier jemand.
1: Dann ist da jemand, ist da jemand.
0: Sonntagmorgen, paradiesische Ich darf noch liegen bleiben Zeit. Ist 20 Minuten vor 6 und auch im Radio jetzt paradiesische Musik. Vanessa Paradis nämlich. Hier mit Be My Baby.

Du, das ist ja auch mal ein schöner Text hier bei Desiree und live. So, live geht's jetzt auch gleich weiter bei uns in den Frühprogrammen. Die Kollegen warten schon auf Sie, um Sie dann ab 6 Uhr in Empfang zu nehmen und Sie locker und fröhlich in den Tag zu begleiten. Heute ist Sonntag, der 11.10. und Hanno Bauer verabschiedet sich nun bis nächste Woche. Wir hören uns dann wieder in einer der Hitnächte. Ich glaube, Montag zu Dienstag ist es aus Erfurt. Bis dann. Adieu. Und heute erstmal einen schönen Sonntag.

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1: 6 Uhr. Mindestens 12 Tote bei Angriff auf Flughafen in Riad. Rückendeckung aus Europa für ukrainischen Präsidenten Selenskyj. Deutliche Niederlage für Eintracht Frankfurt in Leipzig. Das Wetter wechselhaft mit einzelnen Schauern, 11 bis 17 Grad. Mein Name ist Heiko Schneider. Guten Morgen. Bei einem Raketenangriff auf den internationalen Flughafen in Saudi-Arabiens Hauptstadt Riad sind mindestens 12 Menschen getötet worden, mehr als 300 wurden verletzt. Saudi-Arabien macht die Houthi-Miliz aus dem Jemen für den Angriff verantwortlich und kündigte eine entschiedene Reaktion an. Aus der Nachrichtenredaktion Lukas Knauer.
2: Es war bereits der dritte und bislang wohl schwerste Angriff auf den Flughafen Riad in dieser Woche und der tödlichste im Land seit 2015. Der Flughafen wurde vorübergehend geschlossen und alle Flüge umgeleitet. US-Präsident Donald Trump sagte, die USA würden nun eine Beteiligung an saudischen Angriffen auf die Houthi prüfen.
1: Der ukrainische Präsident Selenskyj bekommt Rückendeckung aus Europa, nachdem US-Präsident Trump offen einen Führungswechsel in dem Land gefordert hatte. Von der Bundesregierung heißt es, Deutschland unterstütze die Ukraine weiterhin und halte auch an seinem Russlandkurs fest. Aus der Nachrichtenredaktion Konstanze Semide.
3: Das Wirtschaftsministerium erklärte, Deutschland stehe zu den EU-Sanktionspaketen und beziehe kein Öl aus Russland. Der britische Premier Burnham telefonierte nach eigenen Angaben mit Selenskyj und vereinbarte ein Treffen. Hintergrund sind Äußerungen von US-Präsident Trump. Er hatte verlangt, dass Selenskyj als Präsident abgelöst wird. Trump hatte am Freitag mit dem russischen Staatschef Putin vereinbart, dass Moskau wieder Diesel in die USA liefert. Selenskyj hatte das heftig kritisiert.
1: Nach den massiven Verlusten für die CDU bei den letzten Wahlen trifft sich die Spitze der Partei zu einer Klausurtagung. 2 Tage lang will das Präsidium über Wege aus der Krise beraten und über die Reformpolitik. Auch der weitere Umgang mit der AfD dürfte Thema sein. Mehrere Unionspolitiker haben gefordert, die bisherige Politik der Brandmauer aufzuweichen. In der Fußball-Bundesliga hat Eintracht Frankfurt im Topspiel bei RB Leipzig eine deutliche Niederlage kassiert. Am Ende stand es 0:6. Zu den weiteren Ergebnissen ARD-Sportreporter Robin Niehaus.
4: Der FC Bayern München hat den Sprung an die Tabellenspitze verpasst. Der deutsche Rekordmeister spielte beim FC Augsburg 2:2 unentschieden. Die TSG Hoffenheim unterlag zu Hause spät gegen den HSV mit 2:3. Dem VfB Stuttgart gelang ein Auswärtserfolg mit 2:0 beim Aufsteiger SC Paderborn. Im bis dato torreichsten Spiel des Spieltags setzte sich Bayern 04 Leverkusen mit 4:3 beim FSV Mainz 05 durch. Union Berlin gelang mit dem 1:0 Heimerfolg gegen die SV Elversberg der erste Saisonsieg.
1: Im Abendspiel der zweiten Liga haben sich VfL Wolfsburg und der 1. FC Nürnberg 4:4 getrennt. Laura Philipp hat bei der Ironman WM auf Hawaii wieder das Podest erreicht. Die Triathletin aus Heidelberg wurde Zweite, hinter der US-Amerikanerin Taylor Knipp. Die Entscheidung fiel nach 3,8 Kilometern Schwimmen, 180 Kilometern Radfahren und 42 Kilometern Laufen. Bei den Männern setzte sich der Franzose Vincent Louis durch. Für Patrick Lange aus Bad Wildungen endete sein letztes WM-Rennen bitter. Er musste nach schweren Krämpfen aufgeben. Und das waren die Nachrichten.
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5: Vorsicht auf der A49 Kassel-Gießen zwischen Wabern und Borken. Da ist eine Person auf der Fahrbahn. Und die A7 Kassel Richtung Hannover ist zwischen Hannmünden-Lutterberg und Hannmünden-Hedemünden wegen Reinigungsarbeiten kurzzeitig gesperrt.
0: Das Wetter für Hessen.
5: Heute ist es wechselhaft. Es gibt mal Sonne, mal kompakte Wolken, kann auch einzelne Schauer geben. Die Temperaturen 11 bis 17 Grad. Und es weht im Land ein mäßiger Wind aus West bis Südwest mit zum Teil starken Böen. Morgen dann hier und da zunächst mal Nebelfelder, aber ansonsten viel Sonne bei allenfalls lockeren Wolken. Die Temperaturen morgen ebenfalls bis 17 Grad.
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5: Einen schönen guten Morgen und einen schönen Sonntag wünsche ich Ihnen. Der 11. Oktober ist heute, also wir sind angelangt im Herbst und die Blätter verfärben sich und fallen. Aber mit etwas Sonne heute gibt das wohl einen leuchtenden Sonntag. Und vielleicht wird es dann ja sogar a kind of magic. Genießen wir das.
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1: Heute bekommt ein Mann den Friedenspreis des deutschen Buchhandels, Philip Sands, der nicht nur Autor ist, sondern zunächst auch ein einflussreicher und engagierter Jurist, ein Völkerrechtsexperte und leidenschaftlicher Menschenrechtsanwalt. Dass es auf dieser Welt gerecht zugehen möge, das ist ein uralter Menschheitstraum. Aber diese Welt ist weder gerecht noch fair. Daran erinnert der Autor Yuval Noah Hariri mit diesen Worten.
2: Das ist unfair. Wie oft hörst du Leute so schimpfen? Oder regst dich selbst über eine Ungerechtigkeit auf? Bestimmt nicht selten, oder? Es gibt Menschen, die sind unvorstellbar reich. Sie wohnen in palastartigen Häusern mit Swimmingpool, fliegen in Privatjets durch die Gegend und müssen nie selber aufräumen oder abwaschen. Das erledigen ihre Hausangestellten. Andere Menschen sind bitterarm. Sie hausen in Hütten ohne Toilette und müssen bei Wind und Wetter auf den Bus warten, um zu den Häusern der Reichen zu fahren, wo sie aufräumen und abwaschen. Außerdem gibt es extrem mächtige Menschen. Sie bestimmen die Regeln, schreiben anderen vor, was sie zu tun haben und halten wichtige Reden. Andere Menschen haben überhaupt keine Macht. Von ihnen wird erwartet, dass sie die Regeln befolgen. Sie müssen tun, was ihnen gesagt wird und brav applaudieren, wenn die Mächtigen ihre Reden schwingen. Ist das gerecht?
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0: 6 Uhr und 20 Minuten, H1 mit einer Meldung aus der Verkehrsredaktion. Vorsicht auf der A7 Fulda-Kassel zwischen Fulda-Nord und Hünfeld-Schlitz. Da befindet sich eine Person im Bereich der Fahrbahn.
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0: Gerechtigkeit, das ist das Thema heute Morgen bei den Inspirationstexten. Das ist ja ein Menschheitstraum und auch eine wichtige Tugend für jeden Einzelnen. Und im Alltag wird Gerechtigkeit dann oft in Gestalt der Fairness gefordert. Sie ist eine durch und durch positive Eigenschaft, schreibt der Benediktiner Anselm Grün in diesem Text.
2: Fair ist ein Begriff aus der Sportwelt. Einen Sportler nennen wir fair, wenn er sich an die Spielregeln hält und seinen Gegner anständig behandelt, ihn nicht mit Tricks zu überlisten sucht. Ein fairer Fußballspieler kämpft durchaus mit seinem Gegner. Er fordert alles von ihm ab und sucht ihn zu überspielen. Aber er bleibt immer fair. Er wird keine versteckten Fouls austeilen. Vor allem aber spricht man von einem fairen Verlierer. Viele können nicht verlieren. Sobald sie im Spiel besiegt worden sind, schieben sie die Schuld auf den Schiedsrichter, auf den schlechten Platz oder auf das Wetter. Aber man will sich nicht eingestehen, dass man eben den Kürzeren gezogen hat. Einer muss immer verlieren. Fair ist der, der seine Niederlage eingesteht und dem Sieger gratulieren kann. Wer den Sieger schlecht macht, ist auch ein schlechter Verlierer. Fairness kann man nicht einfach machen. Man kann sie zwar erlernen, aber es ist gut dabei, den Engel der Fairness an seiner Seite zu wissen, der einen einführt in den Geist der Fairness. Der Engel muss die Seele verwandeln, dass sie frei wird von dem Kampf ums Überleben, der sich tief in sie eingeprägt hat.
0: Der Engel der Fairness, das ist einer dieser 50 Engel für das Leben, die Anselm Grün in seinem gleichnamigen Buch den Menschen an die Seite stellen möchte. Als Helfer und als guten Geist.
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0: 6:30 Uhr.
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0: Die A7 Kassel Richtung Hannover ist zwischen Hannmünden-Lutterberg und Hannmünden-Hedemünden wegen Reinigungsarbeiten gesperrt. Der Verkehr wird über die B496 und B80 nach Hedemünden geleitet. Also die A7 war das, Kassel Richtung Hannover.
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0: Wechselhaft ist es heute. Es gibt mal Sonne, mal kompakte Wolken, kann auch einzelne Schauer geben. Die Temperaturen 11 bis 17 Grad. Der Sonntagmorgen in HR1 mit Klaus Hofmeister. Ich wünsche Ihnen einen schönen und entspannten Sonntagmorgen. Und zwar genauso easy und entspannt, wie Mike Patton von Faith No More gleich daherkommt. Eben easy like Sunday morning.
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1: Um 6 Uhr und 38 Minuten heute Morgen mit ein paar Texten rund um das Thema Gerechtigkeit. Und ein Aspekt von Gerechtigkeit ist ja ein zentraler, dass jedem Menschen im Prinzip das Gleiche zusteht. Und von daher kommt dann auch der Gedanke der Solidarität, dass man also zusammensteht in der Gleichheit. Nun zeigt sich aber immer wieder, dass im Zweifel dann doch manchmal jeder sich selbst am liebsten der Nächste ist. Die folgende Geschichte greift das humorvoll auf.
2: Drei Bettler waren unterwegs Freunde geworden, teilten Freud und Leid und hatten eine gemeinsame Kasse. Eines Tages stellten sie fest, dass sie nur noch ein Stück Brot hatten. Sie stritten sich, wer das Brot verzehren solle. Schließlich wurde es dunkel. Da schlug einer vor, sich schlafen zu legen. Derjenige, der den bemerkenswertesten Traum hätte, solle das Brot bekommen. Am nächsten Morgen standen sie bei Sonnenaufgang auf. Da sagte der Erste: In meinem Traum traf ich einen weisen Mann, der sagte: Dir steht das Brot zu, denn dein vergangenes und zukünftiges Leben sind würdig und bewundernswert. Wie merkwürdig, sagte der Zweite, auch ich traf einen Weisen, der sagte: Dir steht das Brot zu, denn du musst gut ernährt werden, da es deine Bestimmung ist, Menschen zu führen. Da sprach der Dritte: In meinem Traum sah ich nichts und hörte nichts. Ich fühlte etwas Zwingendes, das mich trieb aufzustehen und das Brot zu verzehren. Und das tat ich.
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1: Lohnt sich eigentlich ein Engagement für mehr Gerechtigkeit in einer Welt, wo es einfach viel Ungerechtigkeit gibt? Kann man da überhaupt etwas ausrichten, zumal auch als Einzelner? Pierre Stutz stellt sich in diesem folgenden Text diese Frage.
2: Was kann schon ein Einzelner oder eine Einzelne tun, ist ein Satz, der oft unseren Alltag bestimmt. Ausdrücklich oder auch unausgesprochen. Wenn wir so denken oder reden, prägt Ohnmacht unser Lebensgefühl. Angesichts globaler Entwicklungen fühlen wir uns klein und hilflos. Mystische Menschen nehmen diese Spannung ernst, doch sie verweisen uns dabei auch auf die Wirklichkeit, dass einer und eine nie alleine ist, sondern Teil eines Ganzen. Diesen Gedanken finde ich auch am Ende des Holocaust-Filmes Schindlers Liste. Einen Menschen retten heißt, die ganze Welt retten. An diese Worte erinnere ich mich, wenn die Ohnmacht mich lähmen will. Ich denke dabei auch an Menschen auf der ganzen Welt, die sich jeden Tag neu für das Gute, für Frieden in Gerechtigkeit einsetzen. Was oft in keiner Zeitung steht, ist eine Wirklichkeit, die Mut macht. Überall auf der Welt, auch in ausweglosen Situationen, wagen Frauen und Männer Friedensschritte.
1: Auch als Einzelner kann ich mich für Gerechtigkeit und Frieden einsetzen und etwas bewirken. Das schreibt Pierre Stutz in seinem aktuellen Buch 50 Rituale für die Seele. Mehr über die Gerechtigkeit gibt es hier nach 8 Uhr bei hr1, inspiriert von dem diesjährigen Preisträger des Friedenspreises des deutschen Buchhandels, dem Menschenrechtsanwalt Philip Sands. Dann kümmern wir uns um den Menschheitstraum Gerechtigkeit.

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1: 7 Uhr. Mindestens 12 Tote bei Angriff auf Flughafen in Riad. Rückendeckung aus Europa für ukrainischen Präsidenten Selenskyj. Deutliche Niederlage für Eintracht Frankfurt in Leipzig. Das Wetter wechselhaft mit einzelnen Schauern, 11 bis 17 Grad. Mein Name ist Heiko Schneider. Guten Morgen. Bei einem Raketenangriff auf den internationalen Flughafen in Saudi-Arabiens Hauptstadt Riad sind mindestens 12 Menschen getötet worden, mehr als 300 wurden verletzt. Saudi-Arabien macht die Houthi-Miliz aus dem Jemen dafür verantwortlich und kündigte eine entschiedene Reaktion an. Aus der Nachrichtenredaktion Lukas Knauer.
2: Es war bereits der dritte und bislang wohl schwerste Angriff auf den Flughafen Riad in dieser Woche und der tödlichste im Land seit 2015. Der Flughafen wurde vorübergehend geschlossen und alle Flüge umgeleitet. US-Präsident Donald Trump sagte, die USA würden nun eine Beteiligung an saudischen Angriffen auf die Houthi prüfen.
1: Rückendeckung für den ukrainischen Präsidenten Selenskyj. Nachdem US-Präsident Trump dessen Ablösung gefordert hat, kommt Unterstützung aus Europa. Von der Bundesregierung heißt es, Deutschland stehe weiter zur Ukraine und zu den Sanktionspaketen gegen Russland. Ähnliche Äußerungen gibt es aus Großbritannien. Hintergrund der aktuellen Spannungen ist, dass Trump mit Russland vereinbart hat, dass das Land Diesel in die USA liefert. Selenskyj hatte das scharf kritisiert. Heftige Verluste bei 3 Landtagswahlen und historisch schlechte Umfragewerte. Die Spitze der CDU trifft sich ab heute in Berlin. Das Präsidium will 2 Tage lang über Wege aus der Krise beraten. Vor allem Kanzler und Parteichef Merz steht unter Druck. Aus der Nachrichtenredaktion Andreas Hein.
3: Der ehemalige bayerische Ministerpräsident Seehofer nutzt ein Interview in der Bild für scharfe Kritik. Dem Kanzler wirft er soziale Kälte vor und Wahlversprechen gebrochen zu haben. Außerdem brauche es nicht ständig neue Expertenkommissionen, sondern Politiker mit Haltung, zum Beispiel bei der Pflege. Als Kernproblem sieht Seehofer ein grundlegendes Vertrauensdefizit der Bevölkerung gegenüber Kanzler Merz.
1: Bei einem Verkehrsunfall in Stadt Allendorf in Mittelhessen ist am späten Abend ein Fußgänger ums Leben gekommen. Nach Polizeiangaben wurde der Mann auf der Neustädter Straße von einem Auto erfasst und so schwer verletzt, dass er noch am Unfallort starb. Um wen es sich bei dem Toten handelt, ist bisher unklar. Die Polizei bittet deswegen um Hinweise. In Frankfurt geht heute die Buchmesse zu Ende. Es werden noch einmal tausende Besucher erwartet. Außerdem wird in der Paulskirche der Friedenspreis des deutschen Buchhandels verliehen. Preisträger ist in diesem Jahr der französisch-britische Jurist und Autor Philippe Sands. Er arbeitet als Menschenrechtsanwalt am Internationalen Gerichtshof in Den Haag. Im Topspiel der Fußball-Bundesliga hat die Frankfurter Eintracht eine bittere Auswärtsniederlage kassiert. Bei RB Leipzig unterlagen die Frankfurter mit 0:6. Für Trainer Adi Hütter ist klar, dass die Verteidigung das Problem war.
4: Wie wir dann auch die Flanken zulassen, wie wir dann auch schlussendlich alle zwei in die Box laufen, aber keiner orientiert sich dann an den Gegenspielern und wir lassen Konter zu, wir unterbinden sie nicht mit einem taktischen Foul und das geht in der Bundesliga einfach nicht.
1: Die weiteren Ergebnisse: Augsburg, München 2:2, Hoffenheim, Hamburg 2:3, Mainz, Leverkusen 3:4, Union Berlin, Elversberg 1:0 und Paderborn, Stuttgart 0:2. Und im Abendspiel der zweiten Liga trennten sich Wolfsburg und Nürnberg mit einem 4:4 Unentschieden. Und das waren die Nachrichten.
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5: Mit einer Meldung von der A7 Kassel Richtung Hannover. Die ist zwischen Hannmünden-Lutterberg und Hannmünden-Hedemünden wegen Reinigungsarbeiten gesperrt. Der Verkehr wird über die B496 und die B80 nach Hedemünden umgeleitet.
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5: Es ist wechselhaft, aber es gibt immer wieder mal Sonne. Dazwischen auch kompakte Wolken und auch einzelne Schauer. Die Temperaturen heute 11 bis 17 Grad. Morgen gibt's früh erst Nebelfelder, ansonsten viel Sonne. Bei allenfalls lockeren Wolken ebenfalls bis maximal 17 Grad morgen.
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5: Einen schönen Sonntag wünsche ich Ihnen. Wir machen gleich mal einen kleinen Besuch auf der Frankfurter Buchmesse. Da gibt es nämlich einen neuen Trend, der nennt sich Faithful New Adult. Das sind romantische Geschichten für junge Frauen, in denen auch der Glaube eine Rolle spielt. Mal schauen, worum es da geht. Ich hoffe, Ihnen geht's gut heute Morgen und Sie können diesen freien Tag möglichst genießen.
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0: HR1 Tier, 7:13 Uhr. Bei der Buchmesse in Frankfurt lassen sich ja alljährlich die aktuellen Trends in Sachen Bücher und Lesen erkunden. Und da zeigt sich, manche junge Leute greifen wieder gerne zum Buch. Sie werden bedient von den sogenannten New Adult Titeln. Das sind romantische Geschichten, die von Liebe, Freundschaft und den Herausforderungen des Erwachsenwerdens erzählen. Auch die religiösen Verlage setzen inzwischen auf dieses Segment. Und das nennt sich dann dort Faithful New Adult. Da verbindet sich Romantik mit Tiefgang und gegebenenfalls auch mit der Frage nach Gott.
1: Äußerlich sind die christlichen New Adult Bücher von den anderen nicht zu unterscheiden. Schön gestaltete Umschläge, oft englische Titel. Dancing in the Dark, I Chosen oder Walk by Faith. Felicitas Brandt war vor 5, 6 Jahren die erste, die im Gießener Brunnen Verlag christliche New Adult Bücher veröffentlicht hat.
2: Es läuft einfach gut. Die erste Reihe war ja quasi ein Experiment und die ist so gut eingeschlagen, dass direkt der Ruf nach mehr war. Also ich hatte den letzten Band noch nicht ganz fertig, da war die Idee für die nächste Reihe schon da.
1: New Adult, Young Adult oder Romance. Bücher, die den Verlagen seit einigen Jahren regelrecht aus den Händen gerissen werden, für viele so etwas wie eine Überlebensgarantie geworden sind. Oft spicy geschrieben, mit vielen Sexszenen und Erotik also. Auf den ersten Blick nichts für christliche Verlage. Lektorin Caroline Kotthaus vom Brunnen Verlag sagt aber, 2020 habe man gezielt das Subgenre Faithful New Adult gegründet, denn viele der zugrunde liegenden Themen seien auch für christliche Leserinnen wichtig.
3: Erste Schritte raus aus dem Elternhaus, sich selbst finden, die erste Beziehung finden, die erste Liebe, aber dass man eine Alternative zu den erotischen Themen haben möchte. Da haben wir angesetzt. Das heißt, unsere Bücher enthalten diese Szenen nicht. Und ganz wichtig natürlich, wir möchten Lesern, egal ob christlich oder nicht, einen Einblick in den christlichen Glauben geben. Und das lässt sich sehr gut vermitteln über dieses Subgenre.
1: Katrin Ahlt ist Programmleiterin beim Marburger Franke Verlag, der den Brunnen Verlag kürzlich komplett übernommen hat. Auch bei Franke haben sie das Genre ausgebaut, denn genauso wie bei nichtchristlichen Verlagen geht es darum, neue Leserinnen zu finden.
4: Es ist tatsächlich auch für uns ein interessanter Markt. Es ist tatsächlich keiner, der jetzt vergleichbar ist mit dem, was auf dem allgemeinen Markt erscheint, was den Umsatz angeht. Trotzdem ist dieses große Wachstum ja da, weil es so viel Interesse gibt. Und da ist es uns einfach wichtig, dass wir auch Lesefutter für all die haben, die momentan so gerne wieder zu Büchern greifen.
1: Autorin Felicitas Brandt sagt, gerade für Frauen bietet Faithful New Adult Bücher mit Alltagsthemen.
2: Ich mag es, dass durch das Faithful New Adult auch so ein bisschen eine Brücke geschlagen wird. Es lesen auch Leute, die mit dem Christentum nichts zu tun haben und die sagen, oh, das war jetzt interessant und das war okay. Also das ist das, was mir so gut daran gefällt, weil es einfach auch ein bisschen Türen öffnet und zeigt, Glaube kann auch das sein und muss nicht das sein, was du vielleicht denkst.
0: Romantik und Liebe verbunden mit der Frage nach Gott. Mein Kollege Lars Hofmann hat sich dazu auf der Frankfurter Buchmesse mal umgehört.

Ein Blick auf die Straßen in Hessen. Vorsicht auf der A66 Frankfurt-Wiesbaden zwischen Wiesbaden-Nordenstadt und Wiesbaden-Erbenheim. Da ist eine Person im Bereich der Fahrbahn.

0: In dieser Woche waren es genau 3 Jahre her, der brutale Überfall der Hamas, das schlimmste Massaker in Israel seit dem Holocaust. Etwa 1200 Menschen wurden damals getötet, rund 250 Geiseln in den Gazastreifen verschleppt. Als Reaktion auf diesen Hamas-Überfall geht Israel massiv militärisch im Gazastreifen vor. Und gleichzeitig haben antisemitische Anfeindungen weltweit und auch in Deutschland massiv zugenommen. Auch in Hessen sind Entsetzen und Schmerz bei Jüdinnen und Juden bis heute spürbar.
1: Alon Meyer, der Präsident des jüdischen Sportvereins Maccabi Frankfurt und des Dachverbands Maccabi Deutschland, beschreibt das emotionale Leid.
2: Der Schmerz steckt noch sehr stark in unseren Köpfen, in unseren Herzen. Wir sind gebrochen, viele Juden sind gebrochen, weil wir uns sowas hätten nicht vorstellen können, wie sowas Unmenschliches heutzutage noch passiert. Und insofern, ja, mehr Achtsamkeit auf jeden Fall, wenn man heute auf die Straße geht und vor allem schauen, dass wir vielleicht eine Exit-Strategie uns zusammenbasteln.
1: Und so berichtete Alon Meyer auch von Freunden und Bekannten, die sogar überlegen, Deutschland gegebenenfalls zu verlassen. Denn seit dem 7. Oktober 2023 sei die Situation für Juden dramatisch schlechter geworden. Der Antisemitismus habe stark zugenommen. Susanne Urban leitet die Recherche- und Informationsstelle Antisemitismus Hessen, kurz RIAS Hessen. Eine Anlaufstelle für Menschen, die Antisemitismus erleben oder sehen. Seit dem 7. Oktober sind die Zahlen antisemitischer Vorfälle in Hessen laut Urban
3: wirklich explodiert. Wir hatten alleine zwischen dem 7.10. und 31.12.2023 338 Vorfälle von insgesamt 529 dieses Jahres. Und seitdem haben wir einen stetigen Anstieg beobachtet.
1: Auch die jüdische Gemeinde Frankfurt berichtet von antisemitischen Vorfällen gegen ihre Institutionen und Mitglieder. Insbesondere seit dem 7. Oktober 2023 hätten diese Fälle deutlich zugenommen, sagt Daniel Korn vom Vorstand der jüdischen Gemeinde in Frankfurt.
4: Die Leute fahren vorbei und brüllen irgendwas, angefangen von, weiß ich was, From the River to the Sea oder Free Palestine oder Israel Kindermörder oder ähnliches. Das passiert relativ häufig. Es gab aber auch von einzelnen Gemeindemitgliedern berichtete Fälle der konkreten, auch tätlichen Anfeindungen von Personen, die dann tatsächlich körperlich angegangen worden sind.
1: Um antisemitischen Anfeindungen entgegenzuwirken, leistet der jüdische Turn- und Sportverein Maccabi in Frankfurt Präventiv- und Bildungsarbeit. Und das erfolgreich, wie Vereinspräsident Alon Meyer sagt.
2: Um den Sport zu nutzen, um unsere Demokratie zu verteidigen und das vor allem den Kindern und Jugendlichen beizubringen, das klappt sehr, sehr gut. Und deswegen sind die Anfeindungen hier noch im Vergleich deutschlandweit relativ gering.
1: Auch für Meron Mendel, Direktor der Bildungsstätte Anne Frank in Frankfurt, ist der 7. Oktober noch eine offene Wunde. Mit Opfern auf beiden Seiten des Konflikts. Daher wirbt er für einen Umgang ohne Verurteilungen.
0: Die Auswirkungen des Überfalls der Hamas auf Israel bei Jüdinnen und Juden in Hessen, das hat unser hr1-Reporter mit einigen Stimmen uns geschildert. Andreas Heigenweis.

0: 7:30 Minuten haben wir es jetzt.
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0: Vorsicht auf der A66 Frankfurt-Wiesbaden. Zwischen Wiesbaden-Nordenstadt und Wiesbaden-Erbenheim ist eine Person im Bereich der Fahrbahn. Dann die A7 Kassel Richtung Hannover. Da ist zwischen Hannoverschmünden, Lutherberg und Hannmünden, Hedemünden die Autobahn wegen Reinigungsarbeiten gesperrt. Der Verkehr wird über die B496 und die B80 nach Hedemünden geleitet.
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0: Ein Mix aus Sonne, kompakteren Wolken und auch gelegentlich einzelnen Schauern. Das ist das, was uns heute bevorsteht. Die Temperaturen 11 bis 17 Grad. 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Das, was Menschen Halt gibt, das ist Thema gleich und ungefähr 10 Minuten in den HR1 Sonntagsgedanken. Und auf die Idee, dieses Thema einmal genauer zu beleuchten, kam unsere Autorin Katrin Mantei bei einer Reise zu den Kirchenburgen Siebenbürgens. Das gibt es tatsächlich.
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0: 7:42 Uhr.
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0: Die kommen heute von Pfarrerin Katrin Mantei aus Marburg. Und da geht es um das, was uns Menschen Halt und Schutz gibt. Um feste Mauern, aber auch um offene Türen. Und angeregt zu diesen Sonntagsgedanken hat sie eine Reise.
2: Ich war gerade im rumänischen Siebenbürgen unterwegs. Und hier kommt man an Burgen einfach nicht vorbei. Genauer gesagt an Kirchenburgen. Wer diese besonderen Gebäude zum ersten Mal sieht, wundert sich vielleicht. Weder ist es eine klassische Burg noch eine normale Kirche. Im Innern so einer Kirchenburg steht zwar ein Kirchengebäude, aber es ist umgeben von dicken Mauern, Türmen und Toren. Manche von ihnen wirken wie kleine Festungen. Und genau das waren sie auch. Die Kirchenburgen entstanden, als sich deutsche Siedler vor 800 Jahren im heutigen Siebenbürgen niederließen. Damals überfielen und plünderten feindliche Horden ihre Dörfer. Also nutzten die Bewohner das stabilste Gebäude, das sie im Dorf hatten, zur Verteidigung. Und das war die Kirche. Sie bauten drumherum Wehranlagen, in denen auch Wohnräume und Vorratskammern Platz hatten. Sobald Feinde in Sicht kamen, flohen die Siebenbürger Sachsen hinter diese Mauern. Sie brachten Lebensmittel, Tiere und ihren wichtigsten Besitz mit. In manchen Kirchenburgen gab es sogar für jede Familie eigene Vorratsräume. Für den Fall eines Angriffs mussten die immer gut gefüllt sein. Es gab in der Burg auch Brunnen mit frischem Wasser und Platz zum Schlafen. Manchmal mussten die Menschen dort wochenlang zusammenbleiben. Und so wurden die Kirchen nicht nur sonntags zum Gottesdienst genutzt, sondern immer wieder auch als Schutzraum für Leib und Leben. Wenn ich heute so eine Kirchenburg betrete, kann ich mir immer noch gut vorstellen, wie sich die Menschen hier gefühlt haben. Und mir fällt ein Satz aus der Bibel ein, der dieses Gefühl gut beschreibt. Es steht in einem Gebet im Alten Testament. Gelobt sei Gott, meine Hilfe und meine Burg, mein Schutz und mein Retter. Der Beter dieses Psalms fühlt sich bei Gott genauso sicher und geborgen wie in einer Burg. Die Menschen in den Kirchenburgen damals haben nicht nur in ihrem Glauben Zuflucht gefunden, sondern auch Gottes Haus als einen solchen Ort erlebt. Nach so einem Ort sehne ich mich auch manchmal. Nach etwas, das Halt und Orientierung gibt. Etwas, das auch in schlimmen Zeiten Schutz bietet und alles abwehrt, was mir Angst macht. Im Moment gibt es davon mehr als genug. Die wirtschaftlichen Probleme in unserem Land, der Krieg in der Ukraine und die Folgen des Klimawandels sind nur einige Beispiele. Am meisten bereiten mir jedoch nicht die einzelnen Herausforderungen Sorge, sondern die Art und Weise, wie wir mit ihnen umgehen. Immer wieder erlebe ich Menschen, die aus Angst vor den Bedrohungen unserer Zeit mit extremen Ansichten reagieren. Ich habe den Eindruck, dass sie sich gar nicht näher mit den Problemen auseinandersetzen wollen, nicht gemeinsam über Lösungen nachdenken und schon gar nicht offen darüber diskutieren möchten. Stattdessen vertreten sie lautstark ihre eigene Meinung, präsentieren vermeintlich einfache Lösungen und beschimpfen oder beleidigen alle, die anders denken als sie.

In solchen Situationen wünsche ich mir eine feste Burg. Einen Ort, an dem wir uns gemeinsam sicher fühlen können, wo wir zusammenhalten und uns gegenseitig unterstützen, um mit dem fertig zu werden, was uns bedroht. Wo wir gemeinsam nach klugen Lösungen suchen, anstatt uns gegenseitig runterzuziehen. Die alten Kirchenburgen in Siebenbürgen erzählen von Menschen, die gemeinsam schwere Zeiten überstanden haben. Die in großer Not gespürt haben, ich bin nicht schutzlos und ich bin nicht allein. Aber sie erzählen noch etwas anderes. Denn was geschieht, wenn sich das Leben draußen vor der Burg grundlegend verändert? Wenn wir unsere Probleme nicht dadurch lösen können, dass wir das Burgtor zusperren? Genau das ist nämlich in Siebenbürgen passiert. Viele Jahrhunderte lang haben die Kirchenburgen den Siebenbürger Sachsen geholfen zu überleben. Mit ihrer Sprache, ihrer Kultur und ihrem evangelischen Glauben. Aber dann kommt 1989 die Revolution in Rumänien. Sie beendet die Diktatur und den Kommunismus. Jetzt sind die Grenzen nach Westen offen und die allermeisten der deutschen Minderheit verlassen das Land. Zurück bleiben entvölkerte Dörfer mit winzig kleinen evangelischen Gemeinden und riesigen Kirchenburgen. Was einmal Schutz gegeben hat, wird plötzlich zur Belastung. Die Gebäude müssen ja weiterhin instand gehalten werden. Die kleinen Gemeinden können das aber nicht allein bezahlen. So fangen sie an zu überlegen, wer könnte unsere Kirchenburg noch nutzen? Wen könnten wir hierhin einladen und hereinbitten? Carmen Schuster ist eine von denen, die eine Idee hatte, wie die Kirchenburgen noch heute genutzt werden können. Erst hat sie im Dorf Kleinschenk den alten Pfarrhof zu einem gemütlichen Gästehaus und Restaurant umgebaut. Inzwischen organisiert sie, zusammen mit anderen, Ausstellungen und Kreativworkshops in der Kirchenburg von Kleinschenk. Junge Künstlerinnen und Künstler kommen aus ganz Europa. Eins ihrer Werke lassen sie immer da. Und diese Bilder locken wiederum neue Besucher an. In einem der Wehrtürme zeigt Carmen Schuster stolz das neueste Projekt. Es entsteht ein kleines Apartment für Artists in Residence, also für Künstler, die an diesem Ort arbeiten und ihn mitgestalten werden.

0: Es gibt noch andere Beispiele, was heute in Kirchenburgen stattfindet. Kinder- und Jugendfreizeiten, Konzerte, Brunch und Picknick und viele Gottesdienste auf Deutsch und Rumänisch. Was einmal dazu da war, Fremde draußen zu halten, wird zu Orten der Begegnung. In der Geschichte der Siebenbürger Sachsen und ihrer Kirchenburgen entdecke ich etwas, das mir Hoffnung macht. Und ich wünsche mir, dass wir auch heute davon lernen. Viele Menschen dort haben schwere Zeiten erlebt. Aber sie haben nicht aufgegeben. Sie haben gemerkt, so kann es nicht weitergehen. Deshalb waren sie offen für neue Ideen. Daraus sind neue Möglichkeiten entstanden. Gemeinden sind wieder lebendig geworden. An manchen Orten sind sogar neue Projekte und Arbeitsplätze entstanden. Sicherheit bedeutet also nicht immer, dass ich mich zurückziehe und alles beim Alten bleibt. Manchmal ist es genau umgekehrt. Ich muss die Türen öffnen, damit Neues entstehen kann und Zukunft möglich wird. Dabei denke ich noch einmal an die Worte des Psalms. Gelobt sei Gott, mein Helfer und meine Burg, mein Schutz. Ich verstehe das so. Gott schützt uns nicht durch hohe Mauern. Er schenkt uns einen festen Halt. Mein Glaube ist für mich ein fester Grund, auf dem ich stehen kann, egal was um mich herum geschieht. Das hilft mir in einer Zeit, in der vieles unsicher geworden ist. Es tröstet mich zu wissen, dass dieser Glaube und diese Hoffnung mich mit vielen anderen Menschen verbindet. Gott als Burg bedeutet für mich, wenn wir Gott vertrauen und einander vertrauen, müssen wir keine Angst vor Veränderungen haben. Dann können wir offen über unsere Sorgen und Ängste sprechen. Nicht alle werden derselben Meinung sein. Es wird weiterhin Streitfragen geben. Und es wird Menschen geben, deren Überzeugungen ich nicht teile. Aber deshalb müssen wir nicht die Türen voreinander schließen. Gerade dort, wo unterschiedliche Meinungen aufeinandertreffen, kann etwas Neues entstehen. Und dann geht es weiter, auf dem Dorfplatz, auf der Straße und überall dort, wo Menschen zusammenleben. Die Burg ist kein Ort, an dem wir uns verstecken. Sie gibt uns Kraft für das Leben draußen. Für ein Leben, das bunt und manchmal anstrengend ist, voller Veränderungen und Diskussionen, aber auch voller Möglichkeiten und offen für die Zukunft.
1: Das sind die HR1 Sonntagsgedanken gewesen von Pfarrerin Katrin Mantei aus Marburg von der Evangelischen Kirche. Alle Texte dieser Rubrik haben wir für Sie auch im Internet zusammengestellt unter der Adresse kircheimhr.de.

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1: 8 Uhr. Saudi-Arabien meldet Tote nach neuem Angriff auf Flughafen in Riad. Asylklageverfahren in Deutschland dauern wieder länger. Triathletin Philipp holt Silber bei Ironman WM. Das Wetter wechselhaft mit einzelnen Schauern bei 11 bis 17 Grad. Mein Name ist Heiko Schneider. Guten Morgen. Bei einem neuen Raketenangriff auf den Flughafen der saudischen Hauptstadt Riad sind mindestens 12 Menschen getötet worden. Die Behörden melden außerdem mehr als 300 Verletzte. Einige von ihnen schweben demnach noch in Lebensgefahr. Saudi-Arabien macht die Houthi-Miliz im Jemen für die Attacke verantwortlich. ARD-Korrespondentin Anna Osius.
2: Die Rakete schlug unmittelbar in ein Passagierterminal des King Khalid Flughafens in Riad ein und traf die Reisenden an einem Abfluggate. Augenzeugen berichten von Panik am Flughafen und unzähligen Opfern. Dutzende Krankenwagen eilten zum Flughafen. Der Flugbetrieb wurde vollständig eingestellt. Flieger mit Ziel Riad wurden nach Jeddah umgeleitet. Die deutsche Fluggesellschaft Lufthansa hatte bereits erklärt, aufgrund der aktuellen Situation vorerst keine Flieger mehr nach Riad zu schicken.
1: Der ukrainische Präsident Selenskyj bekommt Rückendeckung aus Europa, nachdem US-Präsident Trump offen einen Führungswechsel in dem Land gefordert hatte. Von der Bundesregierung heißt es, Deutschland unterstütze die Ukraine weiterhin und halte auch an seinem Russlandkurs fest. Aus der Nachrichtenredaktion Constanze Semidey.
3: Das Wirtschaftsministerium erklärte, Deutschland stehe zu den EU-Sanktionspaketen und beziehe kein Öl aus Russland. Der britische Premier Burnham telefonierte nach eigenen Angaben mit Selenskyj und vereinbarte ein Treffen. Hintergrund sind Äußerungen von US-Präsident Trump. Er hatte verlangt, dass Selenskyj als Präsident abgelöst wird. Trump hatte am Freitag mit dem russischen Staatschef Putin vereinbart, dass Moskau wieder Diesel in die USA liefert. Selenskyj hatte das heftig kritisiert.
1: In Deutschland dauern Klageverfahren gegen Asylentscheidungen wieder etwas länger. Nach Angaben der Bundesregierung waren es im ersten Halbjahr dieses Jahres im Schnitt 15,3 Monate. Das ist ein Monat mehr als im Vorjahreszeitraum. Davor war die Verfahrensdauer mehrere Jahre gesunken. Ein Grund ist die gestiegene Zahl der Asylklagen. Bei einem Verkehrsunfall in Stadt Allendorf in Mittelhessen ist am späten Abend ein Fußgänger ums Leben gekommen. Nach Polizeiangaben wurde der Mann auf der Neustädter Straße von einem Auto erfasst und so schwer verletzt, dass er noch am Unfallort starb. Um wen es sich bei dem Toten handelt, ist bisher unklar. Die Polizei bittet deswegen um Hinweise. In der Fußball-Bundesliga hat Eintracht Frankfurt im Topspiel bei RB Leipzig eine deutliche Niederlage kassiert. Die Frankfurter unterlagen mit 0:6. Außerdem spielten Augsburg-München 2:2, Hoffenheim-Hamburg 2:3, Mainz-Leverkusen 3:4, Union-Berlin-Elversberg 1:0 und Paderborn-Stuttgart 0:2. Und im Abendspiel der zweiten Liga trennten sich Wolfsburg und Nürnberg 4:4. Laura Philipp ist bei der Ironman WM auf Hawaii Zweite geworden. Die Triathletin aus Heidelberg musste sich nur der US-Amerikanerin Taylor Knipp geschlagen geben. Nach 3 Kilometern Schwimmen, 180 Kilometern Radfahren und 42 Kilometern Laufen. Aus der ARD-Sportredaktion Robin Niehaus.
4: Bei den Herren sicherte sich der Franzose Vincent Louis nach 7 Stunden und 47 Minuten den WM-Titel. Der dreimalige deutsche Weltmeister Patrick Lange konnte sein letztes WM-Rennen nicht beenden. Der 40-Jährige stieg nach knapp 3,5 Stunden während des Radfahrens aufgrund von Krämpfen aus.
1: Und das waren die Nachrichten.
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5: Mit einer Meldung von der A7 Kassel Richtung Hannover. Die ist zwischen Hannmünden-Lutherberg und Hannmünden-Hedemünden wegen Reinigungsarbeiten gesperrt. Der Verkehr wird über die B496 und B80 nach Hedemünden geleitet.
0: Das Wetter für Hessen.
5: Heute ein Misch aus Sonne und kompakten Wolken, aus denen es auch einzelne Schauer geben kann. Die Temperaturen steigen heute auf 11 bis 17 Grad. Morgen wird es dann trockener. Morgens früh gibt es erst noch Nebelfelder, aber dann viel Sonne und allenfalls lockere Wolken. Die Temperaturen morgen bis 17 Grad.
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5: Schönen guten Morgen, einen schönen Sonntag wünsche ich Ihnen. Zwei wichtige Friedenspreise sind diese Woche Gesprächsthema. Der Friedensnobelpreis für Navi Pillay und der Friedenspreis des deutschen Buchhandels an Philipp Sands. Der wird heute in der Frankfurter Paulskirche vergeben. Es ist schon bemerkenswert, dass beide Preise diesmal an Juristen gingen, also an Personen, die sich leidenschaftlich für die Geltung des Völkerrechts eingesetzt haben. Und das passt irgendwie in unsere Zeit. Staaten, wo die Stärke des Rechts ja zunehmend untergraben wird durch Staatenlenker, die wieder auf das Recht des Stärkeren setzen. Demgegenüber, um des Friedens willen, werden Menschen geehrt, die eben für Recht und damit für Gerechtigkeit stehen. Für uns ist das heute mal ein Anlass, diesem uralten Menschheitstraum der Gerechtigkeit nachzugehen und zu fragen, warum Gerechtigkeit für unser Miteinander gesellschaftlich, aber auch persönlich so wichtig ist.
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0: In Frankfurt ist gerade Buchmesse und heute am Buchmessensonntag wird traditionell der Friedenspreis des deutschen Buchhandels verliehen. Eine wichtige Auszeichnung in einem festlichen Rahmen vergeben in der Frankfurter Paulskirche. Preisträger ist der französisch-britische Jurist und Schriftsteller Philip Sands, einer der derzeit namhaftesten Menschenrechtsanwälte. Er bekommt den Preis für seinen Einsatz, wie es heißt, für Gerechtigkeit, Frieden und die beharrliche Verteidigung des Völkerrechts. Christoph Schäffer stellt ihn vor.
1: Es ist die Erfahrung der eigenen Familie, die seine Arbeit geprägt hat. Philip Sands kam 1960 als Sohn jüdischer Eltern in London zur Welt. Viele seiner Angehörigen wurden im Holocaust ermordet oder in die Flucht getrieben. Solche Menschheitsverbrechen aufzuarbeiten, darum geht es Philip Sands als Jurist und als Schriftsteller. Ich bin ein Geschichtenerzähler geworden und das hat die Art und Weise geändert, wie ich vor Gericht argumentiere. Meine Welt als Anwalt und meine Welt als Autor verbinden sich immer mehr. So beleuchtete er in dem Buch Rückkehr nach Lemberg die Entstehung der juristischen Begriffe von Genozid und Verbrechen gegen die Menschlichkeit anhand seiner eigenen Familiengeschichte. Als Jurist blieb Philip Sands nicht bei den Verbrechen der Vergangenheit, sondern beschäftigt sich bis heute intensiv mit internationalem Recht. Als Professor am University College London sowie als Gastprofessor an der Harvard Law School. Zugleich arbeitet er am Internationalen Gerichtshof in Den Haag als einer der wichtigsten Menschenrechtsanwälte, etwa im Konflikt zwischen Georgien und Russland oder auch im Streit um die israelische Besatzungspolitik. Im Februar 2024 kritisierte Sands in Den Haag scharf die israelische Haltung.
2: On Israel's approach, it decides.
1: Nach Israels Auffassung entscheidet Israel, ob Palästinenser bleiben oder zurückkehren dürfen. Nach Israels Auffassung entscheidet Israel, wie und ob überhaupt Palästinenser sich treffen, Handel treiben, unterrichten, beten, leben und lieben dürfen. Dafür, dass er als Jude ein Ende der israelischen Besatzung fordert, wurde Philip Sands viel kritisiert. Doch Leute zu verärgern gehöre zu seiner Rolle als Verfechter des Völkerrechts, sagt er. Im TTT-Interview richtet Philip Sands einen Appell an Deutschland. Es müsse die Verbrechen Israels, die nach dem Terrorangriff vom 7. Oktober begangen wurden, anerkennen, gerade wegen der eigenen Vergangenheit und der Freundschaft zu Israel.
3: I'm very troubled. By Germany's silence.
1: Deutschlands Schweigen beunruhigt mich sehr. Deutschland muss darüber hinauswachsen. Es hat die Verantwortung, die Allgemeingültigkeit der Regeln anzuerkennen. Man kann sich nicht aussuchen, wen man zur Rechenschaft zieht. Wenn es Regeln gibt, gelten sie für alle gleichermaßen.
0: Der Jurist und Schriftsteller Philip Sands war das. Er bekommt heute den Friedenspreis des deutschen Buchhandels. 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

0: Der Jurist und Schriftsteller Philip Sands hat sich dem Kampf für Gerechtigkeit verschrieben. Der Menschenrechtsanwalt und Völkerrechtsexperte bekommt heute dafür den Friedenspreis des deutschen Buchhandels. Und er hat schon angekündigt, sein nächstes Buch will er der Umwelt widmen. Er will nämlich im Völkerrecht den Tatbestand des Ökozid verankern. Das ist ein neues Wort. Und er sagt, wer der Umwelt schweren Schaden zufügt, der muss dafür belangt werden können auf völkerrechtlicher Ebene. Denn auch die Erderwärmung ist ja eine Frage der Gerechtigkeit. Wohlhabenden Ländern und Menschen tragen ja viel mehr zur Erderwärmung bei als Ärmere. Und die Ärmeren müssen aber oft dafür die Zeche zahlen. Und das gilt auch für Deutschland. Das eine wohlhabendste Prozent der Bevölkerung verursacht 15 Mal mehr an klimaschädlichen Gasen pro Kopf und Jahr als jemand aus der ärmeren Hälfte. Das besagen die Statistiken. Und zu dieser ärmeren Hälfte zählen viele junge Menschen, die noch in Ausbildung sind.
1: Wut ist da auf jeden Fall auch mit dabei, vor allem was die reicheren Leute angeht.
2: Sagt German aus Dreieich bei Frankfurt am Main. Er ist 19 und bringt es so auf den Punkt.
1: Dass wir junge Leute, die quasi jetzt die Schule machen, ich arbeite so, ich habe einen Nebenjob und das Geld reicht einfach nicht aus, um mal für ein Wochenende oder sowas kurz nach Berlin oder sowas zu verreisen. Und auf der anderen Seite sind diese Leute, die sagen, ja, ihr müsst weniger reisen, weniger fliegen, fliegen dann und machen schönen Urlaub, weil die interessiert es ja nicht, weil die können sich das leisten.
2: German verursacht wahrscheinlich zwischen 5 bis 8 Tonnen CO2 pro Jahr. Ein reicher Mensch kommt leicht auf über 80 Tonnen, weil man es sich halt leisten kann. Fürs Klima wäre übrigens eine Tonne okay. So viel wie Menschen in Afrika im Schnitt mit ihrem Lebensstil verursachen. Der Ökonom Ulrich Klü, Direktor des Zentrums für nachhaltige Wirtschafts- und Unternehmenspolitik an der Hochschule Darmstadt, sagt, dass Ärmere gesellschaftlich jedoch wesentlich mehr belastet werden.
3: Wir können tatsächlich sagen, dass ärmere Haushalte gleich auf mehrere Art und Weise besonders an der Klimapolitik teilhaben. Einerseits verursachen sie sehr wenige CO2-Emissionen im Vergleich zu reichen Haushalten. Gleichzeitig sind sie aber bisher die, die am stärksten durch die klimapolitischen Maßnahmen, die notwendig sind, belastet sind. Und drittens sind sie auch die, die sich durch eigene Mittel am wenigsten schützen können vor dem Klimawandel, also beispielsweise durch den Kauf einer Klimaanlage.
2: Mit Klimaanlage in meinem Haus, mit Swimmingpool und schönen alten Bäumen im Garten kann ich den Klimawandel, sprich die Erderhitzung, anders aushalten als in meiner kleinen Wohnung unterm Dach. Als Wohlhabende kann ich auch noch in eine Solaranlage auf dem Dach investieren und bekomme dafür Fördergelder vom Staat. Etwa 13 Millionen Menschen in Deutschland leben in Armut. Knapp die Hälfte besitzt kein Auto und verursacht notgedrungen weniger CO2. Viele von ihnen fahren Rad oder nutzen den öffentlichen Nahverkehr. Da müssten mehr staatliche Subventionen hin, um Ärmere zu entlasten, sagt Professor Ulrich Klü. Er sieht ein wichtiges Instrument für Klimagerechtigkeit.
3: Und das ist ein starker Ausbau des öffentlichen Personennahverkehrs, weil die meisten nicht so reichen Leute diesen benutzen, und den möglichst billig zu machen. Also in dieser Richtung könnte man sich ganz, ganz viel einfallen lassen.
0: Die Umwelt und ihr Schutz, das ist auch eine Frage der Gerechtigkeit in einer Gesellschaft. Das war ein Beitrag von Heike Liesmann.

0: Eine Minute nach 8:30 haben wir es.
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0: Die A7 Kassel Richtung Hannover ist zwischen Hannmünden-Lutterberg und Hannmünden-Hedemünden wegen Reinigungsarbeiten gesperrt. Der Verkehr wird über die B496 und die B80 nach Hedemünden geleitet.
1: Das Wetter für Hessen
0: ist heute im Grunde gar nicht schlecht. Wir haben einen Misch aus Sonne und mal kompakteren Wolken und einzelnen Schauern. Aber insgesamt, glaube ich, wird es eher schön. Die Höchstwerte 11 bis 17 Grad. Der Sonntagmorgen in HR1 mit Klaus Hofmeister. Heute rund um das Thema Gerechtigkeit. Damit es am Küchentisch mit Kindern gerecht zugeht, wenn der Kuchen verteilt wird, hat sich bei uns ein Verfahren bewährt, das so aussieht. Einer schneidet auf, aber er darf dann erst als letzter zugreifen. Und das führt dann meistens zu perfekt gleich großen Stücken und zu einem wirklich schönen Gerechtigkeitsgefühl am Tisch. Wie wichtig so ein Gerechtigkeitsgefühl für die Gesellschaft als Ganze ist, das bespreche ich gleich mit einer Sozialforscherin. Und hier geht's musikalisch weiter mit Sting und U2. Hoffentlich für Sie eine gerechte Auswahl.
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0: HR1, heute Morgen rund um das Thema Gerechtigkeit. Und da ist ein so ein Stichwort, das man immer wieder hört, auch Chancengerechtigkeit, vor allen Dingen für Kinder. Wie bekommt man die hin, gerade für Kinder aus bildungsfernen Familien? Denn die Chancen von Kindern hängen ja eben nicht nur an ihrer Begabung. Hierzulande wird ja schon nach 4 Jahren Grundschule ausgesiebt, nach Begabung, nach Noten, nach Arbeitsverhalten. Ist das eigentlich auch gerecht? Und um diese Frage zu beantworten, hat sich mein Kollege Adrian Oeser für eine neue Why History Reportage in der ARD Mediathek auf eine Zeitreise begeben. Und er ist an seine eigene Grundschule im südhessischen Groß-Gerau zurückgekehrt. Levin Salamon schildert, was er da erlebt hat.
1: Religion 3, Deutsch 3, Englisch B-Kurs 3, Erdkunde 3, Sozialkunde 3, Sport 3, Mathe A-Kurs 4, Biologie 3, Polytechnik 3, Kunst 4, Musik 3. Wow.
2: Den hättest du mich mit?
1: Nein.
2: Ich habe die Frage ja noch gar nicht gestellt.
1: Doch, ich weiß, was du fragen wolltest. Ob ich dich empfohlen hätte fürs Gymnasium? Mhm. Nein. Also nur 3 und 2 4 wäre jetzt heutzutage nicht das Zeugnis, mit dem man ein Kind ins Gymnasium empfiehlt.
3: Trotz eines nur durchschnittlichen Zeugnisses mit Notenschnitt 3,2 setzt sich seine Mutter damals durch. Adrian geht aufs Gymnasium. Und so läuft es auch heute noch in vielen Familien. Wenn die Eltern selbst Abitur haben und gut verdienen, gehen 4 von 5 Kindern aufs Gymnasium, rechnet das IFO-Institut vor. Haben die Eltern kein Abi, geht nicht einmal 1 von 5 Kindern aufs Gymnasium. So entsteht Ungleichheit. Die Trennung ist eine Folge unseres Schulsystems, das seit über 100 Jahren existiert. Die Einteilung in die 3 Formen Volks, heute Hauptschule, Realschule und Gymnasium ist sogar noch älter. Das Gymnasium war für die Elite, die Realschule war für Kaufleute oder Beamte, die Volksschule für die breite Masse, Arbeiter und Bauern. Quasi Klassengesellschaft im Klassenzimmer. Das bestätigt Benjamin Edelstein, der in Leipzig zur Geschichte des deutschen Schulsystems forscht.
4: Aber ist das so ein typisches Bild, würdest du sagen, für die Volksschule?
5: Ja.
4: Irgendwie so eine riesige Horde Kinder, altersdurchmischt, jeder macht, was er will und vorne steht der Lehrer mit dem Stock.
5: Die dörfliche Volksschule, und das ist natürlich, wenn du jetzt im 19. Jahrhundert bist, die weit überwiegende Zahl der Schulen, sieht so aus.
3: Die gemeinsame Grundschule für alle kam erst in der Weimarer Republik und war hart erkämpft. Aber auch heute trennt sie die Schülerinnen und Schüler schon nach 4 Jahren. So ist es Phil ergangen. Er geht seit den Sommerferien auf die Gesamtschule. All seine Freunde sind auf dem Gymnasium. Das macht ihn traurig.
6: Er hält alle Freunde von mir, also alle richtig guten Freunde von mir, aufs Max-Planck gehen. Und deshalb wollte ich da auch hin, weil ich Schiss hatte, den Kontakt mit denen zu verlieren. Es fühlt sich dann so an, als wäre man ganz alleine und dann ist man so blöd, schlecht und so. Es war halt so das Gefühl, ich bin der Schlechteste, ich kann nichts.
3: Und auch für Reporter Adrian Oeser hätte es damals anders kommen können.
0: Adrian Oeser war auf Tour mit der Frage, ob das deutsche Schulsystem gerecht ist, wenn es einige tendenziell abhängt und andere tendenziell voranbringt, je nach Bildungsgrad der Eltern. Die ganze Geschichte gibt es seit dieser Woche in der ARD-Mediathek in der Rubrik Why Kollektiv.

0: HR1 ist hier. Wir kümmern uns heute Morgen um dieses menschliche Urbedürfnis nach Gerechtigkeit. Und das ist dann ja auch eine Frage des gesellschaftlichen Zusammenhalts. Und genau dazu hat die Bertelsmann Stiftung vor einigen Tagen eine Studie veröffentlicht. Unter anderem wurde bei mehr als 5000 Teilnehmern auch die Rolle der Religion dabei erfragt. Und so das Gesamtbild, das sich dort zeigt, ist gemischt. Einerseits scheint der gesellschaftliche Zusammenhalt wieder etwas stabiler zu werden. Aber das Gerechtigkeitsgefühl in Deutschland unter den Menschen, das ist schwächer geworden. Jasmin El-Menouar ist eine der Autorinnen der Studie. Frau El-Menouar, bleiben wir mal auf der sonnigen Seite Ihrer Studie. Sie sagen, der gesellschaftliche Zusammenhalt ist stabiler. Woran machen Sie das fest?
1: Ja, wir sehen tatsächlich eine Verbesserung des gesellschaftlichen Zusammenhalts. Unser Gesamtindex ist seit 2023 von 46 auf 51 Punkte gestiegen und besonders deutlich haben sich die sozialen Beziehungen erholt. Die Menschen erleben also wieder mehr Vertrauen und Unterstützung in ihrem persönlichen Umfeld und auch das freiwillige Engagement, auch eine zweite wichtige Säule des gesellschaftlichen Zusammenhalts, hat zugenommen. Allerdings ist das frühere Niveau noch nicht ganz erreicht, da ist also durchaus noch Luft nach oben.
0: Das Sorgenkind Ihrer Studie ist das Gerechtigkeitsgefühl. Was meinen Sie damit und was haben Sie da ermittelt?
1: Ja, beim Gerechtigkeitsempfinden geht es vor allen Dingen um die Frage, ob die Menschen den Eindruck haben, dass die wirtschaftlichen Gewinne in Deutschland im Großen und Ganzen gerecht verteilt werden. Hier erreichen wir nur noch 25 von 100 Punkten. Also das ist auch der niedrigste Wert, den wir im gesamten Untersuchungszeitraum ermittelt haben. Das heißt, viele Menschen haben offenbar den Eindruck, dass Belastungen und Chancen in unserer Gesellschaft nicht fair verteilt sind. Das hat sicherlich verschiedene Gründe. Einerseits wirken sicherlich die Preissteigerungen der letzten Jahre im Alltag der Menschen nach und andererseits erleben viele Menschen die aktuellen Reformen bzw. Reformvorschläge vor allen Dingen als Sparprogramme, die weniger den Bürgerinnen und Bürgern zugutekommen.
0: Was bedeutet das, Frau El-Menouar, für den Zusammenhalt in einer Gesellschaft, in unserer deutschen Gesellschaft, wenn dieses Gerechtigkeitsempfinden so schwach wird?
1: Ja, die Gerechtigkeit ist ja eine Art Bindemittel zwischen den Menschen und natürlich auch zwischen Menschen und dem Gemeinwesen. Wenn der Eindruck entsteht, dass Regeln, Belastungen nicht für alle gleichermaßen gelten, sinkt auch die Bereitschaft, politische Entscheidungen mitzutragen und auch füreinander einzustehen. Das kann das Vertrauen in Institutionen schwächen, das kann das zwischenmenschliche Vertrauen schwächen und letztendlich zu Polarisierung führen. Also wir sehen ja auch teils sehr polarisierte gesellschaftliche Debatten, muss man sagen. Und besonders problematisch wird es natürlich dann, wenn Menschen dauerhaft das Gefühl entwickeln, dass ihre Interessen nicht zählen.
0: Den Zusammenhalt in der Gesellschaft, den hat die Bertelsmann Stiftung erkundet und Jasmin El-Menouar hat uns davon berichtet. Sie ist Senior Expert für Religion, Werte und Gesellschaft bei der Stiftung. Vielen Dank für das Gespräch.
1: Ja, ich danke Ihnen.

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1: 9 Uhr. Saudi-Arabien meldet Tote nach neuem Angriff auf den Flughafen in Riad. Ukraines Präsident Zelensky bekommt Unterstützung aus Europa. In Frankfurt endet die Buchmesse. Das Wetter wechselhaft mit einzelnen Schauern bei 11 bis 17 Grad. Mein Name ist Heiko Schneider. Guten Morgen. Bei einem Raketenangriff auf den internationalen Flughafen in Saudi-Arabiens Hauptstadt Riad sind mindestens 12 Menschen getötet worden, mehr als 300 wurden verletzt. Saudi-Arabien macht die Houthi-Miliz aus dem Jemen dafür verantwortlich und kündigte eine entschiedene Reaktion an. Aus der Nachrichtenredaktion Lukas Knauer.
2: Es war bereits der dritte und bislang wohl schwerste Angriff auf den Flughafen Riad in dieser Woche und der tödlichste im Land seit 2015. Der Flughafen wurde vorübergehend geschlossen und alle Flüge umgeleitet. US-Präsident Donald Trump sagte, die USA würden nun eine Beteiligung an saudischen Angriffen auf die Houthi prüfen.
1: Der ukrainische Präsident Zelensky bekommt Rückendeckung aus Europa, nachdem US-Präsident Trump offen einen Führungswechsel in dem Land gefordert hatte. Von der Bundesregierung heißt es, Deutschland unterstütze die Ukraine weiterhin und halte auch an seinem Russlandkurs fest. Aus der Nachrichtenredaktion Konstanze Semidey.
3: Das Wirtschaftsministerium erklärte, Deutschland stehe zu den EU-Sanktionspaketen und beziehe kein Öl aus Russland. Der britische Premier Burnham telefonierte nach eigenen Angaben mit Zelensky und vereinbarte ein Treffen. Hintergrund sind Äußerungen von US-Präsident Trump. Er hatte verlangt, dass Zelensky als Präsident abgelöst wird. Trump hatte am Freitag mit dem russischen Staatschef Putin vereinbart, dass Moskau wieder Diesel in die USA liefert. Zelensky hatte das heftig kritisiert.
1: In den USA sind durch den ersten Wirbelsturm der Hurrikansaison 4 Menschen ums Leben gekommen, und zwar in Florida und Alabama. In den beiden Bundesstaaten sind über 600.000 Haushalte ohne Strom. Der Hurrikan war in Florida auf Land getroffen und hatte sich abgeschwächt. Im Südosten der USA gibt es in weiten Teilen Starkregen und gefährliche Sturmböen. Zum Abschluss der Frankfurter Buchmesse heute wird traditionell der Friedenspreis des deutschen Buchhandels verliehen. Preisträger in diesem Jahr ist der französisch-britische Autor und Menschenrechtsanwalt Philippe Sands. ARD-Reporter Lars Hofmann.
4: Sands setze sich für Gerechtigkeit und Frieden ein. Er verteidige beharrlich das Völkerrecht. So begründet der Börsenverein des Buchhandels die Entscheidung. Sands kündigte bei einer Pressekonferenz vorab an, in seiner Dankesrede am Vormittag werde es um das Thema Schweigen gehen. Damit meine er auch den aktuellen Umgang Deutschlands mit der Politik der israelischen Regierung.
1: Im Topspiel der Fußball-Bundesliga hat die Frankfurter Eintracht eine bittere Auswärtsniederlage kassiert. Bei RB Leipzig unterlagen die Frankfurter mit 0:6. Für Trainer Adi Hütter ist klar, dass die Verteidigung das Problem war.
5: Wie wir dann auch die Flanken zulassen, wie wir dann auch schlussendlich alle zwei in die Box laufen, aber keiner orientiert sich dann an den Gegenspielern und wir lassen Konter zu, wir unterbinden sie nicht mit einem taktischen Foul und das geht in der Bundesliga einfach nicht.
1: Die weiteren Ergebnisse: Augsburg-München 2:2, Hoffenheim-Hamburg 2:3, Mainz-Leverkusen 3:4, Union-Berlin-Elversberg 1:0 und Paderborn-Stuttgart 0:2. Und im Abendspiel der zweiten Liga trennten sich Wolfsburg und Nürnberg mit einem 4:4 unentschieden. Und das waren die Nachrichten.
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6: Die A7 Kassel Richtung Hannover ist zwischen Hannmünden-Lutterberg und Hannmünden-Hedemünden wegen Reinigungsarbeiten gesperrt. Der Verkehr wird über die B496 und die B80 nach Hedemünden geleitet. Und die A45 Gießen Richtung Aschaffenburg zwischen Langenselbold-West und Langenselbolder Dreieck. 1 Kilometer stockender Verkehr nach einem Unfall.
0: Das Wetter für Hessen
6: ist heute wechselhaft. Wir sehen mal die Sonne, mal kompaktere Wolken und es gibt auch einzelne Schauer in Hessen. Die Temperaturen 11 bis 17 Grad. Dabei weht ein mäßiger Wind aus West bis Südwest und da gibt es auch mal starke Böen. Morgen dann hier und da Nebelfelder, aber ansonsten viel Sonne bei allenfalls lockeren Wolken. Es bleibt trocken, die Höchstwerte dann auch 13 bis 17 Grad.
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6: Schönen guten Morgen. Gerechtigkeit, das ist ein alter Menschheitstraum. Wo es gerecht zugeht, da sind alle happy, da geht es friedlich zu. Aber weil das oft nicht so ist, ist es ein Thema leidenschaftlicher Kämpfe, sowohl in der großen Politik wie auch am heimischen Küchentisch, wenn die Kinder um die Größe ihres Nachtischs streiten. Kämpfer für Gerechtigkeit wie Philip Sands, der an diesem Sonntag mit dem Friedenspreis des Deutschen Buchhandels ausgezeichnet wird, oder die neue Friedensnobelpreisträgerin Navi Pillay machen sich für Gerechtigkeit stark. Denn Gerechtigkeit schafft Frieden und nicht das Recht des Stärkeren. Das gilt in jeder Beziehung, auch in der Liebe. Wie wir einander gerecht werden und gerecht leben, das ist mein Thema heute Morgen. Schön, dass Sie dabei sind.
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0: oder Verdichtungen von das, was den Menschen so richtig, wirklich wichtig war. Und natürlich war Gerechtigkeit zu allen Zeiten etwas, was den Menschen von großer Bedeutung und großer Relevanz war. Deswegen sahen sie in der Gerechtigkeit etwas Göttliches, das verehrungsbedürftig ist.
1: Warum wird die Gerechtigkeit als Frau dargestellt? Wird ihr mehr Gerechtigkeitssinn zugetraut als Männern?
0: Ja, tatsächlich schon. Also gerade im griechischen Kulturkreis wurde die Gerechtigkeit eben, da heißt sie Dike, auch immer mit der bekannten Göttin Athene in Verbindung gebracht, auch wieder eine Frau. Und Athene, die repräsentiert so etwas wie die weibliche Intelligenz, die weibliche Klugheit. Das ist eine sehr praktische Klugheit, die im Augenblick versteht, was jetzt und hier das Richtige ist. Die Urteilskraft, wie wir in deutscher Sprache sagen, die hat man interessanterweise immer mit dem Weiblichen verbunden.
1: Die Justitia wird immer mit Waage und Schwert und meist mit verbundenen Augen dargestellt. Was hat das zu bedeuten?
0: Naja, wir waren gerade beim Urteil und da lässt sich natürlich schnell eine Brücke zum Schwert bauen, denn mit dem Schwert teilt man etwas, damit trifft man eine Entscheidung. Ich denke, das Schwert ist in dem Fall das Symbol für die Entscheidungsfähigkeit. Auch wieder eine Sache weiblicher Rationalität, gar nicht so sehr ein Symbol der Macht, wie es dann später in der Tradition auch wurde. Und die verbundenen Augen, naja, die sprechen halt dafür, dass bei der Entscheidung, bei dem Urteil, die Rechtsprechenden sich nicht um Äußerlichkeiten bemühen sollten. Das heißt, sie sollen sich nicht blenden lassen durch die Erscheinung der Konfliktparteien, sondern wirklich sachgemäß urteilen.
1: Gerechtigkeit ist ja seit jeher ein Ideal der Rechtsordnung eines Gemeinwesens. Aber eine Tugend wie die der Gerechtigkeit bezieht sich ja auch immer auf die persönliche Lebensführung. Wie wird das ausgedeutet? Worauf legen die antiken Philosophen an dieser Stelle den Akzent?
0: Da müssten wir uns an Platon halten, der sich darüber sehr viel Gedanken gemacht hat. Gerechtigkeit haben die Griechen immer verstanden als einen Zustand in einem Gemeinwesen, in dem die einzelnen Bürgerinnen und Bürger so miteinander interagieren, dass jeder das ihm eigene durchführen kann, aber doch so, dass er dabei den anderen in der Entfaltung des eigenen nicht im Wege steht. Also eine Art systemische Balance. Das ist die Idee von Gerechtigkeit. Und Platon zeigt, dass dieser Zustand sowohl im Gemeinwesen einer Polis, eines Staates anzutreffen ist, als auch im Wesen eines einzelnen Menschen. Denn auch wir sind so eine Art kleine Republik, wo es darum geht, unsere unterschiedlichen Emotionen, Gefühle, Affekte und Gedanken so zu ordnen, dass sie im Ganzen ein stimmiges System bilden. Und genau dieser Zustand ist dann die Gerechtigkeit des Einzelnen. Und die Pointe ist, man muss selber gerecht sein, um auch für die Gerechtigkeit einer Polis, eines Gemeinwesens tätig zu werden.
1: Die Gerechtigkeit als Tugend für uns persönlich, aber auch für die Gesellschaft. Das war der Philosoph und Autor Christoph Quarch aus Fulda im Gespräch. Haben Sie vielen Dank.
0: Sehr gerne, Herr Hofmeister.

0: Vieles, was uns heute als selbstverständlich erscheint, als einfach nur gerecht und billig, das musste hart erkämpft werden. Zum Beispiel die Gleichheit von Mann und Frau, die Geschlechtergerechtigkeit. Und längst ist dort noch nicht überall Gerechtigkeit eingekehrt. Besonders anstößig sind die Verhältnisse noch immer in der katholischen Kirche. Obwohl Frauen schon seit Jahrzehnten dafür kämpfen, dass sie in der Kirche Männern gleichgestellt werden. Eine der Vorkämpferinnen dafür ist die US-amerikanische Nonne Teresa Cain, die schon 1979 Papst Johannes Paul II. Bei dessen USA-Besuch furchtlos damit konfrontierte.
1: Da ich diese besondere Stunde mit Ihnen verbringen darf, Eure Heiligkeit, möchte ich Sie bestürmen, das tiefe Leid und den Schmerz zu bedenken, die zum Leben vieler Frauen bei uns in den Vereinigten Staaten gehören.
2: Die Ordensschwester, die hier spricht, ist Teresa Cain. Konzentriert und selbstsicher steht sie am Mikrofon. Sie trägt einen Kurzhaarschnitt, eine markante, übergroße Brille und keine Ordenstracht, sondern einen Blazer mit Kreuzbrosche. Mit ihrer Rede wird Teresa Cain den Papst auf eine Weise herausfordern, wie es vor ihr noch keine Ordensfrau gewagt hat.
3: Sie war eine sehr kluge, gut gebildete Frau,
2: sagt Philippa Rath. Sie ist deutsche Benediktinerin, setzt sich selbst für Frauenrechte in der Kirche ein und bewundert Teresa Cain.
3: Offensichtlich war sie eine geborene Leitungspersönlichkeit. Sie war dann Präsidentin des Dachverbands katholischer Ordensfrauen in Amerika. Und als solche hatte sie ein gewichtiges Wort und hat das eben auch genutzt, um ihre Ziele und ihre Themen einzubringen.
2: Genau das tut Teresa Cain nun im Oktober 1979 in Washington in ihrer Rede an den Papst.
1: Wenn die Kirche ihre eigenen Forderungen nach Ehrfurcht vor jedem Menschen und Achtung der Menschenwürde entsprechen will, dann muss sie den Frauen als Menschen die Möglichkeit eröffnen, alle Ämter in unserer Kirche zu übernehmen.
2: Cain fordert also Gleichberechtigung für Frauen. Konkret, dass sie ebenfalls als Priesterinnen und Diakoninnen geweiht werden dürfen.
3: Es gab sehr viel Beifall, aber einige der Teilnehmerinnen sind da auch in eine Art Schockstarre verfallen. Und man konnte eigentlich auch ahnen, dass Papst Johannes Paul II. Nicht beglückt gewesen ist über diese Einlassung.
2: Cain ist fest überzeugt, dass es unausweichlich ist, dass ihre Kirche sich strukturell ändert. Sie prophezeit, dass bis zum Jahr 2000 Frauen zu Priesterinnen geweiht werden. Doch Papst Johannes Paul II. Verhindert das. In einem Lehrschreiben hält er 1994 fest, die Priesterweihe sei ausschließlich Männern vorbehalten. 2024 stirbt Teresa Cain im Alter von 87 Jahren. Bis heute dürfen Frauen in der römisch-katholischen Kirche nicht Priesterinnen werden.
3: Ich denke, solchen Mut und solches Vertrauen auch in die Fügung und Führung Gottes, da können wir uns eine Scheibe abschneiden und dran zu bleiben an den Themen, auch wenn es unbequem ist.
0: Also eine ungelöste Ungerechtigkeit. Luisa Mayer über die prominente katholische Ordensfrau und Frauenrechtlerin Teresa Cain, die in der vergangenen Woche 90 Jahre alt geworden wäre.

0: 9:30 haben wir es.
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0: Die A7 Kassel Richtung Hannover ist zwischen Hannmünden-Lutherberg und Hannmünden-Hedemünden wegen Reinigungsarbeiten gesperrt. Der Verkehr wird über die B496 und die B80 nach Hedemünden geleitet. Die A45 Gießen Richtung Aschaffenburg zwischen Hammersbach und Langenselbolder Dreieck. Reinigungsarbeiten nach einem Unfall, der rechte Fahrstreifen ist, gesperrt. Und ein Hinweis für Eschborn. Im Bereich Bahnhofstraße Schwalbacher Straße ist die Bahnschranke defekt. Bitte umfahren Sie diesen Bereich möglichst weiträumig.
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0: Wechselhaft, mal Sonne, mal kompaktere Wolken. Es kann auch einzelne Schauer geben. Das ist der Ausblick auf diesen Sonntag. Die Temperaturen 11 bis 16 Grad. Es weht ein spürbarer Wind aus West bis Südwest und gelegentlich gibt es auch starke Böen. Morgen wird es dann trockener und auch etwas schöner. Bisschen mehr Sonne. Die Temperaturen bleiben bei 13 bis 17 Grad. Der Sonntagmorgen in HR1 dreht sich heute um die Gerechtigkeit, um diesen uralten Menschheitstraum. Kinder haben schon ein ziemlich feines Gespür für Gerechtigkeit. Und auch in unseren engsten Beziehungen sollte es gerecht zugehen. Wie wir gerecht leben und einander in unseren Beziehungen gerecht werden, das bespreche ich gleich mit der Psychologin Svenja Lüdke. Ich bin Klaus Hofmeister, einen schönen Sonntag wünsche ich.
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0: HR1, der Sonntagmorgen, heute rund um unseren Wunsch, dass es doch unter den Menschen möglichst gerecht zugehen möge. Kinder reagieren ja sofort, wenn ihr Kuchenstück zu klein geraten ist, dann heißt es, das ist aber ungerecht. Und der Satz kommt dann leidenschaftlich und aus tiefstem Herzen. Bringen Kinder schon einen Sinn für Gerechtigkeit mit oder geht's ihnen dann doch um ihren Vorteil? Das kann ich mit der Psychologin Svenja Lütke besprechen, eine Expertin für das Seelenleben. Leben von Kindern und Jugendlichen. Frau Lütke, würden Sie das bestätigen, dass schon Kinder ein eigenes Gerechtigkeitsempfinden haben?
1: Ja, das haben sie. Und ich glaube, viele kennen das ja tatsächlich von zu Hause, wenn Geschwisterkinder auch streiten, ne? Wer eben zuerst das leckere Stück Apfelkuchen bekommt und wie die Größe von diesem ausfallen soll. Also da kann es schon mal hoch hergehen. Und je nach Altersstufe ist das Gerechtigkeitsempfinden der Kinder unterschiedlich entwickelt.
0: Mhm. Ab welchem Alter kann man das beobachten und wann entwickelt sich das?
1: Also so im Kindergartenalter, so ab 3 Jahren, da merken Kinder schon sehr schnell, wenn jemand zum Beispiel mehr bekommt und fordern ein, dass dann auch alle wirklich gleich viel erhalten. Also in diesem Alter geht es erstmal so darum, um das eigene Recht, dass ich auf jeden Fall selber auch was abbekomme und eben aber auch um den Prozess des Teilens. Also dass man etwas gemeinsam teilt und dass das dann auch verteilt wird. Und im Grundschulalter, da können Kinder schon gut Zusammenhänge erkennen und entwickeln selbst ein gutes Empfinden für so Gerechtigkeit, Fairness und Regeln. Das heißt, sie können Zusammenhänge erkennen und sagen, gut, ich kann meinem Kumpel ein Stück von meinem Brot abgeben, weil er hat halt keins. Und da sind sie sich nicht so sehr am nächsten wie noch im Kindergartenalter. Mhm. Und dann mit zunehmendem Alter ist es so, dass sie eben auch lernen, auf etwas zu verzichten und sagen, okay, mein Kumpel, der hat jetzt gar kein Pausenbrot. Ich schenke ihm das heute ganz und verzichte halt ihm zuliebe darauf. Mhm.
0: Aber es bleibt ja trotzdem immer auch wieder auch ein Streitpunkt. Was ist eigentlich gerecht? Können Sie sagen, was Gerechtigkeit für Kinder bedeutet?
1: Das ist eigentlich ganz einfach. So hat meine Tochter das ausgedrückt. Gerechtigkeit empfinden Kinder, wenn alle happy sind. Und wir gehen das Ganze ja mal so ein bisschen wissenschaftlich an. Oder klar, tut man natürlich auch. Man kann gucken nach dem Gleichheitsprinzip. Ne? Also alle brauchen das Gleiche, egal wie alt oder groß man ist. Also einen warmen Mantel zum Beispiel im Winter brauchen alle Kinder, weil es ist kalt. Und dann kann man auch lernen, so nach dem Bedürfnisprinzip, jeder bekommt sozusagen das, was er braucht. Ein kleines Kind einen kleinen Mantel und ein großes Kind einen großen Mantel. Und dann eben noch das Leistungsprinzip. Also wenn ich zum Beispiel fleißig aufräume als Kind, dann kriege ich eine Belohnung. Und das ist etwas, was Kinder ja im Laufe ihrer Entwicklung lernen, was sie sich vielleicht auch abschauen und somit ja ein gutes Gespür für Gerechtigkeit und Fairness auch bekommen.
0: Wenn es jetzt darum geht, den Sinn der Kinder für Gerechtigkeit jetzt irgendwie ja weiter auszubilden, aber irgendwie vielleicht auch noch zu festigen, was können Eltern da tun?
1: Ja, also wir sind Vorbilder als Eltern. Zum einen, wie fair bin ich auch im Umgang ja mit den Geschwistern, mit meinem Partner, auch im Umgang mit der gesamten Familie. Aber Kinder lernen auch zum Beispiel im Fußball. Ne? Da gibt es den Schiedsrichter, der kennt die Regeln und der hält eben die Spieler auch dazu an, diese einzuhalten. Bei Verstoß gibt es eine gelbe Karte. Und zum Beispiel auch von Lehrern lernen Kinder sozusagen auch. Also die vergeben Noten für Leistung. Und dann ist auch zum Beispiel noch die dritte große Komponente, wo man eben auch noch was lernt, ist dann auch noch, sag ich mal, der Staat, ja, der Gesetze vorgibt. Also ich weiß als Kind oder sollte dann auch lernen, ich darf nicht einfach einen Apfel von Nachbars Apfelbaum sozusagen pflücken aus dem Garten, ohne ihn vorher um Erlaubnis zu fragen, sonst wäre es Mundraub. Also wir lernen tatsächlich an Vorbildern zum einen, aber auch an vielen Gegebenheiten, die uns so schon umgeben.
0: Kinder und ihr Empfinden für Gerechtigkeit, darüber habe ich mit der Psychologin Svenja Lütke gesprochen. Wie wichtig dieses Gerechtigkeitsgefühl auch für unsere späteren Beziehungen ist, darüber sprechen wir gleich weiter.

0: Die Sehnsucht, dass es gerecht zugehen möge in der Welt, die begleitet uns ein Leben lang und wir alle kennen das. Wenn wir eine große Ungerechtigkeit erleben, dann ärgert uns das, dann wühlt uns das auf. Ungerechtigkeit kann ja auch zu einer Quelle werden für revolutionäre Umbrüche. Aber wir haben auf jeden Fall ein ziemlich feines Gespür für fehlende Gerechtigkeit, auch in unseren ganz persönlichen Beziehungen. Svenja Lüdke ist Diplompsychologin und weiter meine Gesprächspartnerin dazu. Frau Lüdke, nehmen wir mal unsere ganz engen Beziehungen, Liebesbeziehungen oder ganz enge Freundschaften. Mhm. Ist auch da Gerechtigkeit ein Thema?
1: Wenn wir Menschen lieben, dann sind wir so wesentlich versöhnlicher im Umgang mit ihnen und verzichten schon eher mal auf etwas, was uns vielleicht eigentlich zustünde. Ja, oder wir machen vielleicht Strandurlaube in der Südsee, obwohl wir lieber in die Berge gehen würden und dort wandern würden, einfach dem anderen zuliebe. Passiert es aber zu häufig und ich fühle mich einfach nicht mehr gut dabei, sondern vielleicht auch ausgenutzt, dann müsste ich das anpassen oder auch ansprechen.
0: Das Symbol für Gerechtigkeit ist ja die Justitia mit ihrer Waage, muss auch in unseren Beziehungen immer alles ganz ausgewogen sein zwischen den Partnern?
1: Also Gerechtigkeit muss ja in dem Fall zum Beispiel nicht mal bedeuten, dass jeder dreimal pro Woche den Spüler ausräumt, also ne, auf die eine Seite der Waage und dann auf die andere Seite der Waage nochmal dreimal Spüler ausräumen, sondern entscheidend ist tatsächlich, wie gerecht beide die Arbeitsteilung im Alltag empfinden. Und das sollte sich immer ausgewogen und gut anfühlen.
0: Mhm. Was sind denn so typische Ungerechtigkeitssituationen in Beziehungen, die Ihnen immer wieder begegnen? Und welche Gefühle sind dann damit verbunden?
1: Ja, da sprechen Sie was Wichtiges an. Es ist tatsächlich so, dass sowas wie Wertschätzung und Zuneigung werden häufig als zu wenig empfunden. Oder also zum Beispiel den ganzen Tag das Haus geputzt, alles hübsch gemacht, Fenster geputzt, Blumen aufgestellt. Ja, und dann kommt der Mann nach Hause, sagt fröhlich Hallo und geht an den Kühlschrank, ja, um sich erstmal nach Feierabend ein schönes, kühles Getränk dort herauszuholen. Ja, und das fühlt sich dann tatsächlich nicht gut an. Man ist enttäuscht, traurig, genervt, wütend vielleicht, zieht sich zurück. Und das liegt dann daran, dass ich erwartet habe, dass natürlich mein Mann nach Hause kommt und sagt, oh, ist das alles hier hübsch, blitzeblank, so schöne Blumen, da freue ich mich jetzt aber. Und dann sagt, okay, was kann ich dir jetzt Schönes zu trinken bringen nach diesem anstrengenden Tag? Und diese Enttäuschung, die kommt so häufig daher, dass man eben nicht erfüllte Erwartungen hat. Und dann fühlt sich das Ganze insgesamt auch wirklich ungerecht an. Und dann ja, sollte man einfach sagen, okay, ich habe das ein Stück weit für uns, für mich getan und denjenigen dann darauf aufmerksam machen, was man vielleicht heute gemacht hat und dass man dann gemeinsam schaut und gemeinsam das genießt, was man zusammen auch hat.
0: Mhm. Wenn eine das Gefühl hat, ich komme in dieser Beziehung nicht zu meinem Recht, vielleicht investiere ich mehr, als ich bekomme, was raten Sie dann?
1: Also das sollte und darf gern offen angesprochen werden. Also weil das, was ja eine gute Beziehung ausmacht, ist so eine Kommunikation auf Augenhöhe. Also die eben nicht beleidigend ist oder so vorwurfsvoll, sondern auch wertschätzend, sodass man auch zu konstruktiven Lösungen kommt. Das heißt also immer, wenn ich was als ungerecht empfinde oder als unfair, auch in der Aufteilung, dann darf ich klar sagen, welches Bedürfnis ich habe, höre mir aber auch das Bedürfnis meines Gegenübers an und dann schaut man gemeinsam, was eben beiden gut tut. Und dann führt man tatsächlich ja vielleicht eine faire und liebevolle Beziehung miteinander.
0: Gerechtigkeit in unseren Beziehungen, wie wichtig sie ist und wie wir sie pflegen können. Darüber habe ich mit Svenja Lüdke gesprochen. Sie ist Psychologin und Psychotherapeutin in Kiel. Vielen Dank.
1: Sehr gerne.

Es ist 3:03. Es geht auf die Nachrichten zu und danach kommt Klaus Reichert mit dem hr1-Talk, diesmal von der Buchmesse. Und zu Gast hat er die Bestseller-Autorin Nele Neuhaus und er spricht mit ihr über ihren aktuellen Kriminalroman Alles wird Asche. Und die Autorin verrät ihm auch, welche Frage es ist, wie sie sagt, die mich nicht mehr loslässt, die die Triebfeder für alle meine Bücher ist. Da macht sie es aber spannend. Gute Unterhaltung dabei. Ich bin Klaus Hofmeister. Einen schönen Sonntag mit hr1.

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1: 10 Uhr. CDU-Spitze berät über Reformen. Saudi-Arabien meldet Tote nach neuem Angriff auf den Flughafen in Riad. In Frankfurt endet die Buchmesse. Das Wetter wechselhaft mit einzelnen Schauern 11 bis 17 Grad. Mein Name ist Heiko Schneider. Bei einer Klausurtagung über 2 Tage sucht die CDU-Spitze ab heute einen Weg aus der Krise. Die Partei hatte bei den vergangenen Landtagswahlen deutliche Verluste erlitten und war in Mecklenburg-Vorpommern sogar aus dem Parlament ausgeschieden. Aus der Nachrichtenredaktion Jana Schwarzer.
2: Vor allem Friedrich Merz steht als CDU-Chef und Kanzler unter Druck. Ex-CSU-Chef Seehofer kritisiert ihn in der Bild am Sonntag unter anderem wegen seiner Aussagen zur Arbeitsmoral in Deutschland. Und Hessens Ministerpräsident Rhein fordert in der Welt am Sonntag, die CDU müsse sich stärker um Themen kümmern, die für die ganz normalen Leute wichtig seien. Lebenshaltungskosten, Sicherheit, Migration, Arbeitsplätze. Dabei geht es auch um den weiteren Umgang mit der AfD. Rhein und weitere Unionspolitiker haben schon gefordert, die sogenannte Brandmauer aufzuweichen.
1: Deutsche Bankchef Sewing hält die bisherigen Reformen der Bundesregierung für nicht ausreichend und zu langsam. In der Bild am Sonntag forderte er mehr Konsequenz. Sewing sprach sich unter anderem dafür aus, den Kündigungsschutz flexibler zu gestalten und mehr für den Bürokratieabbau zu tun. Außerdem müsse die Rentenreform ohne Abstriche umgesetzt werden. Sie könne die Altersvorsorge deutlich sicherer machen. In Deutschland dauern Klageverfahren gegen Asylentscheidungen wieder etwas länger. Nach Angaben der Bundesregierung waren es im ersten Halbjahr dieses Jahres im Schnitt 15,3 Monate. Das ist ein Monat mehr als im Vorjahreszeitraum. Davor war die Verfahrensdauer mehrere Jahre gesunken. Ein Grund ist die gestiegene Zahl der Asylklagen. Bei einem neuen Raketenangriff auf den Flughafen der saudischen Hauptstadt Riad sind mindestens 12 Menschen getötet worden. Die Behörden melden außerdem mehr als 300 Verletzte. Einige von ihnen schweben demnach noch in Lebensgefahr. Saudi-Arabien macht die Houthi-Miliz im Jemen für die Attacke verantwortlich. ARD-Korrespondentin Anna Osius.
3: Die Rakete schlug unmittelbar in ein Passagierterminal des King Khalid-Flughafens in Riad ein und traf die Reisenden an einem Abfluggate. Augenzeugen berichten von Panik am Flughafen und unzähligen Opfern. Dutzende Krankenwagen eilten zum Flughafen. Der Flugbetrieb wurde vollständig eingestellt. Flieger mit Ziel Riad wurden nach Jeddah umgeleitet. Die deutsche Fluggesellschaft Lufthansa hatte bereits erklärt, aufgrund der aktuellen Situation vorerst keine Flieger mehr nach Riad zu schicken.
1: Im Kreis Offenbach haben in der Nacht mehrere Autos gebrannt. In Rödermark-Oberroden sind auf einem Privatgelände 3 Fahrzeuge in Flammen aufgegangen. Dort standen auch weitere abgemeldete Pkw, bei denen die Scheiben eingeschlagen wurden. Die Polizei ermittelt wegen Vandalismus und Brandstiftung. Auch in Dietzenbach wurde ein Auto in Brand gesteckt. Der Besitzer konnte die Flammen selbst löschen. In Bad Hersfeld in Osthessen beginnt morgen offiziell das Lullusfest. Das gilt als das älteste Volksfest Deutschlands. Heute Abend zieht ein Fackel- und Laternenumzug durch die Stadt. Der gehört traditionell dazu. HR-Reporterin Sophia Junginger.
4: Um 19 Uhr geht es los am Neumarkt. Dann zieht der Zug über die Brüdergasse in die Dudenstraße, durch die Weinstraße bis zum Lingplatz. Direkt danach findet in der Stiftsruine noch eine Feierstunde statt. Die Festrede hält in diesem Jahr Stadtschreiberin Karen Köhler. Fackeln müssen allerdings draußen bleiben. Highlight am Abend, um 7:45 wird die nur selten zu hörende Lullusglocke geläutet.
1: Und das waren die Nachrichten.
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5: Schönen guten Morgen auf die Straßen, liebe Autofahrer. Es ist gleich 10:04 und Vorsicht auf der B47 Worms in Richtung Bensheim. Zwischen Worms, Nibelungenbrücke und Bürstadt liegt eine Matratze auf der linken Spur. Die A7 Kassel Richtung Hannover ist zwischen Hannmünden-Lutterberg und Hannmünden-Hedemünden wegen Reinigungsarbeiten gesperrt. Der Verkehr wird über die B496 und die B80 nach Hedemünden umgeleitet. Und noch ein Hinweis für Eschborn im Bereich Bahnhofstraße, Schwalbacher Straße, dass die Bahnschranke defekt. Bitte umfahren Sie den Bereich möglichst weiträumig.
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5: Teilweise dichte Wolken, dann ein bisschen Sonne, zwischendrin auch mal ein Schauer. Es ist halt eben Herbst und das zeigt sich auch bei den Temperaturen. Die liegen heute zwischen 11 Grad im Waldecker Land und 17 Grad an der Bergstraße. Morgen dann viel Sonne bei 13 bis 17 Grad. Am Dienstag dagegen dichte Wolken und Nieselregen. Die Temperaturen pendeln sich ein zwischen 12 und 16 Grad.
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6: In ihren Krimis geht es oft um das, was hinter den schönen Fassaden verborgen bleibt. Bis dann auf einmal Risse die Idylle stören. Im neuen Roman von Nele Neuhaus begegnen wir alten Bekannten, die sich wie wir mit den neuen Errungenschaften der digitalen Welt herumschlagen müssen. Es geht um künstliche Intelligenz, KI. Herzlich willkommen, Nele Neuhaus.
7: Hallo, schönen guten Morgen.
6: Wir sitzen hier ganz analog im Ü-Wagen auf der Buchmesse zusammen. Wie viel Zeit verbringt eine Bestseller-Autorin vor dem Rechner? Und ich frage jetzt nicht nur nach den Stunden, in denen du schreibst.
7: Viel Zeit. Mittlerweile ist es ja dank iPad und iPhone auch abseits des Schreibtisches möglich zu arbeiten. Aber für die Recherchearbeit brauche ich auch viel Zeit. Also ich denke mal im Durchschnitt 2 bis 3 Stunden am Tag. In der Schreibphase natürlich sehr viel länger.
6: Der neue Roman heißt Alles wird Asche. Nutzt du beim Schreiben KI?
7: Mittlerweile ja. Ich habe gerade, weil es bei Alles wird Asche natürlich auch um KI geht, dann gedacht, okay, du kannst nicht über irgendein Thema schreiben, mit dem du überhaupt gar keine Berührung hast. Also habe ich ChatGPT ausprobiert auf Anraten meiner Schwester und unserer Tochter, die gesagt hat, ja, ChatGPT benutzen alle meine Klassenkameraden für die Hausaufgaben. Sie natürlich nicht, ist klar, ne?
6: Ja, logisch.
7: Und dann habe ich das mal probiert und mittlerweile ist es ja wirklich so, wenn du bei Google irgendwas suchst, es kommt ja als erstes die KI-generierte Zusammenfassung. Also sie ist aus unserem Alltag nicht mehr wegzudenken und um deine Frage kurz zu beantworten, ja, ich benutze KI.
6: Die KI-Technik ist neu, die menschlichen Abgründe dahinter sind es nicht und genau für diese Abgründe hat Nele Neuhaus seit vielen Jahren einen sehr genauen Blick. Schön, dass du Zeit für uns hast.
7: Ich freue mich auch. Dankeschön.
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0: Nele Neuhaus wurde in Münster geboren, kam als Elfjährige in den Taunus. Heute ist der Taunus ihr Zuhause und der Schauplatz der Krimis. Nele, was war das erste Buch, das du gelesen hast?
1: Das erste Buch, was ich gelesen habe, das war weit über mein Verständnis hinaus. Meine ältere Schwester las Karl May. Und ich glaube, es war einer der Winnetou-Bände. Ich habe nur ein Drittel verstanden, aber ich war ganz stolz, als ich diesen dicken Schmöker durchgelesen hatte und damit war mein Appetit auf Bücher geweckt.
0: Haben deine Eltern euer Lesen gefördert oder lief dann doch eher Flipper und Daktari?
1: Nein, ganz im Gegenteil. Bei uns wurde sehr, sehr viel gelesen. Ich habe noch 3 Geschwister. Einmal die Woche ging es in die Stadtbücherei. Jeder durfte sich 3 Bücher ausleihen, waren also 12 Bücher pro Woche und das haben wir alle immer geschafft. Wir haben natürlich drauf geguckt, was sich die anderen so ausleihen, ne? Das musste schon dem Geschmack entsprechen.
0: Wann hast du gespürt, Geschichten zu erfinden, das könnte mehr als ein Hobby sein?
1: Also Geschichten erfinden war immer mein Spaß. Ich habe schon in Schulhefte Pferdegeschichten geschrieben, später an der Schreibmaschine weiter die Nachmittage verbracht in meinen Fantasiewelten. Aber dieses wirklich ein Buch schreiben zu wollen, das kam erst, als ich tatsächlich auch unter Haien das Manuskript nach 7, 8 Jahren beendet hatte, weil das war das erste Mal, dass ich irgendwas wirklich komplett zu Ende geschrieben hatte. Und da wollte ich es dann tatsächlich wissen.
0: Deine Bücher spielen oft in einem Milieu, das auf den ersten Blick sehr ordentlich und sicher wirkt. Bist du in so einem Milieu aufgewachsen?
1: Ja, der Haushalt meiner Eltern gut bürgerlich. Mein Vater war Landrat, der war also Behördenleiter. Wir gingen sonntags in die Kirche. Es war also eine sehr normale, bürgerliche 70er, 80er Jahre Kindheit, die ich hatte. Sehr sicher, sehr mit Perspektiven. Und ich glaube, das hat mich auch sehr geprägt. Ja, diese Vergangenheit, in der man eben auch wusste, was gehört wohin. Und vor allen Dingen auch, in der Bildung eine Rolle gespielt hat. Das war für mich natürlich auch immer ein großer Antrieb, das zu tun, was ich jetzt tue.
0: Wann hast du denn gemerkt, dass hinter dieser schönen Fassade auch der ein oder andere Abgrund lauert?
1: Das habe ich leider relativ früh im Leben gemerkt. Mein Vater war als Landrat eben auch oft im Fokus von politischen Diskussionen. Und damals wurde Ende der 70er Jahre bei uns in der Region eine Straße geplant, die B8. Dagegen gab es Demonstrationen und in Kelkheim wurde ein Damm errichtet und der wurde besetzt und der war fast 2 Jahre lang besetzt und wir wurden im Zuge dessen bedroht. Ja, es gab also anonyme Drohungen gegen unsere Familie. Das hieß, dass wir Kinder dann wochenlang von der Polizei in die Schule gefahren wurden, weil man das ernst nahm, gerade vor dem Hintergrund dessen, was in den 70er Jahren hier in Deutschland passiert ist. Und das war schon für mich, ich bin erwacht aus der Kinderwelt und dachte plötzlich, ui. Da gibt es Menschen, die sind nicht so nett.
0: Der Taunus ist für Nele Neuhaus nicht einfach nur Kulisse. Er ist ein Ort voller Erinnerungen, Beobachtungen und Geschichten.

0: Der Weg zur Bestseller-Autorin war kein gerader. Nele Neuhaus schrieb lange neben ihrem Berufsalltag, bekam Absagen von Verlagen und veröffentlichte ihr erstes Buch schließlich selbst. Das klingt im Rückblick nach Erfolgsgeschichte, war damals aber vor allem harte Arbeit und viel Beharrlichkeit. Nele, wie viele Absagen hast du auf dein erstes Manuskript bekommen? Hast du mal gezählt?
1: Ich habe sie nicht gezählt, aber es müssen ganz sicher 25 oder mehr gewesen sein. So viele Verlage hatte ich mir rausgesucht und angeschrieben und mein erstes Buch unter Haien angeboten. Und es war wirklich, es war frustrierend. Und es war, am Anfang dachte ich noch, naja, komm, die anderen Verlage werden schon irgendwann antworten. Aber als dann wirklich klar war, keiner will es, da fängt man dann schon an, sich zu fragen, woran liegt's?
0: Mit welchen Gefühlen öffnet man dann die Post? Damals kamen die Absagen ja noch per Brief. Ja. Und du hast die Verlage angeschrieben und irgendwann haben überhaupt alle geantwortet? Oder gab es das damals schon, dass überhaupt keine Antwort kam?
1: Es gab in einigen Fällen gar keine Antwort und in anderen Fällen kam immer der vorgedruckte Absagebrief. Der ist berüchtigt unter uns Autoren, in dem dann eben steht, vielen Dank, aber passt nicht in unser Programm und viel Erfolg woanders.
0: Mal ans Aufgeben gedacht?
1: Nein, ich habe nicht ans Aufgeben gedacht, weil ich war dann doch überzeugt davon, dass Unter Haien ein Buch sein könnte, was vielen Lesern Spaß macht. Ich hatte mich jetzt ja einmal schon getraut. Ich hatte es dann selbst drucken lassen und habe auch eine Leserschaft gefunden. Das ist immer der mutigste Schritt, den man machen kann, nämlich wirklich den Schritt in die Öffentlichkeit, das, was man sich ausgedacht hat, anderen zum Lesen zu geben.
0: Du hast das Buch selbst drucken lassen, du hast Werbung dafür gemacht, du hast es auch selber in die Buchhandlungen gefahren und dann da aufgestellt. Was hast du aus dieser Zeit mitgenommen? Ich meine, heute als Bestseller-Autorin, du gehst in irgendeine Buchhandlung, da ist ein ganzer Büchertisch mit deinen Büchern, die stapeln sich da bis unter die Decke. Und wenn du das, dieses Gefühl des Erfolges mit dem vergleichst von damals, wie ist das?
1: Ja, ich denke, aus dieser Zeit habe ich das mitgenommen, was mich immer am Boden gehalten hat. Ich bin Demut und Dankbarkeit sind zwei Stichworte, die eine große Rolle in meinem Leben spielen, denn ich weiß, dass das alles nicht selbstverständlich ist, was mir widerfahren ist, dass ich auch oft das Momentum nutzen konnte, dass es eben gerade da war, dass eben gerade Krimis gefragt waren zu dieser Zeit, dass mir zum Beispiel ein Titel wie Schneewittchen muss sterben eingefallen ist, der ja wirklich wahrscheinlich ursächlich dafür war, dass das Buch so gekauft wurde und lauter Kleinigkeiten, die sich aneinander gereiht haben, aber eben auch zu wissen, aufgeben ist keine Option, ja, weil wirklich so viel Arbeit auch da drin gesteckt hat und weil ich meinem damaligen Mann unbedingt beweisen wollte, es geht.
0: Ja. Der hat nämlich gesagt, du schaffst es nicht.
1: Der hat gesagt, der hat das belächelt, der hatte überhaupt gar nichts mit Büchern am Hut, weder lesen, schreiben fand er noch absurder, der dachte, ich müsste einfach noch mal ein bisschen mehr für sein Unternehmen tun, anstatt zu klimpern und wie er das immer nannte und deswegen war eben auch mein Ehrgeiz, der sonst nicht sehr ausgeprägt ist, erwacht und deswegen, wie gesagt, aufgeben gab es nicht.
0: Welche Eigenschaft braucht man als Autorin mehr als alles andere? Du hast gesagt, der Ehrgeiz war jetzt gar nicht so groß. Fantasie, Disziplin, Trotz oder die Fähigkeit, mit Ablehnung umzugehen?
1: Ja, sind alle gehören mit dazu. Aber vor allen Dingen, und das ist, glaube ich, das Allerwichtigste, was vor all dem kommt, ist Spaß am Schreiben, Freude am Geschichten entwickeln, Begeisterung mit dem man was tut. Wenn man das mit der Faust im Nacken tut oder nur, weil man irgendwann mal auf der Bestsellerliste stehen will, dann ist das nichts, dann wird das auch nichts, weil das geht vielleicht einmal, aber dann nicht mehr. Es ist doch eine sehr einsame Tätigkeit. Man muss sich für Wochen und Monate aus dem normalen Leben verabschieden. Ich weiß gar nicht, wie oft ich in den letzten Monaten gesagt habe, tut mir leid, nein, ich kann nicht, nein, ich muss absagen, weil ich beim Schreiben eben diesen freien Abend brauche. Und das muss man alles wollen. Das muss man wirklich wollen. Und dann, wenn dann tatsächlich die Veröffentlichung kommt, und dann muss man dann wieder ganz anders damit umgehen. Aber Durchhaltevermögen ist wichtig und eben Begeisterung für das, was man tut.
0: Wie schafft man es, nicht nur einen, sondern eine ganze Serie von Bestsellern zu schreiben? Darüber reden wir gleich hier in HR1.
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0: Aber kommen selten allein, wenn dann aber richtig. Anni Friedlingsstadt ist das. I know there's something going on bei HR1. Es ist 11:02 jetzt.
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0: Damit kurzer Blick auf die Straßen. Vorsicht bitte auf der A5 Frankfurt Richtung Kassel zwischen dem Bad Homburger Kreuz und Friedberg. Hier befindet sich eine Person auf der Fahrbahn. Die A7 Kassel Richtung Hannover ist zwischen Hannmünden-Lutterberg und Hannmünden-Hedemünden wegen Reinigungsarbeiten gesperrt. Dadurch stehen sie im Stau auf 1 Kilometer ab Kassel-Nord. Der Verkehr wird über die B496 und die B80 nach Hedemünden umgeleitet. Und zu guter Letzt noch ein Hinweis für Eschborn. Hier ist im Bereich Bahnhofstraße, Schwalbacher Straße die Bahnschranke defekt. Wenn es geht, umfahren Sie den Bereich möglichst weiträumig.
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0: Teilweise dichte Wolken heute, dann mal wieder Sonne zwischendrin und es kann auch schauern bei Höchsttemperaturen von 11 Grad im Waldecker Land und 17 Grad an der Bergstraße. Morgen dann viel Sonne bei 13 bis 17 Grad. Am Dienstag dagegen dichte Wolken, teilweise mit Nieselregen bei 12 bis 16 Grad.
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2: Zwischen der ersten Idee und dem fertigen Buch liegen bei Nele Neuhaus viele Monate Recherche, Planung und Schreibarbeit. Ein Krimi muss am Ende so wirken, als sei alles unvermeidlich gewesen. Alles beginnt aber mit einer leeren Seite. Nele, was kommt bei dir zuerst? Die Figur, ein Verbrechen oder eine Frage, die dich nicht mehr loslässt?
3: Die Frage, die mich nicht mehr loslässt, weil die Geschichte entwickelt sich parallel zu den Figuren. Es ist ja so diese, was ist zuerst, das Huhn oder das Ei? Es muss also sich beides parallel entwickeln. Bei den Krimis zum Beispiel ist ja ohnehin schon die Rahmenfiguren sind ja immer schon da. Oliver von Bodenstein, Pia Sander, Nicola Engel, Professor Kirchhoff, die sind ja ohnehin schon da. Für die denke ich mir also auch immer ein bisschen was aus. So, und dann entwickelt sich's und dann entwickeln sich eben auch die Figuren. Die Namen kommen dann dazu, dann kommen die Schauplätze dazu. Ich für alles wird Asche war ich in Frankfurt. Ich war abends unterwegs und habe diesen Neubau im Bankenviertel gesehen, wo 4 Wolkenkratzer parallel in die Höhe wachsen und dachte, wow, das wäre doch wirklich ein super Schauplatz. So, und das lässt mich dann eben nicht mehr los. Und das geht mir im Kopf herum, genau wie ein anderer wunderbarer Schauplatz im Hintertaunus, der Baumwipfelweg bei Bad Camberg. Und daraus entstehen dann wirklich Ideen und aus den Ideen entsteht auch irgendwann die Geschichte.
2: Wie lange recherchierst und planst du, bevor du den ersten Satz schreibst?
3: Schon eine ganze Weile. Gerade jetzt bei Alles wird Asche habe ich mich mit 2 Themen auseinandergesetzt. Einmal dem Mount Everest und einmal dem großen Thema künstliche Intelligenz. Und bei beiden Themenblöcken wusste ich so viel wie alle Leute, also nicht besonders viel und musste doch mehr in die Tiefe gehen. Das heißt, die Recherche war schon aufwendig und langwierig. Und ich denke mal 3, 4, 5 Monate habe ich sicherlich recherchiert, bevor ich überhaupt weiter über die Geschichte nachgedacht habe.
2: Gleich reden wir über die beiden Figuren, die Nele Neuhaus seit vielen Jahren begleiten und die für viele Leserinnen und Leser fast zur Familie gehören.

0: Oliver von Bodenstein und Pia Sander ermitteln inzwischen zum 12. Mal gemeinsam. Das ist eine lange Zeit für Figuren, lang genug, um sich zu verändern, Fehler zu machen, älter zu werden und trotzdem wiedererkennbar zu bleiben. Für viele Leserinnen und Leser von Nele Neuhaus ist nicht nur der Fall wichtig, sondern auch die Frage, wie geht's Oliver und Pia, wie geht's den beiden?
1: Ja, den beiden geht's gut. Ja, die leben ihr Leben vor sich hin. Oftmals ist es so, weil ich ja eben schon das 12. Mal jetzt mit den beiden zusammenarbeite, hin und wieder habe ich wirklich das Gefühl, die gibt's. Ja, das sind reale Figuren. Und das ist, ich weiß noch, als ich Unter Haien beendet hatte, nach vielen Jahren des Schreibens, war ich traurig. Ich hatte mich wirklich so gefühlt, als hätte ich Freunde verloren, mit denen ich ja nun viel Zeit in meinem Kopf verbracht habe. Bei Pia und Oliver ist es nicht ganz so schlimm. Ich weiß, ich begegne denen immer wieder. Aber ich habe beiden eben ein echtes Privatleben gegönnt, was ich oft eben auch im Buch erzählt, mit der Arbeit ja nicht unbedingt verbindet. Manchmal mehr, manchmal weniger. Die sind aber nie wirklich Angriffsfläche für irgendwelche Kriminelle, weil das ist zu unrealistisch, finde ich. Aber der Leser erfährt schon eine Menge über die beiden. Ne?
0: Hast du manchmal das Gefühl, die Figuren entscheiden und nicht du?
1: Bei den beiden nicht, die habe ich gut im Griff. Aber ja, die Neuen, die so dazukommen, da passiert es mir schon hin und wieder, dass ich mir denke, hey, du machst gar nicht das, was ich eigentlich von dir wollte. Das muss ich dann aber auch zulassen, weil oft ist es dann doch ja durch mein Bauchgefühl so entstanden und passt dann am Ende perfekt.
0: Pia hat sich im Lauf der Reihe deutlich verändert. Ist Pia die Figur, die dir am ähnlichsten ist?
1: Ja, ich denke schon. Gerade zu Beginn, als ich das erste Buch Eine unbeliebte Frau geschrieben habe, war das ja gar nicht als Serie geplant. Und es war auch noch gar nicht im Taunus geplant, sondern ich wollte einfach einen Krimi schreiben, habe mir Schauplätze überlegt und habe diese Pia schon sehr wie mich angelegt. Also sie ist so alt wie ich, sie hat Vorlieben und Abneigungen wie ich und dann hat sie sich aber im Laufe der Zeit doch sehr von mir emanzipiert. Sie ist nach wie vor so alt wie ich, aber sie macht schon Sachen, die würde ich so sicherlich nicht tun und sie ist auch viel tougher als ich und angstfreier als ich.
0: Bodenstein wirkt oft ruhiger, bedachter, manchmal auch etwas altmodischer. Was schätzt du an ihm?
1: An ihm schätze ich eben sein unglaubliches Verantwortungsgefühl, nicht nur für sich, auch für die Familie, aber eben auch für die Kollegen. Er stellt sich mit breiter Brust vor seine Leute, auch wenn es ihnen drinnen ganz anders aussieht, bewahrt er immer die Kontenance, eben das Adlige an ihm, das mag ich auch sehr gerne, aber eben auch die menschlichen Schwächen, die er zulässt. Und zum Beispiel, wie als seine Ex-Frau, die ihn ja übel enttäuscht hatte, an Leberkrebs erkrankt, dass er überhaupt gar nicht zögert und sagt, ich gebe dir ein Stück von meiner Leber.
0: Wie ist das eigentlich mit deinem Verlag? Wenn du jetzt sagen würdest, ach, jetzt habe ich genug Bücher mit den beiden geschrieben, 12 sind es in dieser Reihe, zittert man da, dass du irgendwann sagst, ach komm, jetzt ist genug mit Pia und Oliver?
1: Ja, ich denke ein bisschen schon. Ne? Ja. Also mein Verlag würde sich natürlich wünschen, dass ich am besten jedes Jahr einen Taunus-Krimi schreibe. Sie haben aber auch höchstes Verständnis dafür, weil meine Bücher eben noch sehr, sehr komplex sind und sich eben nicht in einem halben Jahr runterschreiben, sondern weil ich eben diese Zeit dafür brauche, aber weil auch meine Leserinnen und Leser, die Zeit dafür brauchen, dieses Buch zu entdecken und zu lesen, sind sie geduldig. Und 2 Jahre ist der normale Rhythmus. Jetzt hat es 3 Jahre gedauert, weil ich eine doch ziemlich schwere Rücken-OP hatte, die ja auch erstmal wieder ausheilen musste. Aber die 3 Jahre haben dem Buch auch nicht geschadet. Nach wie vor sind die Fans Oliver und Pia treu geblieben, was mich natürlich besonders freut.
0: Und es wird auch noch weitere Bücher geben. Gibt es
1: also
0: neue Ideen?
1: Ja, genau. Ich habe nämlich schon eine Idee fürs Nächste, schon eine ziemlich konkrete Idee. Und bei Band 13 kann ich als maximal abergläubischer Mensch ist natürlich nicht stehen lassen. Deswegen wird es sicherlich auch noch ein Band 14 geben.
0: Bei aller Veränderung bleibt das Entscheidende. Pia Sander und Oliver von Bodenstein lösen ihre Fälle nicht, weil sie die schnellste Technik haben, sondern weil sie Menschen zuhören, Widersprüche wahrnehmen und verstehen wollen, was hinter einer Tat steckt. Im neuen Roman Alles wird Asche geht es um KI, ein Thema, das im Moment viele Menschen beschäftigt. Wie geht das Ermittler-Duo damit um? Dazu gleich mehr hier in HR1.

Es ist 10:45, hier ist hr1 mit einer aktuellen Meldung aus unserer Verkehrsredaktion. Vorsicht bitte auf der 5 Kassel Richtung Frankfurt. Es liegt ein totes Tier zwischen dem Ohmtal-Dreieck und Homberg-Ohm. Kommen Sie gut und sicher ans Ziel, jetzt mit den Eurythmics, Song aus 1984. 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

0: Im Zentrum von Alles wird Asche steht eine mächtige Technologie, aber auch eine Familie, ein Unternehmen, Loyalitäten und Interessen. Der Roman stellt damit eine Frage, die weit über einen Kriminalfall hinausgeht, nämlich was passiert, wenn wenige Menschen über etwas verfügen, das das Leben sehr vieler Menschen sehr stark verändern kann. Im neuen Roman von Nele Neuhaus geht es um einen KI-Chatbot und um die Macht, die mit einer solchen Technologie verbunden ist. Nele, ist die Vorstellung, KI sei neutral, vielleicht eine der größten Illusionen, die wir haben?
1: Ja, absolut. Ich meine, wir erleben ja mit, was Elon Musk zum Beispiel für eine Macht hat durch die Technologie, die er erfunden hat, die er in Händen hat. Meine Geschichte, Alles wird Asche, spielt, habe ich ein bisschen zurückgesetzt. Also ich wollte eben, dass die Welt noch nicht aktiv mit KI arbeitet. Und es ist eine große KI erfunden worden. Ich habe sie Prometheus genannt. Sie ist allerdings immer noch nicht in Anwendung, aber die Begehrlichkeiten sind natürlich groß und die reichen wirklich von allen großen Unternehmen der Welt bis hin zum US-Verteidigungsministerium, die sie für militärische Zwecke nutzen wollen. Und das ist eben das, was ich mir auch wünschen würde, dass meine Leser das so ein bisschen im Hinterkopf behalten. Der Entwickler von Prometheus, der Patrick Brinkhoff, möchte gerne, dass diese KI eben exklusiv den Europäern zur Verfügung gestellt wird. Und er möchte auf jeden Fall verhindern, dass sie militärisch genutzt wird. Er möchte eben, dass die Ressourcen, die Prometheus hat, für, keine Ahnung, alle möglichen anderen zivilen Ziele benutzt wird. Und das fand ich sehr, sehr spannend, dieses Thema, weil das ist ja eigentlich nicht der Fall, ne? Die ganze Technologie, die wir nutzen, kommt immer aus den USA.
0: Ist der entscheidende Satz über KI vielleicht nicht, was kann sie, sondern wer kontrolliert sie?
1: Ja, unbedingt, unbedingt. Es ist tatsächlich so, dass die Technologie, ähnlich wie eine Waffe, erstmal neutral ist als solche. Derjenige, der eine Waffe in die Hand nimmt, der die KI benutzt, der über die KI entscheidet und der sie programmiert, der hat die Macht und der ist eben derjenige, der entscheiden kann, ist sie gut, ist sie böse, ist sie schlecht, ist sie hilfreich.
0: Was mich besonders fasziniert hat an dem Roman, was kann passieren, wenn technische Möglichkeiten auf sehr alte menschliche Eigenschaften treffen, Gier, Neid, Eifersucht oder Rache? Das ist total interessant, wie du das zusammengebracht hast.
1: Ja, das ist spannend. Das war auch wirklich eine große Herausforderung, das so zu erzählen und dass es so ankommt. So wollte ich es nämlich auch wahrgenommen, wollte ich, dass die Leute das so wahrnehmen. Ja, der Mensch als Mensch hat sich seit der Steinzeit kaum verändert. Ja, es gibt eine ganz dünne zivilisatorische Schicht auf uns allen, aber wenn es ums Ganze geht, wenn es ums Geld geht, wenn es ums Überleben geht, haben wir wirklich archaische Fähigkeiten in uns. Und wo werden sie mehr hervorgelockt als da, wo es um Leben und Tod oder um sehr viel Geld geht? Und beides ist natürlich in einem Krimi der Fall, in meinem Krimi sowieso. Und deswegen, da passiert schon einiges.
0: Du hast dich jetzt intensiv mit KI, mit dieser Technologie beschäftigt. Gibt's was, das du persönlich an der rasanten Entwicklung wirklich beunruhigend findest?
1: Ja, die Rasanz als solche, wie es sich entwickelt. Als ich anfing zu recherchieren für das Buch, war es, ich denke mal so August, Juli, August letzten Jahres. Und da habe ich ja das allererste Mal überhaupt mir diese App runtergeladen und die ersten schüchternen Fragen gestellt. Und in diesem Jahr, was seitdem vergangen ist, haben sich die Möglichkeiten derart verändert, verbessert, beschleunigt, dass das schon beängstigend ist, sagen wir es mal so.
0: Gibt es auch etwas, was dich vielleicht fasziniert oder auch Hoffnung macht?
1: Ja, auch das tut's, weil es sind wie ich eben schon sagte, ist ja die KI erstmal neutral. Ja. Es gibt alle Möglichkeiten und es gibt natürlich eben auch die Möglichkeit, dass viel unterstützt wird, dass viel, gerade zum Beispiel auf dem Thema der Medizin, Krebsforschung, wenn man heute zum Hautarzt geht, wird das Screening schon immer bei der Hautkrebsvorsorge von der KI unterstützt und all das sind natürlich unwahrscheinlich tolle Möglichkeiten, die es gibt. Aber ich habe eben auch die Befürchtung, dass es die Bösewichte dieser Welt sind, die am Ende das Sagen haben werden und dann wird es für uns alle vielleicht nicht so gut ausgehen, wie wir uns das wünschen.
0: Alles wird Asche heißt der neue Roman von Nele Neuhaus und wir verlosen jetzt 3 signierte Bücher. Folgende Frage sollten Sie beantworten können, wenn Sie uns mailen oder anrufen. Der wievielte Roman, in dem Pia Sander und Oliver von Bodenstein ermitteln, ist das? studiomail@hr1.de oder 069155 4x1. Wie viele Romane mit Pia Sander und Oliver von Bodenstein gibt es? studiomail@hr1.de oder 069155 4x1. Oh,

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1: 11 Uhr. CDU-Krisensitzung nach Verlusten bei Landtagswahlen. Verfahrensdauer bei Asylklagen wieder gestiegen. Formel 1 bestreitet Nachtrennen in Singapur. Das Wetter wechselhaft mit einzelnen Schauern. 11 bis 17 Grad. Mein Name ist Kevin Arnold. Heftige Verluste bei drei Landtagswahlen und historisch schlechte Umfragewerte. Die Spitze der CDU trifft sich ab heute in Berlin. Das Präsidium will 2 Tage lang über Wege aus der Krise beraten. Vor allem Kanzler und Parteichef Merz steht unter Druck. Aus der Nachrichtenredaktion Andreas Hein.
2: Der ehemalige bayerische Ministerpräsident Seehofer nutzt ein Interview in der Bild für scharfe Kritik. Dem Kanzler wirft er soziale Kälte vor und Wahlversprechen gebrochen zu haben. Außerdem brauche es nicht ständig neue Expertenkommissionen, sondern Politiker mit Haltung, zum Beispiel bei der Pflege. Als Kernproblem sieht Seehofer ein grundlegendes Vertrauensdefizit der Bevölkerung gegenüber Kanzler Merz.
1: In Deutschland dauern Klageverfahren gegen Asylentscheidungen wieder etwas länger. Nach Angaben der Bundesregierung waren es im ersten Halbjahr dieses Jahres im Schnitt 15,3 Monate. Das ist 1 Monat mehr als im Vorjahreszeitraum. Davor war die Verfahrensdauer mehrere Jahre gesunken. Ein Grund ist die gestiegene Zahl der Asylklagen. Bei einem neuen Raketenangriff auf den Flughafen der saudischen Hauptstadt Riad sind mindestens 12 Menschen getötet worden. Die Behörden melden außerdem mehr als 300 Verletzte. Einige von ihnen schweben demnach noch in Lebensgefahr. Saudi-Arabien macht die Houthi-Miliz im Jemen für die Attacke verantwortlich. ARD-Korrespondentin Anna Osius.
3: Die Rakete schlug unmittelbar in ein Passagierterminal des King Khalid Flughafens in Riad ein und traf die Reisenden an einem Abfluggate. Augenzeugen berichten von Panik am Flughafen und unzähligen Opfern. Dutzende Krankenwagen eilten zum Flughafen. Der Flugbetrieb wurde vollständig eingestellt. Flieger mit Ziel Riad wurden nach Jeddah umgeleitet. Die deutsche Fluggesellschaft Lufthansa hatte bereits erklärt, aufgrund der aktuellen Situation vorerst keine Flieger mehr nach Riad zu schicken.
1: Im Kreis Offenbach haben in der Nacht mehrere Autos gebrannt. In Rödermark-Oberroden sind auf einem Privatgelände 3 Fahrzeuge in Flammen aufgegangen. Dort standen auch weitere abgemeldete Pkw, bei denen die Scheiben eingeschlagen wurden. Die Polizei ermittelt wegen Vandalismus und Brandstiftung. Auch in Dietzenbach wurde ein Auto in Brand gesteckt. Der Besitzer konnte die Flammen selbst löschen. Zum ersten Mal hat ein Frachtschiff eine alternative Route durch die Arktis zurückgelegt. Der Frachter aus Südkorea war 50 Tage lang unterwegs, hatte unter anderem in Großbritannien, den Niederlanden und Polen Halt gemacht. Die südkoreanische Regierung will die Arktis-Passage als Route für den kommerziellen Verkehr etablieren. Durch den Klimawandel ist der Seeweg nicht mehr so häufig vereist wie früher. In der Formel 1 steht heute das Nachtrennen in Singapur an. Um 14 Uhr unserer Zeit startet Max Verstappen im Red Bull von der Pole Position. Er war beim Qualifying der Schnellste. ARD-Sportreporterin Lena Bergmann.
4: Nur knapp dahinter lauern die beiden Ferrari von Charles Leclerc und Lewis Hamilton und der WM-führende Kimi Antonelli. Das große Update an seine Mercedes scheint nun besser zu funktionieren. Platz 4 ist keine schlechte Ausgangslage für das Nachtrennen. Aussichtsreich geht auch Nico Hülkenberg in den Grand Prix. Nach einem starken Auftritt im Sprint zeigte der Deutsche auch ein solides Qualifying und wird mit seinem Audi von Platz 10 starten.
1: Das waren die Nachrichten.
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5: Hallo, guten Morgen auf die Straßen. Gleich ist es 11:04 und es heißt Vorsicht, es liegt ein Metallteil auf der A3 Würzburg Richtung Frankfurt zwischen dem Offenbacher Kreuz und Frankfurt Süd. Dann Obacht, ein totes Tier auf der A5 Kassel Richtung Frankfurt zwischen Ohmtal-Dreieck und Homberg-Ohm. Weiter geht's mit der A5 Frankfurt Richtung Kassel zwischen dem Westkreuz Frankfurt und dem Nordwestkreuz Frankfurt. 2 Kilometer stockender Verkehr. Und die A7 Kassel Richtung Hannover ist zwischen Hannmünden-Lutherberg und Hannmünden-Hedemünden wegen Reinigungsarbeiten gesperrt. Dadurch ab Kassel-Nord 1 Kilometer Stau. Sie werden umgeleitet über die B496 und die B80 nach Hedemünden. Allen unterwegs wünschen wir eine gute und sichere Fahrt.
0: Das Wetter für Hessen.
5: Heute Sonntagsspaziergang nur mit Regenschirm oder Regencape und das Regencape am besten auch noch gefüttert, denn die Höchsttemperaturen liegen heute zwischen 11 Grad im Waldecker Land und 17 Grad an der Bergstraße. Ansonsten Sonne und Wolken im Wechsel, gelegentlich auch mal ein einzelner Schauer. Morgen dagegen dann viel Sonne bei 13 bis 17 Grad. Am Dienstag wieder dicht bewölkt. Es gibt stellenweise Nieselregen bei Höchsttemperaturen von 12 bis 16 Grad.
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6: Nele Neuhaus hat bei den Recherchen zu ihrem neuen Roman zum ersten Mal mit ChatGPT gearbeitet. Das ist eine interessante Konstellation. Eine Bestseller-Autorin schreibt über KI und nutzt sie zugleich als Werkzeug. Wofür hast du dir Hilfe bei ChatGPT geholt, Nele?
7: ChatGPT hat mir sehr bei der Recherche geholfen. Recherche muss man sich vorstellen, ich befasse mich mit einem Thema, über das ich erstmal nur marginal Bescheid weiß. Und dann nähere ich mich mit diesem Thema langsam. Zum Beispiel Mount Everest war ein ganz großes Thema für mich. Meine Lektorin sagt ja, ist warum nicht der Feldberg? Und da habe ich gesagt, der Mount Everest ist ja schon auch eine Art Metapher. Es ist ja nicht nur, dass es der höchste Berg der Welt ist, sondern es ruft ja auch in den Menschen, die auf den Gipfel wollen, etwas Besonderes hervor. Auch dieser Menschenschlag ist etwas Besonderes und den wollte ich eben. So, und dann ging es um Details, die manchmal in meinem Buch vielleicht nur einmal kurz erwähnt werden, aber die natürlich der ganzen Geschichte eine Authentizität geben, die sie sonst nicht hätte. Zum Beispiel habe ich ChatGPT gefragt, reichen die Fixseile am Mount Everest wirklich bis hoch auf den Gipfel? Und dann antwortete mir die KI, nein, tatsächlich enden die Fixseile 20 Meter unterhalb des Gipfels und den Rest geht man auf einem breiten Grat bis ganz hoch auf den Gipfel. Das hätte ich so nicht erfahren. Also das hätte ich, obwohl ich die ganzen YouTube-Videos gesehen hätte, wusste ich nicht, dass das 20 Meter unterhalb vom Gipfel endet. Und das habe ich mir bestätigen lassen, indem ich natürlich noch Onkel Google nachgefragt habe und tatsächlich war es so.
6: Warst du von der Freundlichkeit der KI überrascht?
7: Ja, das ist angenehm. Also man wird immer nett und höflich empfangen. Das macht es natürlich auch so ein bisschen tückisch. Ne? Man glaubt, man hätte einen Freund, der irgendwo auf der anderen Seite sitzt. Aber so ist es ja nun nicht.
6: Hast du die Rechercheergebnisse nochmal überprüft, bevor sie im Buch veröffentlicht worden sind?
7: Ja, alle. Es ist ja auch so, dass unten immer steht, ChatGPT kann Fehler machen. Und wenn es wirklich um etwas ging, was im Buch oder was relevant für die Geschichte war, habe ich das immer nochmal gegengecheckt. Nicht nur bei Google, sondern dann eben auch mit Menschen. Zum Beispiel der Polizeipräsident von Frankfurt ist seit vielen Jahren ein guter Ratgeber. Und bei solchen Experten möchte ich natürlich nicht völlig uninformiert auftauchen. Deshalb informiere ich mich vor, lasse aber mir immer bestätigen, dass es tatsächlich so ist oder dann eben doch nicht.
6: Überprüfen, zweifeln, neu fragen, das ist beim Schreiben offenbar genauso wichtig wie die Ermittlungen. Und vielleicht ist genau diese Unruhe der Grund, warum die Krimis von Nele Neuhaus so erfolgreich sind.
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0: Nele Neuhaus erzählt nicht von Monstern aus einer anderen Welt. Ihre Täterinnen und Täter kommen aus Familien, Firmen, Dörfern und Nachbarschaften. Sie haben Verletzungen, Ängste, Sehnsüchte und irgendwann überschreiten sie eine Grenze. Nele, was interessiert dich mehr, die Tat selbst oder der Moment, in dem ein Mensch sich entscheidet, etwas Unverzeihliches zu tun?
1: Der Moment, das Menschliche. Die Tat, ja, es ist oft so, dass ich einfach, der Mord muss mit rein. Ja, das erwartet die Leserschaft, das sind die Regeln des Genres. Es gibt ja auch viele, viele verschiedene Krimi-Abstufungen, aber meiner ist eben einer, ein Whodunit. Das heißt, der Leser möchte gerne am Ende wissen, wer es gewesen ist. Und das muss man eben auch bedienen. Aber viel spannender eben, finde ich, ist gerade die Figuren so zu entwickeln, dass meine Leserinnen und Leser gar nicht wissen, war der es, war es die, waren sie es zusammen, waren es drei Leute, war es lange geplant. Das ist eben diese Unsicherheit, die ich immer in diese Krimis reinbringe und die mir selbst viel, viel Freude macht.
0: Gibt es ein Motiv, das besonders gefährlich ist? Gier, Angst, verletzter Stolz, Rache?
1: Motiv Nummer eins, was ich ganz besonders liebe, ist immer die Rache. Rachsucht im Schlimmsten ausgeprägt sein, die eben über Jahre hinweg schon in einem gewachsen ist, dass man einfach das Gleichgewicht wiederherstellen will, die Gerechtigkeit haben will. Wobei natürlich fraglich ist, was ist jetzt wirklich Gerechtigkeit? Auch das, diese Frage stelle ich meinen Figuren und zwar allen, die mitmachen, dass der Leser, manchmal ich selbst, bis kurz vor Schluss gar nicht weiß, wer war es denn jetzt?
0: Warum sind idyllische Orte die besseren Schauplätze für Verbrechen?
1: Vielleicht, weil man dort die Verbrechen gar nicht erwartet. Und weil diese Idylle dadurch einen Anstrich kriegt, der einen nicht mehr loslässt. Ja, gerade wenn man einen Schauplatz kennt, wie zum Beispiel den wunderschönen Baumwipfelweg, der im Wald bei Bad Camberg liegt und stellt sich vor, dass da tatsächlich vom Himmel eine Leiche gefallen ist, auf jemanden drauf auch noch, vor den Augen von vielen, vielen Menschen, dann geht man vielleicht das nächste Mal dahin mit einem gewissen Grusel im Nacken.
0: Nele, ist es manchmal beunruhigend, sich so lange mit den dunklen Seiten von Menschen zu beschäftigen?
1: Ja, ja und nein. Es ist auf der einen Seite wirklich spannend und die entstehen ja in meinem Kopf. Das sind ja wirklich Leute, die ich mir aus

0: Der HR1-Fragebogen, kurze Fragen, kurze Antworten. Bist du bereit, Nele?
1: Für kurze Antworten nie, aber ich versuch's.
0: Also, ein halbes Pfund Butter kostet ungefähr?
1: 1,99.
0: Deine schönste Reise war?
1: Nach Frankreich auf die Insel Noirmoutier.
0: Dich bringt auf die Palme, wenn?
1: Dumme Menschen um mich herum sind.
0: Peinlich war dir zuletzt?
1: Als ich aus Versehen mit dem Auto meines Schwagers fuhr, wo ein Behindertenausweis drin lag und ich auf einem Parkplatz stand, der nicht für mich gedacht war. Da habe ich mich sehr geschämt.
0: Du möchtest gerne mal einen Abend verbringen mit?
1: Steven Spielberg.
0: Glaube oder Religion ist dir?
1: Wichtig.
0: Du hast Angst vor?
1: Der Dunkelheit.
0: Mit deiner Kindheit verbindest du?
1: Sonnige, schöne Tage mit meinen Geschwistern.
0: Das Letzte, was du geklaut hast, war?
1: Oh, was habe ich geklaut? Ich glaube, irgendwann mal einen Schminkartikel. Da war ich aber noch sehr, sehr jung.
0: Was schätzt du an deinen Freunden am meisten?
1: Humor, Zuverlässigkeit und einfach eine gute Zeit mit ihnen zu haben.
0: Du magst an dir das?
1: Dass ich dasselbe bin. Ich bin humorvoll, ich bin zuverlässig, man kann mit mir eine gute Zeit haben.
0: Du magst nicht an dir das?
1: Was mag ich an mir nicht? Ich mag an mir nicht, dass ich zu akribisch bin und manchmal ein bisschen zwanghaft.
0: Wie sieht für dich ein perfekter Sonntag aus?
1: Der perfekte Sonntag startet mit dem Hundespaziergang, dann kommt ein Frühstück und dann habe ich bestenfalls keine Termine mehr, sondern kann einfach das tun, was ich tun möchte.
0: Was verbindest du mit Hessen?
1: Hessen ist meine Heimat, hier fühle ich mich wohl und von hier aus findet mein ganzes Leben statt.
0: Was ist dein Lieblingsort in Hessen?
1: Ist eigentlich schon mein Wohnort, den verrate ich aber nicht.
0: Dialekt ist für dich?
1: Wunderbar, ich liebe es, ich kann auch Hessisch.
0: Was vermisst du, wenn du nicht in Hessen bist?
1: Den Handkäse.
0: Dein Lieblingsessen ist?
1: Handkäse.
0: Ja, dein Lieblingsfilm ist?
1: Departed unter Feinden.
0: Das Schwierige an der Demokratie ist?
1: Dass man selbstständig denken und für sich verantwortlich sein muss.
0: Du triffst dein 80-jähriges Ich. Was wäre deine erste Frage?
1: Geht's dir gut? Hat die Rückenoperation geholfen?
0: In deinem Bücherschrank unten rechts steht, Achtung jetzt, die Frage hast du beim letzten Mal auch beantwortet.
1: Unten rechts in meinem Bücherregal steht irgendein Buch, was mir ein Kollege signiert hat, weil unten rechts stehen all die signierten Bücher.
0: Wenn Sander und Bodenstein bei dir zum Abendessen wären, was würdest du kochen?
1: Ich würde meinen Mann fragen, ob er was Schönes kocht. Ich kann nämlich nicht kochen.
0: Der HR1-Fragebogen beantwortet von Nele Neuhaus.

0: Es ist ganz genau 11:30 jetzt.
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0: Auf der 5 Frankfurt Richtung Kassel zwischen dem Nordwestkreuz Frankfurt und Friedberg 3 Kilometer stockender Verkehr und die A7 Kassel Richtung Hannover ist zwischen Hannmünden-Lutterberg und Hannmünden-Hedemünden wegen Reinigungsarbeiten gesperrt. Dadurch ab Kassel Nord 2 Kilometer Stau. Sie werden aber umgeleitet und zwar über die B496 und die B80 nach Hedemünden. Allen unterwegs gute Fahrt.
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0: Mal Sonne, mal Wolken. Es kann auch ein bisschen tröppeln heute bei Höchsttemperaturen von 11 Grad im Waldecker Land. 17 Grad werden es an der Bergstraße. Morgen dann viel Sonne, meist trocken bei 13 bis 17 Grad. Am Dienstag dichte Bewölkung und Nieselregen bei 12 bis 16 Grad.
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2: Der Taunus ist in Nele Neuhaus' Romanen weit mehr als eine Fototapete im Hintergrund. Er ist Landschaft, Erinnerung, Milieu und manchmal ein Ort, an dem sich hinter freundlich gepflegten Hecken erstaunlich viele Verbrechen verbergen können. Nele, was siehst du im Taunus, das Menschen von außerhalb übersehen?
3: Der Taunus, gerade jetzt der Vordertaunus, wo ich lebe, wo meine Geschichten spielen, ist eine wunderbare Kulisse, weil er eben im Spannungsfeld zwischen der Großstadt Frankfurt, dem Flughafen, dem Rheingau und dem Hintertaunus liegt und durch die Fluktuation der Menschen, die in Frankfurt arbeiten und wieder wegziehen, eine unwahrscheinliche Vielfalt bietet. Ich mag die Streuobstwiesen, ich mag die liebliche Landschaft, ich mag einfach auch die Menschen, die dort leben, die ich ja sehr gut kenne, in den letzten 40 Jahren kennengelernt habe. Es ist nie langweilig im Taunus, obwohl er so unscheinbar wirkt.
2: Gibt es einen Ort in Hessen, den du unbedingt nochmal in einem Krimi auftauchen lassen willst? Ich meine, jetzt der Mount Everest, wie wäre es mit den Eschbacher Klippen?
3: Die Eschbacher Klippen kamen tatsächlich mal in einer Verfilmung von einem meiner Bücher vor. Ist aber durchaus möglich. Also das Schöne ist ja, dass es noch einige Schauplätze und einige Orte gibt, die sich anbieten. Mal sehen, was bei rauskommt.
2: Ist Heimat für dich ein fester Ort oder was, das man mit Menschensprache und Erinnerung verbindet?
3: Heimat ist für mich wirklich der Ort, den ich mit meiner Herkunft auch verbinde. Das heißt, auch wenn wir jetzt oft in Frankreich sind, wird meine Heimat immer Deutschland sein, weil ich eben Deutsche bin, Deutsch spreche, Deutsch denke und eben auch so sozialisiert bin. Meine Kindheit, meine Jugend in den 80er Jahren, das alles ist für mich auch Heimat. Das ist also nicht nur ein Ort, an dem ich bin.
2: Schreibst du in Frankreich oder schreibst du im Taunus?
3: Ich schreibe an beiden Orten. Eigentlich schreibe ich lieber bei mir zu Hause im Taunus, an meinem PC, aber manchmal schaffe ich es nicht und dann muss ich eben alles mitnehmen.
2: Nele Neuhaus heute zu Gast im HR1 Talk.
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0: In einer Welt, in der Programme in Sekunden Texte schreiben, Bilder erzeugen und Antworten liefern, wird eine Fähigkeit vielleicht noch wichtiger: genau lesen, genau zuhören und nicht jede schnelle Antwort für bare Münze nehmen. Nele Neuhaus engagiert sich seit Jahren für Lese-, Schreib- und Sprachförderung. Nele, was macht dir mehr Sorgen, dass Menschen immer bessere Texte schreiben oder dass Menschen immer weniger Zeit und Geduld für komplexe Texte haben?
1: Ja, letzteres. Mir macht wirklich Sorge, dass junge Menschen oft nicht mehr in der Lage sind, komplexe Texte zu verstehen. Das heißt, die können zwar technisch lesen, das ist kein Problem, aber ihre Aufmerksamkeitsspanne ist sehr kurz, was natürlich auch der TikTok, Social Media geschuldet ist. Das heißt, nach ein paar Sekunden springt die Aufmerksamkeit weg und es ist eben doch wichtig, dass man auch das Lesen lernt. Ja, das ist eben auch, dass ein Buch eben auch was Schönes sein kann, dass sich zwischen Buchdeckeln spannende Geschichten verbergen können, und das wird immer seltener, weil die jungen Leute eben aufwachsen mit Social Media und mit der schnellen Verfügbarkeit von Informationen, von Ablenkung, von Konsum. Und gerade das, diese Ruhe, diese sich auch mal langweilen und aus der Langeweile Ideen und Kreativität entwickeln, dass das kaum noch funktioniert.
0: Können uns Bücher was beibringen, das keine KI vermitteln kann?
1: Ja, unbedingt. Gerade eben diese Eigenschaften. Es geht ja noch nicht mal darum, dass man aus jedem Buch irgendwas mitnehmen muss. Bücher sind ja auch, gerade die Belletristik, ist ja auch dafür gedacht, dass man sich mal entspannt, dass man mal einfach die Seele baumeln lässt, dass man sich in eine Geschichte vertieft, die nicht seine eigene ist. Und deswegen ist es so wahnsinnig wichtig. Und gerade hier auf der Buchmesse sieht man es ja auch noch, dass es eine gewaltige Vielfalt an Geschichten nach wie vor gibt, auf die man sich aber einlassen muss. Und dieses Einlassen wird halt immer schwieriger, weil viele junge Menschen eben auch nicht mehr von ihren Eltern vorgelesen bekommen, das Buch nicht mehr nahegebracht bekommen. Ich bin jedes Jahr wieder aufs Neue glücklich, wenn ich sehe, wie viele junge Menschen auf die Buchmesse strömen. Da habe ich noch nicht alle Hoffnung verloren und glaube, da geht noch was.
0: Wie verändert sich unsere Vorstellung von Wahrheit, wenn Texte und Bilder immer leichter hergestellt und manipuliert werden können?
1: Das ist auch eine wirklich gute Frage, die ich mir oft gestellt habe, weil ich selbst bin natürlich auch bei Social Media unterwegs und gucke mir Videos an, und dann denke ich, das kann doch nicht sein, dass ein Flugzeug so landet. Und dann sagt meine Tochter, nein, das ist doch alles KI generiert. Und dann denke ich, oh je, meine, das ist wirklich so gut gemacht, dass man das oft schon gar nicht mehr auseinanderhalten kann. Das macht mir schon Angst, ja, weil irgendwann nimmt man das einfach so hin und fragt sich gar nicht mehr, ist das wahr, ist das unwahr, sondern man nimmt es einfach hin und es kümmert einen nicht mehr. Man stumpft ab auf eine ganz fatale Art und Weise.
0: Welche Verantwortung haben Schriftstellerinnen und Schriftsteller in einer Zeit, in der die Gesellschaft oft schnell und hart urteilt?
1: Verantwortung weiß ich gar nicht, aber ich sehe eine Aufgabe. Ich sehe meine Aufgabe im Schreiben, auch von meinen Jugendbüchern eben, Geschichten zu schreiben, die Menschen faszinieren und die Menschen dazu bringt, eben mal das Ding aus der Hand zu legen, das Handy, das Smartphone, und sich wirklich wieder dem Papier zu widmen und zu sagen, ja, ich blättere, ich lese, ich erlese, ich erfahre, und ich kriege vielleicht auch dadurch ein bisschen was mit, was über das hinausgeht, was von anderen Leuten vorgekaut wurde. Weil so ist es ja, wenn man bei TikTok oder Instagram ist, konsumiert man ja eigentlich nur immer Inhalte, die andere bereitgestellt haben. Und das ist beim Lesen natürlich auch so, dass der Schriftsteller was geschrieben hat. Aber was man damit macht, wie schnell, in welchem Tempo man die liest und was man für sich davon mitnimmt, das ist noch was anderes.
0: Ein schöner Gedanke. Technik kann uns viele Antworten geben, aber die Fragen, die wirklich zählen, entstehen noch immer zwischen Menschen.

0: Sonntagvormittag, 10 vor 12. Und es gibt eine aktuelle Meldung aus der HR1 Verkehrsredaktion. Achtung bitte auf der A3 Köln Richtung Frankfurt zwischen Limburg Süd und Bad Camberg. Hier befinden sich Rehe auf der Fahrbahn.
1: Nele Neuhaus hat Millionen Menschen mit ihren Büchern erreicht. Ihre Figuren sind weit über Hessen hinaus bekannt. Nele, was ist die exotischste Sprache, in der deine Bücher übersetzt worden sind?
2: Thailändisch.
1: Fährst du da auch auf Lesereise hin?
2: Nee, das reicht dann doch nicht, weil sie haben ein Buch übersetzt und es steht wirklich, hat einen besonderen Platz bei mir im Regal, weil ich das wirklich so doll finde. Schneewittchen muss sterben auf Thailändisch. Das ist schon was ganz Besonderes.
1: In wie vielen Ländern kann man Nele Neuhaus lesen?
2: Ich meine in 36.
1: Gibt es eigentlich nach Alles wird Asche noch eine Geschichte, die du unbedingt erzählen möchtest? Du hast gesagt, du hast noch für zwei Bücher mindestens Stoffe. Auch Pia Sander und Oliver von Bodenstein werden nun nicht ewig leben.
2: Ja, die werden nicht ewig leben, aber ich verlangsame die Alterung, indem ich die Bücher nicht mehr mit Jahreszahlen versehe. Da weiß man gar nicht so genau, wann die spielen.
1: Das ist tricky, ja.
2: Ja, genau. Das ist, wird dann alles ein bisschen langsamer. Ja, es ist, ich habe noch Ideen, weil gerade Monster aktuell verfilmt worden ist als Serie, als Miniserie und da sehe ich eben diese, das ist so spannend. Ich war selbst wieder am Set. Ich hatte einen kleinen Cameo-Auftritt und das ist immer noch meine Idee, dass es eines Tages vielleicht ein Buch gibt, das so der Film im Buch ist, ja, dass vielleicht Henning Kirchhoffs Bücher verfilmt werden.
1: Wenn Leserinnen und Leser deine Bücher zuklappen, welcher Gedanke, welches Gefühl soll bleiben?
2: Ich würde mich natürlich sehr freuen, wenn nach dem Ende nicht einfach Ende ist und das nächste Buch kommt, sondern wenn die Geschichte vielleicht noch etwas nachhallt, auch gerade jetzt bei Alles wird Asche, bei all dem, was da passiert ist, weil doch da auch große menschliche Dramen dahinter stehen. Und wenn das meine Leserinnen und Leser innerlich berührt und noch drüber nachdenken lässt, dann bin ich glücklich.
1: Am Ende bekommen wir von unseren Gästen immer noch eine Lebensweisheit mit auf den Weg. Was bekommen wir von dir heute?
2: Vielleicht keine von mir, sondern eine, die JFK nachgesagt wird, John F. Kennedy. Wenn dich jemand fragt, kannst du das, sagst du ja und dann lernst du es.
1: Ich habe ChatGPT gefragt, welche Frage würdest du Nele Neuhaus gerne stellen? Willst du die Frage noch hören?
2: Ja, unbedingt.
1: Also, wenn Sie einer KI eine einzige menschliche Fähigkeit beibringen könnten, welche müsste sie unbedingt verstehen? So fragt ChatGPT Nele Neuhaus.
2: Bist du in der Lage, Verantwortung für dein Leben und für deine Mitmenschen zu übernehmen?
1: Nele Neuhaus zeigt in ihren Krimis immer wieder, hinter jeder Fassade verbirgt sich eine Geschichte. Ich bin sehr gespannt, was noch kommt, hinter welche Fassade du als nächstes blicken wirst. Herzlichen Dank, Nele Neuhaus.
2: Sehr, sehr gerne.

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1: 12 Uhr. Friedenspreis des Deutschen Buchhandels in Frankfurt verliehen. CDU-Spitze spricht über Konsequenzen aus Wahlniederlagen. Hessen-Derby in der zweiten Eishockeyliga. Das Wetter wechselhaft mit einzelnen Schauern, 11 bis 17 Grad. Mein Name ist Kevin Arnold. Der französisch-britische Jurist und Autor Philip Sands ist in Frankfurt mit dem Friedenspreis des Deutschen Buchhandels ausgezeichnet worden. Sands arbeitet als Menschenrechtsanwalt am Internationalen Gerichtshof in Den Haag. Mit dabei bei der Feierstunde in der Paulskirche waren unter anderem Bundespräsident Steinmeier und Frankfurts Oberbürgermeister Josef. Der hält die Auszeichnung Sands für richtig. Josef hat dem HR gesagt, der Preisträger weise immer wieder auf die besondere Verantwortung Deutschlands hin.
2: Das wichtigste Erbe aus dem Nationalsozialismus ist, dass nie wieder mehr Rechtsextremisten Regierungsverantwortung übernehmen. Und ich glaube, Sands weist genau auf diese Entwicklungen hin und deswegen ist es der richtige Preisträger zur richtigen Zeit.
1: Die CDU-Spitze trifft sich heute und morgen in Berlin zu einer Führungsklausur. Es geht um Konsequenzen, nachdem die Partei 3 Landtagswahlen verloren hatte. Sabine Henkel aus dem ARD-Hauptstadtstudio.
3: Dabei sollen die Alltagsprobleme der Bürger und Bürgerinnen im Mittelpunkt stehen. Lebenshaltungskosten, die gestiegen sind. Heizen, tanken, einkaufen, nannte Thüringens Ministerpräsident Mario Vogt. Auch Boris Rhein, CDU-Regierungschef in Hessen, will mit Friedrich Merz und der CDU-Spitze darüber nachdenken, was die Bundesregierung tun kann, damit das Leben der Leute wieder bezahlbar wird. Auf der Klausur soll auch über grundsätzliche Fragen für die Partei gesprochen werden, etwa wie die CDU zur AfD steht.
1: Die USA haben wieder ein Frachtschiff gewaltsam daran gehindert, die Straße von Hormuz zu passieren. Laut US-Kommando hat ein Kampfjet das Heck des Frachters getroffen und gezielt den Antrieb lahmgelegt. ARD-Korrespondent Christian Buttgereit.
4: Die Besatzung sei dabei nicht zu Schaden gekommen. Der Frachter habe aus einem iranischen Hafen kommend versucht, die Seeblockade zu durchbrechen und Warnungen ignoriert, heißt es. Die iranischen Revolutionsgarden hatten am Abend ein Video von einem brennenden Öltanker veröffentlicht, der augenscheinlich größere Mengen Öl verliert. Angeblich soll der Tanker 2 Millionen Barrel Rohöl geladen haben und mit einer Seemine kollidiert sein. Die Angaben der Revolutionsgarden wurden bisher von keiner weiteren Quelle bestätigt.
1: Bei einem Verkehrsunfall in Stadt Allendorf in Mittelhessen ist am späten Abend ein Fußgänger ums Leben gekommen. Nach Polizeiangaben wurde der Mann auf der Neustädter Straße von einem Auto erfasst und so schwer verletzt, dass er noch am Unfallort starb. Um wen es sich bei dem Toten handelt, ist bisher unklar. Die Polizei bittet deswegen um Hinweise. In der Deutschen Eishockeyliga treten die Löwen Frankfurt heute Nachmittag auswärts in Ingolstadt an. In der DEL 2 kommt es dann am Abend zum ersten Hessen-Derby der neuen Saison. Der EC Bad Nauheim empfängt die Kassel Huskies. HR-Sportreporter Bastian Gerling.
5: Die Favoritenrolle ist klar verteilt. Die Kassel Huskies sind stark in die neue Spielzeit gestartet, gehören zur Spitzengruppe der zweiten Eishockeyliga und haben erst ein Spiel verloren. Die Roten Teufel aus Bad Nauheim haben erst eins gewonnen, sind aktuell Tabellenletzter und stecken zum Saisonstart direkt tief in der Krise. Um das zu ändern, wäre ein Derby-Sieg zu Hause im eigenen Stadion genau das Richtige. Es wäre aber eben auch eine große Überraschung.
1: Das waren die Nachrichten.
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6: Vorsicht auf der A7, Fulda Richtung Kassel am Kirchheimer Dreieck. In der Verbindung zur A4 Richtung Frankfurt, zur A4 Richtung Erfurt. Eine ungesicherte Unfallstelle auf dem rechten Fahrstreifen. Dann geht's weiter auf der A5 Frankfurt Richtung Kassel zwischen Nordwestkreuz Frankfurt und Friedberg, 6 Kilometer stockend. A7 Fulda Richtung Kassel am Kirchheimer Dreieck in der Verbindung zur A4 Erfurt, der Unfall auf dem linken Fahrstreifen. Die A7 Kassel Richtung Hannover, die ist zwischen Hannmünden-Lutterberg und Hannmünden-Hedemünden wegen Reinigungsarbeiten gesperrt, dadurch ab Kassel Nord 2 Kilometer Stau. Der Verkehr wird über die B496 und die B80 nach Hedemünden geleitet. Und die A7 Fulda Richtung Würzburg zwischen Fulda Dreieck und Bad Brückenau-Volkers. 2 Kilometer Stau ab der Raststätte Utrichshausen.
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6: Oh ja, das ist heute echtes Herbstwetter. Der Wind weht viel Abwechslung durch. Sonne, Wolken, Regenschauer. Gegen Abend beruhigt sich das dann Ganze zugunsten der Sonne. Bei Temperaturen von 11 bis 17 Grad. Die Nacht bleibt trocken und morgen, der Montag, bringt viel Sonne für einen guten Start in die neue Woche.
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6: Und mit der vielleicht berühmtesten Querflöte der Popgeschichte. Australiens heimliche Nationalhymne. Hier sind Men at Work.

0: Status Quo, What You're Proposing in HR1 Sonntag. Das war wieder eine aufregende Woche und einer behält ja für uns immer den Überblick.
1: Also ich fand's ja gut.
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1: Und nun zu den Highlights der Frankfurter Buchmesse.
3: Halten Sie's Maul!
1: Was? Ach so, das war ein Highlight der Literatur aus dem Gastland Tschechien. Der brave Soldat Schwake bringt militärische Vorgesetzte zur Raserei.
3: Ich habe Ihnen schon gesagt, Sie sollen das Maul halten. Haben Sie gehört?
4: Meldung äußerst, dass ich gehört habe, dass ich das Maul halten soll.
1: Ein schönes Weihnachtsgeschenk für die neuen Wehrpflichtigen.
5: Rekrut, wer hat Ihnen ins Hirn geschissen?
6: Weiß nicht, Herr Leutnant, aber außer Ihnen ist niemand hier.
1: Aber ich glaube, die Leutnants müssen sich keine Sorgen machen. Wir haben einfach bei den jungen Menschen keine Typen mehr.
6: Keine Typen, das ist es.
5: Wo sind die Typen?
6: Wir waren noch Typen.
5: Wann warst denn du ein Typ?
6: Moment mal.
1: Überall fehlen sie, die Typen. Vor allem beim Fußball. Klopp muss dringend auf Typ trainieren lassen.
5: Pavlovic, rauchen Sie eine Zigarette? Beleidigen Sie mich. Aber Jürgen, ich bin Profisportler. Pavlovic, aus Ihnen wird nie eine Type. Treten Sie wenigstens mal gegen die Bande. Aua.
1: Oh je.
7: Moment, was genau ist eigentlich ein Typ?
1: Der oder die Typ. Ein unsympathischer Stinkstiefel, den man aber zum Gewinnen braucht. Hier mal ein Beispiel aus der aktuellen Landespolitik.
8: Klar, da sind Antisemiten und radikale Irre dabei, die den Staat ablehnen. Aber
5: hey, das ist doch kein Grund, nicht mit denen zu koalieren.
7: Meinen Sie Sachsen-Anhalt, AfD?
1: Nee, Berlin, Linkspartei. Die SPD und die Grünen sagen sowas nämlich öffentlich. Die CDU in Sachsen-Anhalt wählt lieber heimlich den Landtagspräsidenten von der AfD mit.
6: Hey, Moment, das war wahrscheinlich eine False-Flag-Aktion.
1: Es stimmt, das meint jedenfalls der Kanzler.
7: Und was ist False Flag?
1: Das ist, wenn die nette kleine Lea aus der 3B alle Fahrräder plattsticht, weil sie genau weiß, dass es dem großen, bösen Luca aus der 4C in die Schuhe geschoben wird.
7: Ach, das heißt, ich kann alles bringen, weil die Leute glauben, es war ein bekannter Stinkstiebel.
1: Genau. Und jetzt wissen wir auch, wofür wir die Typen brauchen. Zum Schuldsein, wenn wir wieder in der Gruppe rausfliegen, wenn die AfD 80% kriegt. Also ich find's sehr praktisch.
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Steve Winwood in HR1 und jetzt zu einer der bekanntesten Stimmen der Popmusik. Die Stimme von Aha-Sänger Morten Harket. Der sich so schwindelerregend in die Höhe drehen kann. Oder konnte. Letztes Jahr hat Morten Harket seine Parkinson-Erkrankung öffentlich gemacht. Aber unterkriegen lässt er sich nicht. Er hat sein neues Soloalbum vorgelegt. Human Grace heißt es, menschliche Anmut. Und die Single aus dem Album, die singt Morten Harket zusammen mit seiner Tochter Tomine. Hier sind Morten Harket featuring Tomine Harket's Hold Me.

0: Ein Song wie gemacht für so ein Herbstwochenende, wo man sich gerne mal aneinander wärmt. Morten Harket, die Stimme von Aha, zusammen mit seiner Tochter Tomine. Hold me.
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0: Die A5 Frankfurt Richtung Kassel zwischen Nordwestkreuz Frankfurt und Friedberg. 6 Kilometer stockender Verkehr. A7 Fulda Richtung Kassel. Am Kirchheimer Dreieck in der Verbindung zur A4 Richtung Erfurt. Ein Unfall auf dem linken Fahrstreifen. Die A7 Kassel Richtung Hannover ist zwischen Hanmünden-Lutherberg und Hanmünden-Hedemünden wegen Reinigungsarbeiten gesperrt. Dadurch ab Kassel-Nord 2 Kilometer Stau. Der Verkehr wird über die B496 und die B80 nach Hedemünden geleitet. Und die A7 Fulda Richtung Würzburg. Zwischen Fulda Dreieck und Bad Brückenau-Volkers 2 Kilometer Stau ab der Raststätte Utrichshausen.
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0: Ja, ist echtes Herbstwetter heute. Also viel Abwechslung. Sonne, Wolken, Regenschauer. Gegen Abend setzt sich die Sonne weitgehend durch. Temperaturen 11 bis 17 Grad. Und morgen, der Montag, dann mit viel Sonne. Wir sind HR1. Das ist Ihr Sonntag in Hessen. Schön, dass Sie den mit uns verbringen. Ich habe es Jennifer Rush für Sie. I come undone. Ich bin Matthias Mönch.

The Beach Boys, I Get Around, und vom Beach Boys California jetzt nach Hessen. Ich habe einen wunderbaren vergessenen 80er für Sie. Vielleicht haben Sie den ja auch gar nicht vergessen, sondern einfach nur ganz weit hinten im Regal abgelegt und erkennen den jetzt gleich wieder. Der Sound ist ganz toll. Es ist nicht Italo-Disco, es ist nicht Euro-Disco, es ist Frankfurt-Disco. Blind Date hieß die Band. 1986 hatten die diesen Hit bei uns in den Charts. Blind Date heißen die deshalb, weil die sich hier in Frankfurt irgendwie mehr oder weniger zufällig über den Weg gelaufen sind. Sind auch nicht sehr lange zusammengeblieben, waren auch echt viele. 9 Musiker am Ende. Aber für diesen wirklich schönen Song hat es gereicht. Hier ist Blind Date aus Frankfurt mit Your Heart Keeps Burning.

Alice Cooper gilt ja immer noch als Schockrocker, hat aber eher so viel Grusel an sich wie der kleine Vampir. Ne? Trotzdem starke Nummer. Poison, das ist der Sonntagmittag in hr1. Schön, dass Sie dabei sind. Wir freuen uns natürlich, wenn wir die Künstler, die wir hier gerne spielen, auch immer mal wieder auch auf der hr1-Bühne präsentieren können. Was wir da für Sie alles versammeln, das finden Sie natürlich im Netz auf hr1.de. Und besonders schön wird es natürlich nächsten Sommer, wenn auf dem Domplatz zu Fulda auf der hr1-Bühne Simply Red stehen werden. Mittwoch, 30.06.27, also nachdem das mit Roxette so schön war auf dem Hessentag in Fulda am Domplatz, wird das mit Simply Red bestimmt auch sehr schön. Bis dahin geben wir unsere Vorfreude hin, jetzt mit Simply Red und Something Got Me Started.

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1: 13 Uhr. Philipp Sands mit Friedenspreis des Deutschen Buchhandels ausgezeichnet. CDU trifft sich zu Krisengipfel in Berlin. Hinweise auf Anschlag auf Polens Ministerpräsident Tusk. Das Wetter wechselhaft mit einzelnen Schauern. 11 bis 17 Grad. Mein Name ist Kevin Arnold. In Frankfurt ist Philipp Sands mit dem Friedenspreis des Deutschen Buchhandels ausgezeichnet worden. Der britisch-französische Autor und Jurist arbeitet als Menschenrechtsanwalt am Internationalen Gerichtshof in Den Haag. ARD-Reporterin Anne Barsack.
2: Sands hat eine Rede gegen das Schweigen gehalten. Gegen das Schweigen zu Gewalt, Unterdrückung, Kriegsverbrechen. Der 65-Jährige forderte insbesondere Deutschland auf, lauter zu werden. Und zwar in Bezug auf Israel und die Gewalt gegen die Palästinenser. Die Debatte über den Begriff Völkermord nannte Sands ein nutzloses Ablenkungsmanöver. Verbrechen müssten angeprangert werden. Und diejenigen, die dies tun, dürften nicht bestraft werden.
1: Die CDU-Spitze trifft sich heute und morgen in Berlin zu einer Führungsklausur. Es geht um Konsequenzen, nachdem die Partei 3 Landtagswahlen verloren hatte. Sabine Henkel aus dem ARD-Hauptstadtstudio.
3: Dabei sollen die Alltagsprobleme der Bürger und Bürgerinnen im Mittelpunkt stehen. Lebenshaltungskosten, die gestiegen sind. Heizen, tanken, einkaufen, nannte Thüringens Ministerpräsident Mario Vogt. Auch Boris Rhein, CDU-Regierungschef in Hessen, will mit Friedrich Merz und der CDU-Spitze darüber nachdenken, was die Bundesregierung tun kann, damit das Leben der Leute wieder bezahlbar wird. Auf der Klausur soll auch über grundsätzliche Fragen für die Partei gesprochen werden. Etwa wie die CDU zur AfD steht.
1: In Polen gibt es Hinweise auf einen Anschlag auf Ministerpräsident Tusk und Verteidigungsminister Kosiniak-Kamysz. Das hat eine Sprecherin des Innenministeriums auf der Online-Plattform X bekannt gegeben. Die Polizei untersuche den Fall, mehr ist bisher nicht bekannt. In Polen sind die Behörden wegen einer Welle von Gewalt an Schulen bereits in Alarmbereitschaft. Es gab in dieser Woche mehrere Messerattacken. Dabei wurde ein Mensch getötet, mehrere verletzt. Bei einer Laufveranstaltung in Nordrhein-Westfalen haben Teilnehmer Rettungskräfte behindert und eine Wiederbelebung gestört. Nach Angaben der Feuerwehr war gestern ein Teilnehmer zusammengebrochen und musste reanimiert werden. Andere Läufer hatten währenddessen Diskussionen mit Rettungsdienst und Notarzt angezettelt. Außerdem hätten Teilnehmer nicht auf Blaulicht und Martinshorn reagiert. Der Patient wurde schließlich ins Krankenhaus gebracht. Wie es ihm geht, ist nicht bekannt. Im Kreis Offenbach haben in der Nacht mehrere Autos gebrannt. In Rödermark-Oberroden sind auf einem Privatgelände 3 Fahrzeuge in Flammen aufgegangen. Dort standen auch weitere abgemeldete Autos, bei denen die Scheiben eingeschlagen wurden. Die Polizei ermittelt wegen Vandalismus und Brandstiftung. Auch in Dietzenbach wurde ein Auto in Brand gesteckt. Der Besitzer konnte die Flammen selbst löschen. In der Formel 1 steht heute das Nachtrennen in Singapur an. Um 14 Uhr unserer Zeit startet Max Verstappen im Red Bull von der Pole Position. Er war beim Qualifying der Schnellste. ARD-Sportreporterin Lena Bergmann.
4: Nur knapp dahinter lauern die beiden Ferrari von Charles Leclerc und Lewis Hamilton und der WM-führende Kimi Antonelli. Das große Update an seine Mercedes scheint nun besser zu funktionieren. Platz 4 ist keine schlechte Ausgangslage für das Nachtrennen. Aussichtsreich geht auch Nico Hülkenberg in den Grand Prix. Nach einem starken Auftritt im Sprint zeigte der Deutsche auch ein solides Qualifying und wird mit seinem Audi von Platz 10 starten.
1: Das waren die Nachrichten.
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5: Die A5 Frankfurt Richtung Kassel zwischen Nordwestkreuz Frankfurt und Friedberg, 6 Kilometer stockender Verkehr. A7 Fulda Richtung Kassel zwischen am Kirchheimer Dreieck ist die Verbindung zur A4 Richtung Erfurt gesperrt wegen Reinigungsarbeiten. Die A7 Kassel Richtung Hannover, die ist zwischen Hannmünden-Lutterberg und Hannmünden-Hedemünden wegen Reinigungsarbeiten gesperrt, dadurch ab Kassel Nord 2 Kilometer Stau. Der Verkehr wird über die B496 und die B80 nach Hedemünden geleitet. Und die A7 Fulda Richtung Würzburg zwischen Fulda Dreieck und Bad Brückenau-Volkers, 2 Kilometer Stau ab der Raststätte Utrichshausen.
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5: Echtes Herbstwetter. Der Wind weht sehr viel Abwechslung durchs Hessenland. Es gibt Sonne, es gibt Wolken, es gibt Regenschauer. Gegen Abend beruhigt sich das Ganze dann so ein bisschen, vor allem zugunsten der Sonne, bei Temperaturen von 11 bis 17 Grad. Die Nacht bleibt trocken und morgen, der Montag, erst ein bisschen Nebel hier und da, dann aber viel Sonne für einen guten Start in die neue Woche.
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5: Schön, dass Sie Ihren Sonntag mit uns verbringen. Wir haben jetzt hier gleich drei große Bands mit drei großen Hits aus drei Jahrzehnten. Die 70er sind mit Slade dabei, die 80er mit Depeche Mode und den Anfang machen Aerosmith mit einem Song aus den 90ern.
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Jedes Land hat seine eigenen Lieblingsitaliener in der Musik. Ne? Wir haben halt Giovanni Zarella und die Briten, die haben Jack Savoretti, ein englisch-italienischer Künstler, der da schon seit Jahrzehnten erfolgreich ist. Besonders seine Alben sind immer ganz oben in den Charts und im Radio läuft er so wie bei uns einst Eros Ramazzotti, so in den 80ern, 90ern, hoch und runter. Hier ist eine Nummer aus diesem Jahr. Wunderschön. Jack Savoretti, We Will Always Be The Way We Were.

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1: Die A5 Frankfurt Richtung Kassel zwischen Nordwestkreuz Frankfurt und Friedberg, da haben wir 4 Kilometer stockenden Verkehr. A7 Fulda Richtung Kassel zwischen Hattenmacher Dreieck und Kirchheimer Dreieck, 4 Kilometer stockend. A7 Kassel Richtung Hannover zwischen Kassel Nord und Hannmünden-Lutherberg, 5 Kilometer Stau. Und die A7 Fulda Richtung Würzburg zwischen Fulda Dreieck und Bad Brückenau-Volkers, 2 Kilometer Stau ab der Raststätte Utrichshausen.
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1: Ist herbstlich durchgemischt, Sonne, Wolken, Regenschauer. Gegen Abend beruhigt sich das Ganze, dann wird es eher sonnig bleiben und eher trocken. Temperaturen 11 bis 17 Grad. Auch die Nacht bleibt trocken und der Montag, der bringt dann viel Sonne. Wir sind HR1, das ist Ihr Sonntag in Hessen. Schön, dass Sie dabei sind. Jetzt gibt's Bob Seger. Against the Wind. Und davon haben wir ja genug, ne?

Einer der größten Hits für die wunderbare Carly Simon, Coming Round Again. Ich mach mir mal leicht, das ist einer der größten Hits für den großartigen Steve Miller und seine Band. Die haben wir jetzt 10 Jahre früher entstanden als der Song von Carly. Hier ist Rockin' Me in HR1. Rocken Sie sich gut durch diesen windigen Sonntag.

Hier ist HR1. U2 arbeiten an neuer Musik. Das Album heißt Carnaval de Luz. Das ist ja sowohl Spanisch als auch Portugiesisch, heißt halt Karneval des Lichtes, gell? Und gibt einige Duette darauf, beziehungsweise sogenannte Collaborations, wie man heute sagt. Die bittersüßeste davon sicherlich das Lied, das Bono gemeinsam mit Dolly Parton singt auf dem neuen U2-Album. Das ist tatsächlich die letzte Aufnahme von Dolly Parton vor ihrem Tod. Eben für dieses U2-Album, das im nächsten Monat erscheint, eine Single daraus, ist jetzt schon da. U2 alleine mit einem ebenfalls spanischen Wort, das glaube ich auch ein italienisches, aber bitte nageln Sie mich bei romanischen Sprachen nicht fest. Hier sind jedenfalls U2 mit ihrer ganz aktuellen neuen Single Silencio.

Die Rembrandts in HR1. Just the way it is. So, 13.56 Uhr, wichtiges sofort hier. Vorsicht bitte, liebe Autofahrerinnen, liebe Autofahrer, auf der A3 Köln-Frankfurt zwischen Limburg-Nord und Limburg-Süd. Personen auf der Fahrbahn, da gut aufpassen. So, jetzt diese fantastische Supergroup namens Traveling Wilburys. Kriegen Sie die ganzen Mitglieder noch zusammen? Das sind ja alles riesig bekannte Namen. Also, ne? Jeff Lynne, Roy Orbison, Tom Petty, George Harrison und Bob Dylan. Bis zu den Nachrichten. Bitteschön.

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1: 14 Uhr. Friedenspreis des deutschen Buchhandels in Frankfurt verliehen. Papst wird an der Lunge operiert. Fackelumzug vor Lullus Feststart in Bad Hersfeld. Das Wetter, mal Sonne, mal Wolken, einzelne Schauer, 11 bis 17 Grad. Mein Name ist Christoph Haas. In Frankfurt ist Philippe Sands mit dem Friedenspreis des deutschen Buchhandels ausgezeichnet worden. Der britisch-französische Autor und Jurist arbeitet als Menschenrechtsanwalt am Internationalen Gerichtshof in Den Haag. ARD-Reporterin Anne Bassack.
2: Sands hat eine Rede gegen das Schweigen gehalten, gegen das Schweigen zu Gewalt, Unterdrückung, Kriegsverbrechen. Der 65-Jährige forderte insbesondere Deutschland auf, lauter zu werden, und zwar in Bezug auf Israel und die Gewalt gegen die Palästinenser. Die Debatte über den Begriff Völkermord nannte Sands ein nutzloses Ablenkungsmanöver. Verbrechen müssten angeprangert werden und diejenigen, die dies tun, dürften nicht bestraft werden.
1: In Frankfurt hat die Polizei rund um ein Konzert mehr als 60 Menschen festgenommen. Der belarussische Rapper Max Korsch war gestern Abend im Frankfurter Stadion aufgetreten. Die Polizei sagt, dass dabei und nach dem Konzert immer wieder verbotene Pyrotechnik gezündet worden sei. Schon am Donnerstag und Freitag sei die Polizei in Frankfurt gegen hunderte Fans des Rappers vorgegangen, wegen zu lauter Musik und Pyrotechnik. Papst Leo wird sich an der Lunge operieren lassen. Das kündigte er beim Sonntagsgebet auf dem Petersplatz in Rom an. ARD-Korrespondentin Anna Giordano.
3: Der Papst sagte wörtlich, die Ärzte haben einen begrenzten Knoten in meiner Lunge festgestellt. Er wurde in einem sehr frühen Stadium entdeckt und ist gut lokalisiert. Schließlich bat der Papst die auf dem Petersplatz versammelten Menschen, für ihn zu beten. Nach Vatikan-Informationen ist der Eingriff bereits in den nächsten Tagen geplant. Anschließend wird der Papst sich etwa eine Woche lang davon erholen.
1: In Deutschland dauern Klageverfahren gegen Asylentscheidungen wieder etwas länger. Nach Angaben der Bundesregierung waren es im ersten Halbjahr dieses Jahres im Schnitt 15,3 Monate. Das ist ein Monat mehr als im Vorjahreszeitraum. Davor war die Verfahrensdauer mehrere Jahre gesunken. Ein Grund ist die gestiegene Zahl der Asylklagen. Microsoft-Chef Nadella fordert eine Art Notbremse in Software mit künstlicher Intelligenz. Er hat auf der Online-Plattform X geschrieben, ein Mensch müsse immer in der Lage sein, ein KI-Modell mitten in der Aufgabe zu stoppen und abzuschalten. Hintergrund sind mehrere Vorfälle bei verschiedenen KI-Firmen, bei denen die künstliche Intelligenz Sicherheitslücken ausgenutzt hat. Microsoft selbst entwickelt und nutzt KI in großem Stil. In Bad Hersfeld in Osthessen beginnt morgen offiziell das Lullusfest. Es gilt als das älteste Volksfest Deutschlands. Heute Abend zieht ein Fackel- und Laternenumzug durch die Stadt. Der gehört traditionell dazu. HR-Reporterin Sophia Junginger.
4: Um 19 Uhr geht es los am Neumarkt. Dann zieht der Zug über die Brüdergasse in die Dudenstraße, durch die Weinstraße bis zum Lingplatz. Direkt danach findet in der Stiftsruine noch eine Feierstunde statt. Die Festrede hält in diesem Jahr Stadtschreiberin Karen Köhler. Fackeln müssen allerdings draußen bleiben. Highlight am Abend, um kurz vor 8 wird die nur selten zu hörende Lullusglocke geläutet.
1: Und das waren die Nachrichten.
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5: Vorsicht nochmal bitte auf der A3 Köln-Frankfurt. Zwischen Limburg-Nord und Limburg-Süd sind Personen auf der Fahrbahn unterwegs. Geht weiter auf der A5 Frankfurt Richtung Kassel. Zwischen Nordwestkreuz Frankfurt und Friedberg 4 Kilometer Stau und stockender Verkehr. A7 Fulda Richtung Kassel zwischen Hattenbacher Dreieck und Kirchheimer Dreieck 4 Kilometer stockend. Und die A7 Fulda Richtung Würzburg zwischen Fulda Dreieck und Bad Brückenau-Volkers 2 Kilometer Stau ab der Raststätte Utrichshausen.
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5: Das ist fast schon aprilmäßig so abwechslungsreich. Durchaus herbstlich, aber mit allem, was so geht. Ne? Der Wind weht und Sonne, Wolken und Regenschauer durcheinander. Gegen Abend beruhigt sich das Ganze dann mit dem besten Ende für die Sonne. Bei Temperaturen zwischen 11 und 17 Grad. Die Nacht bleibt auch trocken und der Montag bringt dann viel Sonne, wenn der Nebel sich erstmal aufgelöst hat, der hier und da noch ein bisschen wabern wird. Das gibt dann also einen hellen, goldenen Oktobertag.
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5: Schön, dass Sie Ihren Sonntag mit uns verbringen. Bei uns gibt es jetzt gleich mal ein Küsschen. Hier ist Prince.
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Wir haben eine Reihe von Top 10 Hits, die meisten davon in den 80er Jahren und die meisten davon absolut hörenswert. Und dann gab es eine längere Pause bei der Band und dann kehrten sie 1999 zurück nach 10-jähriger Pause und hatten gleich mit einen neuen Top 10 Hit, den ersten seit 16 Jahren damals. Und der ist einfach so schön, wir möchten ihn den jetzt einfach auch mal wieder spielen. Love Struck heißt der Song, beschreibt einen, sagen wir mal so, Mann, der mit einem ordentlichen Kater, also ordentlich bedüttelt, nach Hause geht aus dem Pub, nach einer Nacht mit sehr viel Alkohol. Und im Musikvideo tanzt dann der Frontmann von Madness, verliebt mit einer Straßenlaterne.

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1: Vorsicht bitte auf der B8 Richtung Altenkirchen zwischen Els und Malmeneich, eine ungesicherte Unfallstelle im Kurvenbereich. Die A5 Frankfurt Richtung Kassel zwischen Nordwestkreuz Frankfurt und Friedberg, 4 Kilometer Stau und stockender Verkehr. Und die A7 Fulda Richtung Würzburg zwischen Fulda Dreieck und Bad Brückenau Volkers, 2 Kilometer Stau ab der Raststätte Utrichshausen.
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1: Das ist herbstlich, viel Wind und der weht eine ganze Menge Abwechslung hier rein. Sonne, Wolken, Regenschauer, immer schön im Wechsel. Besonders regnerisch im Norden, der Nordhälfte von Hessen. Gegen Abend beruhigt sich das Ganze dann wieder. Temperaturen 11 bis 17 Grad, auch die Nacht trocken und morgen kriegen wir viel Sonne. Hallo zusammen, das ist der Sonntag in Hessen. Wir sind Teil 1. Ich bin Matthias Münch. Ich habe jetzt, den riesengroßen letzten Hit von The Police, bevor das Ding sich selbstständig gemacht hat.

Nancy Sinatra in HR1 und jetzt Peter Gabriel. Seit Anfang des Jahres veröffentlicht der ja zu jedem Vollmond einen neuen Song. Jetzt war es auch wieder soweit. So langsam ist das Album dann wahrscheinlich auch fertig und wird dann auch erscheinen mit all den Vollmond-Songs drauf. Der neueste heißt Face the Wall. Gibt dann übrigens immer einen Dark Side Mix und einen Bright Side Mix, also die helle und die dunkle Seite des Mondes. Zwei verschiedene Versionen davon. Und Face the Wall ist ein besonderer Song, glaube ich. Peter Gabriel sagt, der Text handelt davon, älter zu werden, mit Krankheit umzugehen, den Tod ins Gesicht zu schauen, was wir meiner Meinung nach viel zu selten tun. Ich weiß, sagt er, ich habe das schon früher angesprochen, von Kulturen, die den Tod als selbstverständlichen Teil des Lebens begreifen und die scheinen gelassener damit umzugehen und das Leben in vollen Zügen zu genießen. Und das war der Ausgangspunkt zu diesem Song. Hier ist Peter Gabriel, Face the Wall.

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1: 15 Uhr. Philipp Sands mit Friedenspreis des deutschen Buchhandels ausgezeichnet. CDU-Krisengipfel in Berlin hat begonnen. Hessen-Derby in der zweiten Eishockey-Liga. Das Wetter wechselhaft mit einzelnen Schauern, 11 bis 17 Grad. Mein Name ist Christoph Haas. In Frankfurt ist Philipp Sands mit dem Friedenspreis des deutschen Buchhandels ausgezeichnet worden. Der britisch-französische Autor und Jurist arbeitet als Menschenrechtsanwalt am Internationalen Gerichtshof in Den Haag. ARD-Reporterin Anne Bassack.
2: Sands hat eine Rede gegen das Schweigen gehalten, gegen das Schweigen zu Gewalt, Unterdrückung, Kriegsverbrechen. Der 65-Jährige forderte insbesondere Deutschland auf, lauter zu werden, und zwar in Bezug auf Israel und die Gewalt gegen die Palästinenser. Die Debatte über den Begriff Völkermord nannte Sands ein nutzloses Ablenkungsmanöver. Verbrechen müssten angeprangert werden und diejenigen, die dies tun, dürften nicht bestraft werden.
1: Krisensitzung in der CDU-Spitze. In Berlin hat eine zweitägige Führungsklausur begonnen. Dort wird über Konsequenzen aus den Wahlniederlagen gesprochen. Die CDU ist in Mecklenburg-Vorpommern zum ersten Mal an der 5%-Hürde gescheitert und aus dem Landtag ausgeschieden. CDU-Generalsekretärin Hoppermann hat gesagt, man wolle zur alter Stärke zurückfinden.
3: Es geht darum, Vertrauen für uns und unsere Politik zurückzugewinnen und dabei die Modernisierung unseres Landes nicht aus dem Blick zu verlieren, aber auch die Lebenswirklichkeit der Menschen anders zu adressieren und die Herausforderungen auch anzuerkennen.
1: Weiteres Thema ist der Umgang der CDU mit der AfD. Papst Leo XIV. Muss operiert werden. Der 71-Jährige hat mitgeteilt, dass bei ihm ein Knoten in der Lunge gefunden wurde. Er sei noch im Anfangsstadium. Ärzte hätten geraten, ihn zu entfernen. Papst Leo steht seit knapp anderthalb Jahren an der Spitze der katholischen Kirche. Bisher waren bei ihm keine gesundheitlichen Probleme bekannt. Bei einem Verkehrsunfall in Stadt Allendorf in Mittelhessen ist am späten Abend ein Fußgänger ums Leben gekommen. Nach Polizeiangaben wurde der Mann auf der Neustädter Straße von einem Auto erfasst und so schwer verletzt, dass er noch am Unfallort starb. Um wen es sich bei dem Toten handelt, ist bisher unklar. Die Polizei bittet deswegen um Hinweise. Zum ersten Mal hat ein Frachtschiff eine alternative Route durch die Arktis zurückgelegt. Der Frachter aus Südkorea war 50 Tage lang unterwegs, hatte unter anderem in Großbritannien, den Niederlanden und Polen Halt gemacht. Die südkoreanische Regierung will die Arktis-Passage als Route für den kommerziellen Verkehr etablieren. Durch den Klimawandel ist der Seeweg nicht mehr so häufig vereist wie früher. In der zweiten deutschen Eishockey-Liga kommt es heute Abend zum ersten Hessen-Derby der Saison. In Bad Nauheim empfangen die Roten Teufel die Huskies aus Kassel. HR-Sportreporter Bastian Gerling.
4: Die Favoritenrolle ist klar verteilt. Die Kassel Huskies sind stark in die neue Spielzeit gestartet, gehören zur Spitzengruppe der zweiten Eishockeyliga und haben erst ein Spiel verloren. Die Roten Teufel aus Bad Nauheim haben erst eins gewonnen, sind aktuell Tabellenletzter und stecken zum Saisonstart direkt tief in der Krise. Um das zu ändern, wäre ein Derby-Sieg zu Hause im eigenen Stadion genau das Richtige. Es wäre aber eben auch eine große Überraschung.
1: Das waren die Nachrichten.
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5: Die A5 Frankfurt Richtung Kassel zwischen Nordwestkreuz Frankfurt und Friedberg. 4 Kilometer Stau und stockender Verkehr. A5 Kassel Richtung Frankfurt zwischen Bad Homburger Kreuz und Nordwestkreuz Frankfurt. Ein defekter PKW auf dem rechten Fahrstreifen. Und A7 Fulda Richtung Würzburg zwischen Fulda Dreieck und Bad Brückenau Volkers. 2 Kilometer Stau ab der Raststätte Utrichshausen.
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5: Herbstwetter ist das heute. Es gibt Regenschauer, es gibt sonnige Momente, es gibt wolkige Momente bei 11 bis 17 Grad. Der Wind weht das alles schön durcheinander. So ab dem Abend, späterem Nachmittag wird es etwas ruhiger. Die Nacht ist dann auch trocken. Morgen hier und da noch ein paar Nebel. Ansonsten wird das ein sonniger Tag für einen guten Start in die nächste Woche.
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5: Es ist wieder soweit. Wir haben da einen Song gefunden, den wollten wir Ihnen gerne mal vorspielen, weil wir glauben, könnte ein Hit werden.

Was für eine Aufregung, als Eddie Van Halen, der Supergitarrist von Van Halen, dann plötzlich angefangen hat, Keyboard zu spielen. Kann man heute nur milde drüber lächeln, über die Aufregung von damals. Jetzt ein wunderbarer Song, ein Herzenssong von den Goo Goo Dolls, gehört zur amerikanischen Version vom Film Der Himmel über Berlin. Und darin geht es ja um einen Engel, der unsichtbar mit einem anderen zwischen den Menschen lebt und sich in eine Frau verliebt und für die Liebe dieser Frau sein Leben als Engel, sein ewiges Leben aufgibt, um sie berühren zu können, um von ihr gesehen zu werden. Er sagt, und wenn alles gemacht wurde, um zu zerbrechen, möchte ich wenigstens, dass du weißt, wer ich bin. Hier ist Iris.

0: 15.30 Uhr.
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0: Matthias Merkel ist bei mir.
2: Hi.
0: Grüß dich. Die Aufregung und die Vorfreude bei vielen Fußballfans ist ja heute groß vor dem Rhein-Derby zwischen dem 1. FC Köln und Gladbach. Was ist denn diesmal das Besondere bei diesem ja ohnehin schon emotionalen Nachbarschaftsduell?
2: Ja, auf jeden Fall die besorgniserregende Lage der einstmals so ruhmreichen Gladbacher. Die Mannschaft ist mit 0 Punkten Tabellenletzter. Aber ab heute soll vieles besser werden, denn der neue Trainer Alexander Blessin wird ja zum ersten Mal an der Seitenlinie stehen. Und hören wir mal rein, was sich die Gladbacher Fans denn von ihm erhoffen.
3: Wir schauen, was wird. Heute hoffentlich ein Sieg. Es ist ein perfekter Neustart für unser Team.
4: Ja, was erhoffen wir uns vom Trainer? Erstmal Stabilität in der Abwehr und dann Punkten. Ne?
5: Ich sage ganz einfach, es kann nicht schlechter werden oder nicht schlimmer werden. Und ich hoffe, dass wir heute mal einen Punkt mitnehmen.
6: Heute ist die Wende.
2: Ja, wir werden mal schauen. Und bei den Kölnern, da steht der Cheftrainer René Wagner allerdings auch schon unter Druck. 4 Punkte nur aus den ersten 4 Spielen. Und so richtig beliebt war er bei den Fans auch nicht. Auch er braucht ja irgendwie einen Sieg heute, um ein bisschen Luft zu bekommen. Ich bin mal gespannt, ob es da einen Befreiungsschlag für die eine oder andere Mannschaft heute gibt. Und sollte Köln mindestens einen Punkt holen, dann würden die Kölner an Frankfurt vorbeiziehen. Und die Eintracht wäre dann eben nur noch 14. in der Tabelle. Und am Abend wird es auch noch spannend, da könnte nämlich Freiburg mit einem Sieg gegen Schalke, Achtung, Tabellenführer werden. Also es ist viel los heute in der Fußball-Bundesliga.
0: Alle quengeln über die Eintracht, das heißt doch immer, die Null muss stehen. Es hat doch geklappt.
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0: Ha, jetzt mal schnell auf die Straßen. A3 Würzburg Richtung Frankfurt zwischen Bessenbach-Walderschaff und Hößbach 3 Kilometer Stau. A5 Frankfurt Richtung Kassel zwischen Nordwestkreuz Frankfurt und Friedberg 4 Kilometer Stau und stockender Verkehr. A5 Kassel Richtung Frankfurt zwischen Bad Homburger Kreuz und Nordwestkreuz Frankfurt steht ein defekter PKW auf dem rechten Fahrstreifen. A7 Würzburg Richtung Fulda zwischen Bad Brückenau Wildflecken und Bad Brückenau Volkers 2 Kilometer Stau. A7 Fulda Richtung Würzburg zwischen Fulda Dreieck und Bad Brückenau Volkers 2 Kilometer Stau ab der Raststätte Utrichshausen. Und die A671 Egelsbach Richtung Oberursel zwischen Offenbacher Kreuz und Offenbach-Taunusring 2 Kilometer Stau.
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0: Ist heute sehr wechselhaft. Mal Sonne am Hessenhimmel, mal regnet, zwischendurch ziehen Wolken durch und der Wind weht ordentlich bei 11 bis 17 Grad. Das Ganze beruhigt sich so ab dem späteren Nachmittag. In der Nacht ist es trocken und morgen gibt's viel Sonne. Wir sind HR1, ich bin Matthias Möhn, ich habe jetzt Foreigner.

Ich bin Matthias Münch und ich bin hier gleich raus, denn gleich kommt Tommy. Und Tommy ist stärker. Der hat heute tolle neue Musik, zum Beispiel von Sheryl Crow.

Album gemacht mit so einem schönen Country-Touch. Sehr relaxed. Sheryl Crow. Ach ja, und dann haben wir noch den Mann mit dem Zylinder, den Gitarrero der Guns N' Roses Jungs, Slash. Slash featuring Miles Kennedy and the Conspirators. Das ist auch eine interessante Nummer. Also wieder viel interessante Musik gleich bei Tommy. Damit einen schönen Start in die zweite Hälfte des Sonntagnachmittags und bis bald.

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1: 16 Uhr. SPD-Verbände fordern Parteiausschluss von Altkanzler Schröder. Über 60 Festnahmen vor und nach Rap-Konzert in Frankfurt. Max Verstappen gewinnt Formel-1-Rennen in Singapur. Das Wetter, mal Sonne, mal Wolken, einzelne Schauer, 9 bis 16 Grad. Mein Name ist Christoph Haas. Mehrere Orts- und Landesverbände der SPD fordern, Altkanzler Schröder aus der Partei auszuschließen. Hintergrund ist ein Besuch Schröders beim russischen Präsidenten Putin. Aus der Nachrichtenredaktion Sebastian Segebade.
2: Der Co-Vorsitzende in Baden-Württemberg, Robin Meser-Rosch, sprach von einer Schande für das ganze Land. Die SPD in Nordrhein-Westfalen zeigt sich zurückhaltender. Der Spitzenkandidat für die Landtagswahl, Jochen Ott, zweifelt aufgrund der hohen Hürden daran, dass ein Ausschlussverfahren Aussicht auf Erfolg hätte. SPD-Koparteichef Lars Klingbeil hatte den Besuch in Moskau völlig inakzeptabel genannt. Zu einem möglichen Ausschlussverfahren äußerte sich die SPD-Spitze bislang nicht.
1: In Frankfurt hat der Autor und Jurist Philippe Sands den Friedenspreis des deutschen Buchhandels verliehen bekommen. Der 65-Jährige hat in seiner Rede in der Paulskirche von Deutschland gefordert, Verbrechen gegen die palästinensische Bevölkerung klar zu benennen. Israel habe das Recht, sich zu verteidigen, es seien aber Grenzen des Völkerrechts überschritten worden. Sands entstammt einer jüdischen Familie. Seine Mutter und sein Großvater überlebten den Holocaust. In Frankfurt hat die Polizei rund um ein Konzert gestern Dutzende Menschen festgenommen. Fans des belarussischen Rappers Max Korsch hatten unter anderem immer wieder Pyrotechnik gezündet. HR-Reporterin Conny Bestedt.
3: Seit Donnerstag musste die Polizei immer wieder einschreiten und hat nach eigenen Angaben 63 Personen vorübergehend festgenommen. Auf der Zeil, im Hafenpark oder in Altsachsenhausen. Von den Festgenommenen durften 25 das Konzert nicht besuchen. Sie hatten Pyrotechnik oder andere verbotene Dinge dabei. Nach Angaben der Polizei verlief das Konzert für die 27.000 Fans im Stadion gestern Abend aber weitgehend friedlich.
1: Bundespräsident Steinmeier hat vor den weltweiten Folgen des Klimawandels gewarnt. In einer Ansprache zur Woche der Welthungerhilfe sagte Steinmeier, Wetterextreme häuften sich und verschärften die Lage vor allem in Kriegs- und Krisengebieten. Aus der Nachrichtenredaktion Dagmar Nuhn.
4: Mit Blick auf Deutschland, sagte Steinmeier, der vergangene Sommer habe gezeigt, was der Klimawandel anrichte. Waldbrände, ausgetrocknete Flüsse, verdorrte Felder. Für Menschen in Ländern, in denen Krieg und Armut herrschten, seien die Folgen dramatisch. Steinmeier sprach von einem Teufelskreis aus Hunger und Gewalt, der aber aufgebrochen werden könne. Als Beispiel nannte Steinmeier ein Projekt in der Zentralafrikanischen Republik mit widerstandsfähigem Samen. Das Projekt helfe, Menschen vor Ort zu ernähren und schaffe die Grundlage für ein besseres Einkommen.
1: In der zweiten Fußball-Bundesliga baut Hertha BSC seine Tabellenführung aus. Die Berliner haben 2:1 gegen Greuther Fürth gewonnen. Außerdem gab es einen 2:0 Heimsieg für St. Pauli gegen Karlsruhe. Der VfL Bochum hat dagegen 0:1 gegen Bielefeld verloren. Und in der dritten Liga hat WN Wiesbaden 4:2 in Ingolstadt gewonnen. In der Formel 1 hat Max Verstappen zum ersten Mal das Nachtrennen von Singapur gewonnen. Der Red Bull-Pilot war von der Pole Position gestartet und auch als erster ins Ziel gekommen. Dahinter landete Charles Leclerc im Ferrari vor Mercedes-Pilot Kimi Antonelli. Das waren die Nachrichten.
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5: 16:03. Vorsicht bitte auf der A5 Frankfurt Richtung Darmstadt zwischen Langenmöhrfelden und Weiterstadt. Da liegen zurzeit Fahrzeugteile auf der Fahrbahn. Und das nur der Auftakt einer ganzen langen Latte hier von wichtigen Verkehrstipps. Weiter geht's mit der A45 Aschaffenburg in Richtung Gießen. Auch hier bitte sehr vorsichtig sein, denn zwischen Florstadt und Wölfersheim, da liegt ein Reifen auf dem linken Fahrstreifen. Die A3 Würzburg Richtung Frankfurt. Hier gibt's 3 Kilometer Stau zwischen Bessenbach-Weiterstadt und Hößbach. A5 Frankfurt Richtung Kassel, zwischen dem Nordwestkreuz Frankfurt und Friedberg 4 Kilometer Stau und stockender Verkehr. A7 Würzburg Richtung Fulda, zwischen Bad Brückenau-Wildflecken und Bad Brückenau-Volkers 2 Kilometer Stau. A7 Fulda in Richtung Würzburg, zwischen dem Fuldaer Dreieck und Bad Brückenau-Volkers 2 Kilometer Stau, und zwar ab der Raststätte Utrichshausen. Und zum Schluss die A661. Egelsbach in Richtung Oberursel, zwischen dem Offenbacher Kreuz und Offenbach-Taunusring derzeit 2 Kilometer Stau. Allen unterwegs, Gute Fahrt, kommen Sie gut durch.
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5: Recht wechselhaft heute. Sonne, Wolken, Regen wechseln sich ab. Im Norden wird es generell ein bisschen nasser als im Rest, aber durch ganz Hessen ziehen heute immer wieder Schauer. Das alles bei 9 bis 16 Grad maximal und einer Menge Wind. In der Nacht wird es dann klar und neblig. Beides ist möglich und recht kühl heute Nacht. Die Tiefstwerte liegen so im Bereich zwischen 6 und frostigen 0 Grad. Am kühlsten wird es in manchen Tälern im Norden und im Osten. Und morgen geht's trüb los, aber danach wird es am morgigen Montag sonniger mit lockeren Wolken, weitestgehend trocken bei bis zu 17 Grad.
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5: Der Herbst ist da und prompt eine Erkältung bei mir. Ich hoffe, ich komme gut durch und Sie sehen es mir nach, wenn ich manchmal ein bisschen so klingen sollte. Ich habe für Sie aber richtig kuschelige Herbstsounds heute. Besinnliches von Fleetwood Mac, so richtig zum Runterschalten. Es gibt nagelneues, wildes Rockiges von Slash. Musik von den Eels, ganz düster, melancholisches aus Norwegen von Sivert Høyem. Und wir haben Neues von dieser Lady. All I wanna do is have some. Sheryl Crow hat gerade ein frisches, tolles Album rausgebracht vor 2 Tagen. Musik daraus gibt's gleich hier bei mir.
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James-Bond-Musik von 85, im Angesicht des Todes hieß der Streifen. Duran Duran haben den Soundtrack dazu abgeliefert, A View to a Kill. Und den Soundtrack vielleicht für ihre Herbstzeit zurzeit könnte Sheryl Crow abgeliefert haben. Ihr 13. Album ist vorgestern rausgekommen. Es heißt Pick You Up, also dich mitnehmen, dich aufbauen, dich aufheben. Darauf nur knappe 7 Stücke. Aber die sind relativ gut. Weniger ist mehr, war quasi das Motto. Deswegen hat Sheryl Crow nicht viel Musik draufgepackt, aber sehr solide handwerklich, einwandfrei abgeliefert. Irgendwo zwischen Country, Pop, Rock und Amerikaner. Songs, die mal mit Hammond-Orgel instrumentiert wurden, mal mit der Pedal-Steel-Gitarre, mal mit verstärkten E-Gitarren, mal mit ganz akustischen Sounds. Es ist alles sehr selbstverständlich, wenn sie da singt, von Hoffnung, Menschlichkeit, Zusammenhalt und dem Wunsch, nach dem Verständnis füreinander. Sie selber hat gesagt, diese Platte sei ihr Kommentar über die Frage, was es ausmacht, ein Mensch zu sein und wie man miteinander in Verbindung oder Verbundenheit bleiben sollte. Und das hat sie, wie ich finde, sehr, sehr solide gemacht. Ein sehr reizvolles Album. Und wer es noch nicht kennt, hört einfach mal rein. Einer der Kommentare über unsere gesellschaftlichen Probleme im Moment, das ist dieses Stück Freight Train. Und das ist neue Musik von Sheryl Crow vom neuen Album Pick You Up, seit 2 Tagen im Handel erhältlich.

ist doch super, oder? Ganz reduziert, ein bisschen besinnlich, ein bisschen nachdenklich, wie es überhaupt bei vielen Songs auf dem neuen Album von Sheryl Crow um wichtige Themen geht. Ernste Sachen, die sie beschäftigen, um die Menschheit und um den Umgang miteinander. Pick You Up, ein tolles Album. Seit vorgestern ist es erhältlich.

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1: Um genau 16:30. Immer noch 7 Verkehrshinweise, aber keine brandwichtigen Warnmeldungen. Nur normale Kommentare zu Problemen auf den Straßen in Hessen und drumherum, wie das hier. A3, Würzburg in Richtung Frankfurt. Meldung Nummer 1 betrifft den Abschnitt zwischen Bessenbach, Walterschaff und Hößbach. Hier gibt es nämlich gerade 3 Kilometer Stau. Auf der A5, Frankfurt Richtung Kassel. Auch da geht es sehr voran zwischen dem Nordwestkreuz Frankfurt und Friedberg. Wegen 4 Kilometern Staus und stockenden Verkehrs. Die A5. Kassel in Richtung Frankfurt. Hier gibt es streckenweise stockenden Verkehr zwischen dem Ohmtal-Dreieck und Grünberg. Auf der A7 Würzburg in Richtung Fulda. Hier ein Stau zwischen Bad Brückenau-Wildflecken und Bad Brückenau-Volkers, 2 Kilometer lang. Ähnlich auch auf der A7 Fulda Richtung Würzburg zwischen dem Fuldaer Dreieck und Bad Brückenau-Volkers, 2 Kilometer Stau ab der Raststätte Utrichshausen. Die A661 Egelsbach in Richtung Oberursel. Hier haben wir auch 2 Kilometer Stau zwischen dem Offenbacher Kreuz und Offenbach-Taunus-Ring. Und zum Schluss, Achtung, Bundesstraße 26, Darmstadt in Richtung Aschaffenburg. Wer im Süden unterwegs ist in Hessen, muss aufpassen, zwischen der Verbindung zur B38 und Rostorf-Gundernhausen, da liegt ein Baum. Auf dem rechten Fahrstreifen bitte fahren Sie aufmerksam. Allen da draußen gute und sichere Fahrt.
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1: Mal Wolken, mal Sonne, immer wieder kurz mal Regen. Im Norden wird es ein bisschen nasser als im Rest. Es bleibt sehr wechselhaft heute in Hessen, aber durchs ganze Land ziehen immer wieder heute Schauer und Regengebiete. Bei maximal 16 Grad und eine Menge Wind. Heute Nacht dann meistens klar. Vereinzelt kann es allerdings auch ganz schön neblig werden und kühl wird's. Die Tiefstwerte gehen zum Teil runter bis auf 0 Grad. Also wer noch mal raus möchte, raus muss, bitte dick einpacken. Am kühlsten wird's so in manchen Tallagen im Norden und im Osten. Dafür morgen noch mal maximal 17 Grad. Nach einem trüben, nebligen Start wird's im Lauf des Montags morgen sonniger mit lockeren Wolken. Es bleibt morgen meistens trocken. Am Dienstag übrigens leicht kühler mit anfangs noch Sonne. Danach kommt eine Menge Regen runter. Ich gratuliere mir. Sowas zu singen, das ist ein bisschen ungewöhnlich, aber die amerikanische Band Eels macht genau das auf dem neuen Album. Wie immer in diesem leicht lakonisch-melancholischen Schluffi-Sound. Ich mag das ja sehr gerne. Mark Everett und seine Band Eels. Warum die so einen lustigen Song sich ausgesucht haben, darum geht's hier auch in dieser halben Stunde. Ich bin Tommy Stärke.
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Jedes Mal kriege ich gute Laune, wenn ich Blink-182 höre mit All the Small Things, High 1 um 16 Uhr und gleich 40 Minuten. Sind Sie auch schon mal, wenn Sie gerade eigentlich nur ganz harmlos ein bisschen Shampoo oder Kosmetikartikel, Windeln oder vielleicht eine bestimmte Creme kaufen wollten, plötzlich an der Kasse mit einem Riesenkorb aufgekreuzt und haben sich gewundert, warum Sie das alles eingepackt haben? Dann kann ich Ihnen helfen, woran das liegt. Eine aktuelle Dokumentation kommt den Tricks der Drogerien in Deutschland ein bisschen auf die Schliche. Mehr dazu gleich nach Ray Charles.

0: Der wunderbare Ray Charles, Hit the Road Jack. Wussten Sie, dass die ganz großen Drogeriemarktketten in Deutschland, namentlich zum Beispiel Ketten wie Rossmann oder DM, bei uns im Land völlig unterschiedliche Preise aufrufen, und zwar je nach Lage der jeweiligen Geschäfte? Das hat frisch eine Doku rausgefunden. Dahinter steckt Filmemacherin Jessica Ostermünchner.
1: Wir hatten da ein ganz konkretes Beispiel, nämlich so einen Lippenpflegestift bei Rossmann. Den haben wir einmal für 89 Cent und in einer anderen Filiale für 69 Cent gefunden. Und Rossmann hat uns erklärt, dass sich die Preise unter anderem eben an der Konkurrenz vor Ort orientieren. Also in unserem Test war der gesamte Einkauf eben ausgerechnet wirklich in einer exklusiven Innenstadtlage-Filiale günstiger als in einer Wohngegend mit weniger Kaufkraft. Die Begründung ist einfach, in der Innenstadtfiliale gab es einfach direkte Konkurrenz durch DM und das drückt die Preise. Und andersrum kann eben die Preise wieder ein bisschen steigen, wenn eben keine Konkurrenz um die Ecke ist. Also kaum ein Kunde weiß das.
0: Die Tricks von DM und Rossmann, so heißt eine Dokumentation des Norddeutschen Rundfunks, auf den Spuren so mancher Kniffe. Die behandelt aber nicht nur das Phänomen von unterschiedlichen Preisen, sondern dass wir zum Beispiel dort auch am Ende viel mehr einkaufen und einen viel volleren Korb an der Kasse mit uns tragen als eigentlich nötig. Das ist kein Zufall, sondern gewollt und extra so kalkuliert, denn die Läden sind ziemlich raffiniert aufgebaut.
1: Ja, natürlich nicht. Aber die Märkte sind eben sehr geschickt aufgebaut. Also Toilettenpapier, Küchenrolle oder Putzmittel, wenn die ganz hinten im Laden stehen. Dann müssen wir nämlich durch den ganzen Laden laufen, um genau zu diesen Produkten zu kommen. Ja, und auf dem Weg dahin kommen wir an sehr vielen Produkten vorbei, die uns ins Auge fallen. Und das tun sie, weil sie eben nicht irgendwo so an der Seite versteckt stehen, sondern sehr oft einfach direkt im Weg. Und Bremszonen und Thementürme nennt man sowas im Fachjargon. Und eben so geschickt platziert, dass wir sie auf jeden Fall sehen und auf keinen Fall dran vorbeigehen, so rum. Und ja, dann reagieren wir, sage ich mal. Und genau das ist der Mechanismus. Pflichtkauf hier, kleine Belohnung da, zwischendurch ein Angebot. Ja, und dann liegt plötzlich am Ende eben doch mehr im Wagen als geplant.
0: Da habe ich wieder ein bisschen was gelernt. Über Bremszonen und Thementürme wissen wir nun alle ein bisschen besser Bescheid. Also, wenn Sie sich wappnen wollen, damit der nächste Einkauf in einer Drogerie nicht ein Großeinkauf wird, empfehle ich Ihnen die Doku, die Tricks von DM und Rossmann, jederzeit abrufbar in der ARD Mediathek.

Die einen singen vom Boot auf dem Fluss, die anderen singen von Ich gratuliere mir. Und was so ein bisschen klingt wie akustisches, kleines, freches, augenzwinkerndes Schulterklopfen für irgendwas, was man getan hat, wo man stolz auf sich ist. Nein, da steckt doch ein klein bisschen mehr dahinter. Congratulations to Me ist die aktuelle Single der amerikanischen Independent-Band Eels. Die gibt's seit vielen Jahren. Berühmt wurden die unter anderem durch so manche schöne, kleine, traurige Melodie, die in Soundtracks wie zum Beispiel bei Shrek aufgetaucht ist, in einer ganz dramatischen Szene. Und das sind dann meistens so zu Herzen gehende kleine Popsongs mit der wunderbaren Stimme des Sängers Mark Oliver Everett, die sehr viele Menschen begeistert haben. Am Freitag, also in 5 Tagen, wird das neue Album von den Eels rauskommen. Cookie Happened heißt das. 12 Songs sind drauf und einer ist eben dieses Ich gratuliere mir. Congratulations to me. Im Text heißt dann so ein bisschen frech, also gratuliere, dass ich endlich frei bin. Ich habe gut durchgehalten. Und der Frontmann Mark E. sagt, es geht in dem Song um einen Menschen, der einen Wendepunkt erreicht hat und diesen irgendwie feiert. Allerdings nicht auf so eine niedergeschlagene Art, sondern eher im Sinne von, warum habe ich mich eigentlich um Dinge gekümmert und mich total verzettelt? Also lauter Sachen, die gar nicht so wichtig sind für mich. Ich bin endlich befreit oder so ähnlich. Und das alles wie immer mit dieser ganz markanten, Eels-typischen Mischung zwischen Wehmut, Melancholie und ein bisschen Fröhlichkeit in ihren Songs. Congratulations to me. Hier sind die Eels, eine nagelneue Single. Das Album kommt am Freitag.

Herbstmusik habe ich versprochen heute, oder? Und zu viel versprochen, das sind die Eels mit dem wunderbaren melancholischen Titel Congratulations to Me, ihre aktuelle Single. Das Album dazu folgt am kommenden Freitag. Es heißt Cookie Happen.

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1: 17 Uhr. SPD-Verbände fordern Parteiausschluss von Altkanzler Schröder. Bundesregierung stellt sich hinter ukrainischen Präsidenten Selenskyj. Fackelumzug vor Lullus Feststaat in Bad Hersfeld. Das Wetter, mal Sonne, mal Wolken, einzelne Schauer, 9 bis 16 Grad. Mein Name ist Christoph Haas. Mehrere Orts- und Landesverbände der SPD fordern, Altkanzler Schröder aus der Partei auszuschließen. Hintergrund ist ein Besuch Schröders beim russischen Präsidenten Putin. Aus der Nachrichtenredaktion Sebastian Sickebade.
2: Der Co-Vorsitzende in Baden-Württemberg, Robin Meser-Rosch, sprach von einer Schande für das ganze Land. Die SPD in Nordrhein-Westfalen zeigt sich zurückhaltender. Der Spitzenkandidat für die Landtagswahl, Jochen Ott, zweifelt aufgrund der hohen Hürden daran, dass ein Ausschlussverfahren Aussicht auf Erfolg hätte. SPD-Co-Parteichef Lars Klingbeil hatte den Besuch in Moskau völlig inakzeptabel genannt. Zu einem möglichen Ausschlussverfahren äußerte sich die SPD-Spitze bislang nicht.
1: Die Bundesregierung hat sich hinter den ukrainischen Präsidenten Selenskyj gestellt. Anlass ist, dass US-Präsident Trump gefordert hatte, Selenskyj abzulösen. Der sei nicht bereit, den Krieg mit Russland zu beenden. Außenminister Wadephul sagte in Berlin, die Bundesregierung werde den ukrainischen Präsidenten weiter voll unterstützen. Gleichzeitig brauche es mehr Druck auf den russischen Präsidenten Putin. In Polen soll es einen Anschlagsplan gegen Ministerpräsident Tusk und dessen Verteidigungsminister gegeben haben. Das haben die polnischen Sicherheitsbehörden öffentlich gemacht. ARD-Korrespondentin Paulina Milling.
3: Die Angelegenheit sei todernst, sagte wörtlich Sprecher des polnischen Geheimdienstkoordinators Jacek Dobrzyński. Es habe eine hohe Wahrscheinlichkeit bestanden, dass Pläne umgesetzt werden könnten. Aufgrund der Situation kamen heute Vertreter sämtlicher Sicherheitsbehörden im Antiterrorismuszentrum in Warschau zusammen. Details zum eingegangenen Hinweis wurden wegen laufender Ermittlungen nicht genannt.
1: In Bad Hersfeld in Osthessen beginnt morgen offiziell das Lullusfest. Es gilt als das älteste Volksfest Deutschlands. Heute Abend zieht ein Fackel- und Laternenumzug durch die Stadt. Der gehört traditionell dazu. HR-Reporterin Sophia Junginger.
4: Um 19 Uhr geht es los am Neumarkt. Dann zieht der Zug über die Brüdergasse in die Dudenstraße, durch die Weinstraße bis zum Lingplatz. Direkt danach findet in der Stiftsruine noch eine Feierstunde statt. Die Festrede hält in diesem Jahr Stadtschreiberin Karen Köhler. Fackeln müssen allerdings draußen bleiben. Highlight am Abend, um kurz vor 8 wird die nur selten zu hörende Lullusglocke geläutet.
1: In der zweiten Fußball-Bundesliga hat Tabellenführer Hertha BSC 2:1 gegen Greuther Fürth gewonnen. Außerdem gab es einen 2:0 Heimsieg für St. Pauli gegen Karlsruhe. Der VfL Bochum hat dagegen 0:1 gegen Bielefeld verloren. In der Formel 1 hat Max Verstappen zum ersten Mal das Nachtrennen von Singapur gewonnen. Der Red Bull-Pilot war von der Pole-Position gestartet und auch als erster ins Ziel gekommen. Dahinter landete Charles Leclerc im Ferrari vor Mercedes-Pilot Kimi Antonelli. In der deutschen Eishockey-Liga haben die Löwen Frankfurt ihr Auswärtsspiel in Ingolstadt gewonnen. Die Löwen setzten sich 3:2 nach Penalty-Schießen durch und stehen jetzt auf Tabellenplatz 9. Das waren die Nachrichten.
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5: 17:03. Schnell der Blick auf die Straßen in Hessen und drumherum. Nach wie vor 7 aktuelle wichtige Hinweise. Nummer 1, A5, Frankfurt Richtung Kassel. Hier gibt es immer noch Stau und stockenden Verkehr zwischen dem Nordwestkreuz Frankfurt und Friedberg auf 4 Kilometern Länge. A5, Kassel Richtung Frankfurt, zwischen dem Umtaldreieck und Grünberg, streckenweise stockender Verkehr. A7, Würzburg in Richtung Fulda, hier gibt es Stau zwischen Bad Brückenau-Wildflecken und Bad Brückenau-Volkers auf 2 Kilometern Länge. Die A7 Fulda in Richtung Würzburg, zwischen dem Fuldaer Dreieck und Bad Brückenau-Volkers, 2 Kilometer Stau, und zwar ab der Raststätte Utrichshausen. 2 Kilometer Stau haben wir auch auf der A661, Egelsbach in Richtung Oberursel. Betroffen ist hier der Bereich zwischen dem Offenbacher Kreuz und Offenbach-Taunusring. Die Bundesstraße 26, Darmstadt in Richtung Aschaffenburg. Achtung, hier liegt zwischen der Verbindung zur B38 und Rossdorf-Gundernhausen ein Baum. Auf dem rechten Fahrstreifen, bitte fahren Sie vorsichtig. Und wichtiges zum Schluss aus dem Rheingau-Taunus-Kreis. Die Landesstraße 3035 ist zwischen Kittrich und Hausen vor der Höhe im Moment gesperrt. Hier hat sich ein Unfall ereignet. Allen unterwegs gute Nerven und gute Fahrt.
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5: Sonne, Wolken und Regen. Überall in Hessen wird es kurzzeitig heute mal wieder nass. Regengebiete durchqueren unser Land von West nach Ost. Dazu gibt es eine Menge Wind und nur maximal 16 Grad. Es ist so nicht der allerdollste Tag zum Draußensein, es sei denn, Sie erwischen gerade einen der kurzen, trockenen, angenehmen, sonnigen Momente. Heute Nacht dann klar, häufig, neblig aber auch, örtlich immer wieder und sehr kalt. Also wer raus möchte, dick einpacken. Die Tiefstwerte heute liegen so im Bereich zwischen 6 und 0 Grad. Und morgen geht's erstmal mit viel Nebel in den neuen Tag hinein. Dann wird es allerdings im Laufe des Montags sonniger. Lockere Wolken gibt es in Hessen mehr nicht. Dazu meistens trocken bei maximal 17 Grad. Am Dienstag ähnlich, vielleicht ein bisschen kühler. Anfangs Sonne, dann aber kommt eine Menge Regen runter, bevor es am Mittwoch wieder leicht milder und trockener wird.
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5: Ganz ehrlich, Daryl und John, Hall and Oates, die sind verantwortlich für so viele verdammt ikonische Musikmomente. Das hier ist nur einer davon. Ein schöner Musikmoment bei Man Eater. Einer von den beiden wird heute 80. Dazu gibt's passende Musik gleich nach Hits von Casey and the Sunshine Band, Michael Jackson und Liquido.
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10 nach 5, Feier 1, eine aktuelle Verkehrswarnung. Vorsicht bitte, A66 Wiesbaden Richtung Frankfurt. Zwischen Wiesbaden-Biebrich und Wiesbaden-Mainzer Straße befindet sich eine Person auf der Fahrbahn im Bereich der Autobahn. Bitte fahren Sie hier ganz besonders vorsichtig.

Casey in the Sunshine Band, 17 Uhr und 16. Lassen Sie uns feiern, und zwar einen fantastischen Sänger, Daryl Franklin Hall. Also wie unser deutsches Wort Hall, wo nichts drin ist, H-O-H-L. Aber damit kannst du natürlich kein Pop-Rock-Superstar werden. Also hat er sich in Daryl Hall umbenannt, und heute wird der Mann 80 Jahre alt. Der Singer, Songwriter mit dem Soul in der Stimme, gilt als einer der besten seiner Zunft. Der hat natürlich als die eine Hälfte von Hall & Oates und deren primärer Sänger Megahits mit seinem Kollegen John Oates abgeliefert. Kiss on My List, Man Eater oder dieses wunderbar geschmeidige Stück Musik. An I Can't Go For That, No One Can Do, haben sich später auch Simply Red ein bisschen bedient. Oder auch das hier, ultra geschmeidig, Rich Girl.

Sommer 1986 von seinem zweiten Soloalbum Three Hearts in The Happy Ending Machine. Happy Birthday, Daryl Hall, und vielleicht ein guter Anlass, mal wieder Daryl Halls oder Hall & Oates Platten aufzulegen zu Hause.

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1: 17.32 Uhr ist es. Der Blick auf die Straßen in Hessen und drumherum hat sich ein bisschen verschlankt. Vier aktuelle Hinweise. Der erste von der A5, Frankfurt Richtung Kassel. Hier immer noch Stau und stockender Verkehr zwischen dem Nordwestkreuz Frankfurt und Friedberg. Derzeit auf einer Länge von 4 Kilometern. A5 Kassel in Richtung Frankfurt. Zwischen dem Ohmtal-Dreieck und Grünberg, da gibt es streckenweise stockenden Verkehr. Die A661 Egelsbach in Richtung Oberursel, da staut sich es immer noch zwischen dem Offenbacher Kreuz und Offenbach-Taunus-Ring auf 2 Kilometern Länge. Und zum Schluss ein Hinweis aus dem Rheingau-Taunus-Kreis. Die Landesstraße 3035 ist nach einem Unfall zwischen Kittrich und Hausen vor der Höhe immer noch gesperrt. Allen unterwegs da draußen eine angenehme und sichere Fahrt wünsche ich.
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1: Häufig Regen in Hessen, so manches Schauergebiet durchquert unser Land von West nach Ost. Dazu ab und zu Wolken, hier und da ein bisschen Sonne und eine Menge Wind bei maximal 16 Grad. Das ist das Programm bis zur Dunkelheit heute am Sonntagnachmittag. Heute Nacht wird es dann häufig örtlich dunstig und neblig sein, aber es kann hier und da auch klar werden. Die Tiefstwerte sind allerdings sehr frisch im Bereich zwischen 6 und 0 Grad. Und morgen geht's in die Woche relativ trüb rein mit viel Nebel. Sobald der weg ist, wird sonniger, locker bewölkt morgen und trocken bei maximal 17 Grad. Am Dienstag dann leicht kühler, anfangs noch eine Menge Sonne, dann aber ordentlich Regen im Land. Wenn sich Original und eine Coverversion davon fast gleichen, dann bin ich extrem gespannt, wofür Ihr persönliches Herz mehr schlagen wird. Heute ist das nämlich so ein Fall in unserem Spiel. Ich schlage vor, Sie hören rein und stimmen dann ab, was wir hier genießen werden. Bei Cover gegen Original, ganz einfach, per Telefon im Best-of-Three-Modus. Das gibt's gleich hier in HR1. Wir legen los nach Shakespeare's Sister und den Dire Straits. Hier ist So Far Away und ich bin Tommy Stärker. Schönen Sonntag, Nachmittag.
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Shakespeare's Sister, 17.42 Uhr. Zeit für ein kleines Spiel. Cover gegen Original. Wir machen eine kleine Zeitreise und sausen zurück in den Sommer 1969. Am 21. Juli in den Abbey Road Studios in London hat wer aufgenommen? Ganz klar, natürlich die Beatles mit Starproduzent George Martin. Und was da John, Paul, George und Ringo hingekriegt haben, das war ein Stück, das ursprünglich mal für eine politische Kampagne für Amerika, für den Psychedelik-Experimentenmeister Timothy Leary konzipiert war. Das hat nicht ganz geklappt. Das Stück, das so psychedelisch vor sich hin blubbert, hat John Lennon dann leicht umgemodelt und mit den Beatles aufgenommen. Es ist eine Supernummer namens Come Together. Come together. Im September 69 kam es raus, damit beginnt das fabelhafte Album Abbey Road und es war ein Erfolg. Und wissen Sie was, 450 Coverversionen gibt es davon, von Michael Jackson, den Eurythmics, von Tina Turner, selbst Bruce Springsteen, Axl Rose und Tom Jones haben das Stück aufgenommen, aber am erfolgreichsten war wahrscheinlich die Version von Aerosmith. Die klingt tückisch ähnlich wie das Original. Daher die schwierige Entscheidung, was spielen wir denn heute? Cover oder Original? Sie sind am Drücker und können jetzt anrufen. 069 155 4x1. 069 155 4x1. Und mir befehlen, was ich spielen soll. Das Original von den Beatles oder die Coverversion von Aerosmith? Einfach mitmachen. 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Wir spielen wieder Best of Three im Spiel Cover gegen Original. Und Sie entscheiden, ob wir gleich die Beatles hören oder Aerosmith.

0: Immer schön. Die Blues Brothers in HR1. Everybody needs somebody to love. Und ich brauche Leute, die anrufen. Und das haben ganz viele getan. Wir spielen ja gerade Cover gegen Original und klären die Frage, was erklingt denn hier in HR1? Weil es unbedingt muss. Das schöne Original von den Beatles, von Come Together. Come together. Oder die freche Coverversion, die Aerosmith Ende der 70er davon aufgenommen haben. Und das ist ja glücklicherweise eine Kiste, die ich nicht alleine entscheide, sondern dafür habe ich Sie am Telefon. Und ganz ehrlich, so viele haben angerufen. Ich bin schon ganz heiser vom die ganze Zeit telefonieren. Ich gehe mal rein zum Wolfgang, der sitzt bei mir in Leitung 3. Wolfgang aus Körle, glaube ich. Hallo Wolfgang.
1: Hallo, grüß dich.
0: Du hättest gern die Beatles oder Aerosmith?
1: Ich hätte gerne die Beatles.
0: Ach, und warum nicht Aerosmith?
1: Die Beatles ist original und das ist Originalmusik und das ist richtig was dahinter.
0: Es steht 1-0. Dankeschön, lieber Wolfgang. Mach's gut. Danke für den Anruf.
1: Gerne.
0: Ciao.
1: Ciao, tschüss.
0: So, und dann habe ich aber auch mit dem Markus schon ein bisschen geplaudert. Der wartet ganz brav in Leitung 2. Hallo Markus, siehst du es ähnlich wie der Wolfgang oder ganz anders?
2: Ja, ich möchte auch das Original hören.
0: Okay, auch bei dir ein großes Herz, ein Faible für die Beatles vorhanden?
2: Faible für die Beatles auf jeden Fall, ja.
0: Alles klar, dankeschön Markus fürs Mitmachen. Mach's gut, ciao. Wir spielen ja nur Best of Three, damit ist die Sache eigentlich klar. Aber mega lang in der Leitung, mit sehr viel Geduld war heute schon die Sabrina. Die sitzt im Auto und hört zu. Hallo Sabrina.
3: Hallo, hallo.
0: Sag mal, du siehst es jetzt bitte genauso, oder? Sonst habe ich ein Problem, mit dir zu reden.
3: Ja, natürlich sehe ich auch die Beatles, ganz klar. Wobei ich aber auch ein Aerosmith-Fan bin. Aber ja, was das Lied betrifft, das ist definitiv Beatles.
0: Ah, schön, dass du das gesagt hast. Damit machen wir den Sack zu. Es steht 3-0. Und ganz ehrlich, dir kann ich es jetzt auch sagen und allen anderen verraten. Jeder Mensch, der heute hier angerufen hat, wollte unbedingt was? Natürlich das Original.
3: Die Beatles.
0: Ja, danke schön. Und die gibt's jetzt. Sieger im Spiel, Cover gegen Original. Und weiterhin gute Fahrt dir und danke für den Anruf. Tschüss.
3: Dankeschön, tschüss.
0: Hier ist Come Together, der Siegersong im Duell heute zwischen den Beatles und Aerosmith.

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1: 18 Uhr. SPD-Verbände fordern Parteiausschluss von Altkanzler Schröder. Bundesregierung stellt sich hinter ukrainischen Präsidenten Zelensky. Fackelumzug vor Lullusfest-Start in Bad Hersfeld. Das Wetter in der Nacht teilweise Nebel, 6 bis 0 Grad. Mein Name ist Stefan Schiebelhut. Mehrere Orts- und Landesverbände der SPD fordern, Altkanzler Schröder aus der Partei auszuschließen. Hintergrund ist ein Besuch Schröders beim russischen Präsidenten Putin. Aus der Nachrichtenredaktion Sebastian Segebade.
2: Der Co-Vorsitzende in Baden-Württemberg, Robin Meser-Rosch, sprach von einer Schande für das ganze Land. Die SPD in Nordrhein-Westfalen zeigt sich zurückhaltender. Der Spitzenkandidat für die Landtagswahl, Jochen Ott, zweifelt aufgrund der hohen Hürden daran, dass ein Ausschlussverfahren Aussicht auf Erfolg hätte. SPD-Co-Parteichef Lars Klingbeil hatte den Besuch in Moskau völlig inakzeptabel genannt. Zu einem möglichen Ausschlussverfahren äußerte sich die SPD-Spitze bislang nicht.
1: In Frankfurt hat der Autor und Jurist Philipp Sands den Friedenspreis des Deutschen Buchhandels verliehen bekommen. Der 65-Jährige hatte in seiner Rede in der Paulskirche von Deutschland gefordert, Verbrechen gegen die palästinensische Bevölkerung klar zu benennen. Israel habe das Recht, sich zu verteidigen, es seien aber Grenzen des Völkerrechts überschritten worden. Nach der Attacke von US-Präsident Trump bekommt der ukrainische Präsident Zelensky Rückendeckung aus Deutschland. Außenminister Wadephul sagte in Berlin, die Bundesregierung stehe weiter an der Seite der ukrainischen Regierung und werde den Präsidenten voll unterstützen. Trump hatte Zelenskys Ablösung gefordert und ihm vorgeworfen, er sei nicht bereit, den Krieg mit Russland zu beenden. Dazu sagte Wadephul,
3: während ein Team der Ukraine in Miami war und mit den Vereinigten Staaten darüber gesprochen hat, wie man ein Verhandlungsergebnis erzielen kann, hat Putin aber weiter die Ukraine bombardieren lassen. Und das zeigt, wir brauchen nicht weniger, wir brauchen mehr Druck auf Putin.
1: Nach den Angriffen auf den Flughafen Riad warnt das Auswärtige Amt jetzt vor Reisen nach Saudi-Arabien. Weitere Attacken auch auf andere Flughäfen seien nicht auszuschließen. Es müsse damit gerechnet werden, dass die Luftangriffe andauern. Die Houthi-Rebellen im Jemen haben erklärt, dass sie den Flughafen von Riad angegriffen haben. Dabei gab es 12 Tote und über 300 Verletzte. Polizeieinsatz in Biblis in Südhessen. Dort musste heute ein TGV-Zug außerplanmäßig halten, der von Frankfurt auf dem Weg nach Marseille war. Laut Polizei hatten mehrere Fahrgäste beobachtet, dass ein Mann eine Waffe unter seiner Jacke versteckt hatte. Die Polizei fand bei ihm und seinem Begleiter 2 Pfefferspray-Pistolen. Die wurden beschlagnahmt. Danach konnte der Zug weiterfahren. In der Fußball-Bundesliga hat der 1. FC Köln zu Hause gegen Borussia Mönchengladbach gewonnen mit 2:1. In der deutschen Eishockey-Liga haben die Löwen Frankfurt ihr Auswärtsspiel in Ingolstadt heute gewonnen. Die Löwen setzten sich mit 3:2 nach Penalty-Schießen durch und stehen jetzt auf Tabellenplatz 9. Das waren die Nachrichten.
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4: 18 Uhr. Und 3 Minuten, Vorsicht bitte, auf der A44 Dortmund in Richtung Kassel. Am Kreuz Kassel-West in der Verbindung zur A49 in Richtung Gießen, da gibt es eine ungesicherte Unfallstelle auf der Fahrbahn. Bitte seien Sie vorsichtig. Auf der A5 Frankfurt in Richtung Kassel, zwischen dem Nordwestkreuz Frankfurt und Friedberg, 4 Kilometer Stau und stockender Verkehr. Die A5 Kassel Richtung Frankfurt, zwischen dem Ohmtal-Dreieck und Homberg-Ohm streckenweise stockend. Und zum Schluss ein Hinweis aus dem Rheingau-Taunus-Kreis, die Landesstraße 3035. Die ist immer noch nach einem Unfall zwischen Kittrich und Hausen vor der Höhe im Moment gesperrt. Allen unterwegs eine gute und sichere Fahrt wünsche ich.
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4: Achtung, heute Abend, heute Nacht wird es zwar trockener werden, dann lassen die Regenschauer langsam nach. In Hessen wird es dann allerdings zum Teil neblig sein, oft auch klar. Und kühl wird's. In der Nacht liegen uns sozusagen Tiefstwerte zwischen 6 und 0 Grad auf der Pelle. Wer also raus muss, dick einpacken. Es wird ganz schön frisch. Am kühlsten in so manchen Tallagen im Osten und im Norden Hessens. Morgen dann immerhin nochmal 13 bis 17 Grad. Das passt, wie ich finde. Wobei, klar, wir haben Herbst. Da ist das eine normale Temperaturspanne. Aber wir sind einfach alle total verkorkst durch diesen eigenartigen, superheißen, superlangen Sonnensommer. Morgen wird es locker bewölkt, häufig sonnig, sobald der Frühnebel weg ist, und meistens trocken sein. Am Dienstag kommt dann Regen ins Spiel, vor allem im Tagesverlauf. So ab mittags, nachmittags wird es sehr nass. Am Mittwoch dann wieder trockener mit Nebel und Sonne und etwas milder bei bis zu 19 Grad.
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4: Und natürlich ein paar Antworten auf so klassische Sonntagsfragen wie: Hey, was machen wir denn heute Abend, falls Sie nicht den Sonntagskrimi gucken wollen? Da hätte ich was für Sie. In Sachen Kino, in den Lichtspielhäusern läuft eine spannende deutsche Beziehungskomödie. Alte Liebe heißt sie. Wir haben mit dem Hauptdarsteller Joachim Krohl diese Woche gesprochen im Interview. Und er hat uns ein paar schöne Sachen gesagt. Ausschnitte davon gibt's in dieser Stunde. Dazu Musiktipps für die Frage als Antwort: Was lege ich heute Abend noch auf? Was passt zu meiner Stimmung? Ich habe Düsteres aus Norwegen für Sie von Sivert Høyem oder diesen Mann, den kennen wir, mit Zylinderhut, wilder Mähne, ganz gerne der Fluppe im Mundwinkel und der Gitarre scharf im Anschlag. Star-Gitarrist Slash. Mit den Guns N' Roses ist er berühmt geworden. Bald gibt's wieder Musik von ihm, hier zusammen mit der Stimme von Miles Kennedy und den Conspirators. Das ist die erste Single, die hören wir gleich hier in HR1 in gut 12 Minuten.
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SMKC und das ist sozusagen das offizielle Nebenprojekt des ganzen Roses-Gitarristen Slash. Seit 15 Jahren ist das am Start, 5 Platten gibt's schon. Jetzt kommt bald die nächste. 12 Songs sind so gut wie fertig. Die erscheinen dann am 26. Februar nächsten Jahres. Und eine Single gibt es schon, Flying Blind, also der Blindflug, angeblich total spontan im Studio entstanden. Slash hat selber mal gesagt, ich kam dahin ohne jede Idee, habe angefangen und plötzlich spielten meine Finger ein Riff, das sich immer weiterentwickelte. Und bevor die anderen zu mir ins Studio kamen, da in Florida bei den Aufnahmen, hatte ich wirklich nichts gemacht und am Abend haben wir es geprobt und spielten es und alles fügte sich sehr schnell zusammen. Slash ist ein großartiger Gitarrist, aber kein grandioser Sänger, wie denn auch. Er hat ja gerne mal eine Fluppe im Mundwinkel hängen gehabt. Deswegen hat er sich Miles Kennedy dazu geholt. Der übernimmt den Stimmpart und der hat dann getextet ein Stück über Menschen, die manchmal so ein bisschen die Abkürzung nehmen wollen, den Easy Way, um möglichst schnell und einfach an ihr Ziel zu kommen und Glück und Erfüllung zu finden. Darum geht's und es klingt ordentlich rockig. Keine Sorge, wenn's leise beginnt, das Ding kracht ganz schön. Hier ist Flying Blind von Slash, Miles Kennedy und den Conspirators, die aktuelle Single.

Schöner Knödelgesang, oder? Miles Kennedy ist dafür verantwortlich. An der Gitarre drischt Slash in die Saiten. Zusammen mit den Conspirators haben die da was Ordentliches abgeliefert. Gestandener amtlicher Rock'n'Roll namens Flying Blind, Vorbote eines Albums mit 12 frischen Songs drauf. Es ist ein wirklich unterhaltsames, irgendwie spontanes Rock'n'Roll-Album geworden, hat Slash selber drüber gesagt. Es ist sehr geradlinig, bodenständig und roh. Sie können sich dann davon überzeugen. Ende Februar nächsten Jahres, dann kommt das Werk raus am 26.02.2027.

0: Drückt ordentlich auf die Tube, oder? Die Spencer Davis Group bei Keep on Running. Und das passt natürlich wie die Faust aufs Auge zum Thema Sport.
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0: Um den geht's jetzt und um die Frage, wer ist Tabellenführer nach diesem Spieltag der Fußball-Bundesliga? Matthias Merget ist hier bei mir. Hast du schon eine Antwort?
2: Ja, leider noch nicht so ganz, denn es sind erst 45 Minuten gespielt zwischen Freiburg und Schalke und es steht auch noch, recht übersichtlich 1:1. Und ganz klar, Freiburg muss ja gewinnen, um auf Platz 1 zu stehen. Und das wäre natürlich ein heißes Ding, aber wir müssen abwarten, wie die zweiten 45 Minuten laufen. Ja, zuvor hat es beim Rhein-Derby zwischen Köln und Gladbach leider unschöne Szenen und Ausschreitungen gegeben. Das wollen wir eigentlich nicht sehen. Das Derby wurde in der zweiten Halbzeit kurzzeitig unterbrochen. Gästefans hatten den Sicherheitszaun durchbrochen und sich dort wilde Auseinandersetzungen mit Kölner Fans geliefert. Zudem wurden auch Raketen auf unbeteiligte Fans geschossen. Alles nicht so schön, aber am Ende gewann tatsächlich eine Mannschaft, Köln, mit 2:1. Und für Gladbach war es die 5. Pleite in Folge in der Bundesliga. Für Mittelfeldspieler Philipp Sander aber eine unnötige.
3: Ich glaube, erste Halbzeit waren wir das bessere Team. Klar, erzielen sie ein Traumtor. Wir haben aber Köpfe oben gelassen. Wir waren gut auf zweite Bälle. Wir haben uns Chancen kreiert. Und auch zweite Hälfte hatten wir genügend Chancen, um den Ausgleich zu erzielen. Ich glaube, noch ein Stück konsequenter sein, noch ein bisschen mehr belohnen, dann gehst du hier zumindest mit einem Punkt heute vom Rasen.
2: Tja, aber so bleibt Gladbach Tabellenletzter und Köln klettert mit diesem Sieg auf Platz 10. Die Frankfurter Eintracht rutscht auf 14 ab und empfängt am kommenden Freitag die Kölner.
0: Ach, das hat wehgetan. Dankeschön, Matthias Merget.
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0: 18.31 Uhr, der Blick auf die Straßen. Vorsicht bitte auf der A44 Dortmund in Richtung Kassel. Moment, ich muss hier nochmal was anklicken, was gerade mich irritiert hat. Nochmal Vorsicht, A44 Dortmund Richtung Kassel am Kreuz Kassel-West in der Verbindung zur A49 in Richtung Gießen. Da gibt es eine ungesicherte Unfallstelle auf der Fahrbahn. Bitte fahren Sie vorsichtig. Und Vorsicht auch auf der A49 Gießen in Richtung Kassel zwischen Wabern und Fritzlar. Da gibt es eine ungesicherte Unfallstelle. So der Knopf und ich, wir sind hier im Clinch, aber jetzt ist er gedrückt. Jetzt passt's. Und nochmal eine dringende aktuelle Warnmeldung auf der B42 Rüdesheim in Richtung Wiesbaden. Da gibt es auch eine ungesicherte Unfallstelle auf der Straße und zwar zwischen Hattenheim und Eltville am Rhein. Bitte fahren Sie überall hier ganz besonders aufmerksam. Dann noch die A5 Frankfurt Richtung Kassel zwischen dem Nordwestkreuz Frankfurt und Friedberg. Derzeit 4 Kilometer Stau und stockender Verkehr. Und nochmal die A5 Kassel Richtung Frankfurt. Hier gibt es zeitweise stockenden Verkehr zwischen dem Ohmtal-Dreieck und Homberg-Ohm. Allen da draußen gute Nerven, gute Fahrt.
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0: Heute Nacht recht frisch und neblig. Da, wo es nicht neblig wird, wird es ziemlich klar und kühl heute Nacht. Es bleibt trocken bei Tiefstwerten zwischen 6 und 0 Grad. Am kühlsten wird es so in manchen Tallagen im Norden und im Osten Hessens. Morgen ein trüber Start in die neue Woche. Danach allerdings viel Sonne am morgigen Montag. Nur lockere Bewölkung und trocken bleibt es. Bei 13 bis 17 Grad wird es minimal milder als heute. Am Dienstag dann schon wieder leicht kühler. Da geht's los mit Sonne. Im Laufe des Tages allerdings kommt recht viel Regen in Hessen runter. Am Mittwoch wird es wieder trockener mit einer Menge Nebel, aber auch immer wieder Sonne und etwas wärmeren Werten. Tiefe Stimme und düsterer, melancholischer Rock'n'Roll. Dafür steht Sivert Höyem.

0: Er ist im Herz ein alter Cowboy, oder? Das hört man auch hier wieder bei Funny Thing, dem neuesten Song von dem Mann aus, genau, Norwegen. Und diese Single gibt's gleich hier bei mir. Und einen Kinotipp. Ich bin Tommy Stärker.
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0: Genesis, Throwing It All Away. Keine Frage, es läuft nicht so ganz alles rund bei Lore und Harry. Viele böse Zungen würden behaupten, ist ja kein Wunder, so nach 40 Jahren Ehe.
1: Lore, wir wollten nur schnell was zu essen kaufen.
2: Ja, wir brauchen aber auch Klopapier.
1: Ich hab Hunger und jetzt
2: mal... Sag mal, warum bist denn du so gereizt?
1: Bin ich gereizt? Ich bin beim Döner.
2: Ja, danke. Bei mir bleibt alles hängen, ja?
1: An dir hängen nur die blöden Perlen.
2: Du kannst mich mal.
0: Das ist ein Ausschnitt aus dem aktuellen Film Alte Liebe in den Hauptrollen. Dagmar Manzel und der wunderbare Joachim Krohl. Dagmar Manzel auch wunderbar. Die beiden spielen ein Paar, das gerade mittendrin in einer Krise ist, denn er ist ein totaler Eigenbrödler und sie zickt relativ viel rum. Dieses Granteln der beiden, das hat ziemlich viel Spaß gemacht, hat uns Joachim Krohl diese Woche im Interview verraten, denn am Donnerstag ist der Film in den Kinos angelaufen. Und Krohl hat auch gesagt, er findet, Paare können recht viel mitnehmen, wenn sie sich die Geschichte in den Kinos anschauen. Die Geschichte von Lore und Harry in Alte Liebe.
3: Ich glaube, jede Beziehung hat immer eine zweite oder eine dritte oder vierte Chance. Also lange Beziehungen entstehen ja im Wesentlichen durch Zusammenbleiben. Und man kann sich immer wieder neu entscheiden. Und die Attraktivität, vielleicht muss man dann irgendwann zweimal hinschauen und dann entdeckt man sie wieder. Man darf sich nicht vom Alltag erschlagen lassen. Das lernen die beiden.
0: Sagt Hauptdarsteller Joachim Krohl über den Film Alte Liebe. Er selber ist privat übrigens seit über 40 Jahren glücklich mit seiner Gattin Heidrun zusammen. Und er hat uns zum Schluss, wie ich finde, einen sehr guten Ratschlag gegeben.
3: Denk nie, morgen ist auch noch Zeit. Mach es jetzt.
0: Joachim Krohl, Hauptdarsteller in Alte Liebe, zusammen mit Dagmar Manzel, die Geschichte eines seit 40 Jahren nicht immer glücklichen verheirateten Paares. Zu sehen im Kino, auch in Hessen, seit Donnerstag ist der Film angelaufen.

Ich mag ja sehr, wenn Bono so hoch singt. Noch schöner ist das auf dem Sue Roper Album im Song Lemon zu hören, wo er im Hintergrund wirklich quietscht, als sei jemand auf eine Zitrone getreten. Er quietscht gar nicht, er ist im Prinzip das verkörperte Gegenteil. Und wenn Sie ihn jetzt hören, dann denken Sie wahrscheinlich nicht, dass er aussieht, wie er aussieht. Der norwegische Sänger Sivert Høyem, früher Frontmann der Band Madrugada.

0: Das ist nämlich ein ganz großer, spindeldürrer, glatzköpfiger Schlacks, der mit tiefer Stimme und dieser tollen Band aus Skandinavien namens Dämmerung früher in den 90ern Erfolge feiern durfte. Madrugada sind lange Geschichte, aber Sivert Höhe macht munter alleine solo weiter und bringt Album um Album raus und gerade eben eine sehr augenzwinkernde Musiksammlung, Sivert Höhem, The Best Of und The Rest Of. Darauf gibt es Höhepunkte aus dem Schaffen dieser markanten Stimme aus dem hohen Norden. Seine bedeutendsten Songs, wie er selber sagt, Stücke, wo er ganz alleine im Rampenlicht stand. Und es sind eben nicht nur beliebte Titel, sondern eben auch Songs, die ihm persönlich sehr wichtig waren. Es ist so eine Art Hommage auch an die Atmosphäre, die er in seinen Songs verbreitet. Und er hat aber auch seine persönliche Schatzkammer geöffnet und aus dem Archiv so einige Fundstücke rausgekramt. Und die sind dann sozusagen auf dem zweiten Album, das auf diesem Doppelwerk mit drauf ist, nämlich The Rest Of, mit versammelt. Das sind viele Sachen, die es vorher noch nicht gab. Unveröffentlichtes aus dem Studio, aber auch schönes, dolles Live. Und das macht Spaß, so richtig einzutauchen in den düster, melancholischen Sound dieses glatzköpfigen Norweger Cowboys mit der tollen, tiefen Stimme. Hier ist er, Sivert Høyem, vom Doppelalbum The Best Of, The Rest Of mit Funny Thing.
1: Thank you.

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1: Festnahme nach geplantem Anschlag auf polnischen Ministerpräsidenten. SPD-Verbände fordern Schröders Parteiausschluss. Friedenspreisträger Sands kritisiert deutsches Schweigen zu Israel. Das Wetter in der Nacht, stellenweise Nebel, 6 bis 0 Grad. Mein Name ist Stefan Schiebelhut. Auf den polnischen Regierungschef Tusk und seinen Verteidigungsminister ist offenbar ein Anschlag geplant worden. Jetzt gibt es in dem Zusammenhang eine Festnahme. ARD-Korrespondentin Paulina Milling.
2: Der Mann, der mit dem Anschlag gedroht habe, sei festgenommen, schrieb der polnische Regierungschef Donald Tusk beim Kurznachrichtendienst X. Auch das Innenministerium gab die Festnahme gegenüber polnischen Medien bekannt. Die polnischen Sicherheitsbehörden hatten heute früh Informationen über einen möglichen Anschlagsplan auf Premierminister Tusk und Verteidigungsminister Kosiniak-Kamysz erhalten. Bisher ist noch unklar, ob der Festgenommene bei den Regierungsmitgliedern gedroht haben soll oder ob nach weiteren Verdächtigen gesucht wird.
1: In der SPD gibt es erneut eine Debatte über ein Parteiausschlussverfahren gegen Altkanzler Schröder. Mehrere Orts- und Landesverbände fordern den Rauswurf. Die SPD Oberpfalz beschloss auf einem Bezirksparteitag einstimmig einen entsprechenden Antrag. Auch die SPD-Landesvorsitzenden von Baden-Württemberg und Bayern sprechen sich dafür aus. Hintergrund ist ein Besuch Schröders beim russischen Präsidenten Putin. Gestern hatte die jemenitische Houthi-Miliz den Flughafen von Riad in Saudi-Arabien angegriffen und dabei mindestens 12 Menschen getötet. Jetzt meldet die Miliz, Saudi-Arabien habe den Flughafen der jemenitischen Hauptstadt Sanaa bombardiert. Angaben über Opfer oder Schäden gibt es bisher nicht. Zugleich kündigten die Houthi weitere Angriffe auf Saudi-Arabien an. ARD-Korrespondentin Anna Osius.
3: Fluggesellschaften, Experten, Arbeiter und Reisende sollten die Flughäfen und den Luftraum Saudi-Arabiens meiden, meldeten die Houthi auf X. Diese Orte seien zu einem Gefechtsfeld der Miliz geworden. In einer im Houthi-Fernsehsender verlesenen Erklärung heißt es zudem, weitere militärische Maßnahmen der Saudis würden eine noch schärfere Reaktion nach sich ziehen. Dann stehe, Zitat, noch Schlimmeres bevor.
1: In Frankfurt hat der Autor und Jurist Philipp Sands den Friedenspreis des deutschen Buchhandels verliehen bekommen. Der 65-Jährige hatte in seiner Rede in der Paulskirche von Deutschland gefordert, Verbrechen gegen die palästinensische Bevölkerung klar zu benennen. Israel habe das Recht, sich zu verteidigen, es seien aber Grenzen des Völkerrechts überschritten worden. Polizeieinsatz in Biblis in Südhessen. Dort musste heute ein TGV-Zug außerplanmäßig halten, der von Frankfurt auf dem Weg nach Marseille war. Laut Polizei hatten mehrere Fahrgäste beobachtet, dass ein Mann eine Waffe unter seiner Jacke versteckt hatte. Die Polizei fand bei ihm und seinem Begleiter 2 Pfefferspray-Pistolen. Die wurden beschlagnahmt. Danach konnte der Zug weiterfahren. In der Fußball-Bundesliga hat der 1. FC Köln zu Hause gegen Borussia Mönchengladbach gewonnen mit 2:1. In der deutschen Eishockey-Liga haben die Löwen Frankfurt ihr Auswärtsspiel in Ingolstadt gewonnen. Die Löwen setzten sich mit 3:2 nach Penaltyschießen durch und stehen jetzt auf Tabellenplatz 9. Das waren die Nachrichten.
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4: Der Blick auf die Straßen um 19:03. Achtung auf der A66 Frankfurt Richtung Wiesbaden. Am Wiesbadener Kreuz auf der Verbindung zur A3 in Richtung Köln, da sind derzeit Personen auf der Fahrbahn. Bitte fahren Sie vorsichtig. Die A5 Frankfurt Richtung Kassel, hier gibt es Stau zwischen dem Nordwestkreuz Frankfurt und Friedberg. 4 Kilometer Stau sind das, dazu auch stockender Verkehr, denn wegen einer Baustelle ist hier nur ein Fahrstreifen frei. Letzter Tipp, A5 Kassel Richtung Frankfurt, zwischen dem Ohmtal-Dreieck und Homberg-Ohm zurzeit streckenweise stockender Verkehr. Allen da draußen, gute Fahrt.
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4: Achtung, heute Nacht kühl, aber trocken, oft klar. Nur manchmal kann es ziemlich viel Nebel im Land geben. Bei Tiefstwerten zwischen 6 und 0 Grad wird es wirklich teils eisig werden heute Nacht. So am frischesten in manchen Tal- und Muldenlagen im Norden und im Osten Hessens. Morgen dann ein trüber Start mit viel Nebel in die neue Woche. Aber im Laufe des morgigen Montags wird es sonniger werden, locker bewölkt und trocken. 13 bis 17 Grad sind morgen maximal drin. Am Dienstag leicht kühler, anfangs Sonne, danach viel Regen. Am Mittwoch wird es wieder trockener. Anfangs Nebel geben, dann eine Menge Sonne. Es wird wieder etwas milder.
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4: Und mit einem nagelneuen Team, das sich heute aufmacht, den frischen Fall im neuesten Tatort zu lösen. Worum es geht im Sonntagskrimi, heute aus dem Hohen Norden, aus Kiel. Darum geht's gleich hier. Und später geht's um, wie ich finde, blanke Entschleunigung. Einmal durchatmen und das hier genießen.

0: finde ja, es gibt wenig Songs, wenig Stücke, die einen so sehr einladen zum Runterkommen wie dieses frühe Stück von Fleetwood Mac, Albatross. Geht's Ihnen ähnlich? Wann hören Sie sowas? Am liebsten zum Träumen, Sonntagnachmittags oder zu was ganz anderem? Sagen Sie es mir gerne. Ich freue mich auf Post an studiomail@hr1.de und ich suche ein paar kleine Anekdoten und Geschichten zum Albatross von Fleetwood Mac. Gerne kurz per Mail an studiomail@hr1.de und so, dass ich eine Auswahl vorlesen kann der schönsten Einsendungen hier heute gegen 7:45.
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0: Travis, HR1, 19:17 Uhr. Seit 2018 ist die Kommissarin Mila Shahin ein prägendes Gesicht der deutschen Krimilandschaft als Ermittlerin im Kieler Tatort. Erst an der Seite von Axel Milberg als Kommissar Borowski, mittlerweile alleine und jetzt frisch verstärkt durch die Polizeipsychologin Elli Krieger, übrigens durch großartige Beratungstätigkeit einer echten Hamburger Kriminalpsychologin, die schon bei vielen prominenten Fällen mitgewirkt hat. Wie hat der NDR selber gesagt über diese neue Figur? Die übernimmt eine zentrale Position, schaut ganz genau hin, hört aufmerksam zu und interessiert sich nicht nur dafür, was geschehen ist, sondern auch, warum Menschen so handeln. Denn Polizeiarbeit besteht heute längst nicht mehr nur aus Spurensicherung und klassischer Ermittlungsarbeit. Gerade die psychologische Einordnung sei extrem wichtig. Und die spielt eine wichtige Rolle beim heutigen Fall. Dem Tatort an diesem Sonntagabend aus Kiel. Er heißt Unter Freunden.
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0: Und diese Geschichte rund um einen Mordfall an der Kieler Förde hat sich mein Kollege Philipp Münscher angeschaut.
2: Ich habe mich auf die freie Stelle der Abteilungsleitung beworben. Aber es ist noch überhaupt nichts entschieden. Das wichtigste Gespräch mit der Polizeipsychologin steht noch aus.
3: Und dieses Gespräch mit Psychologin Elli Krieger hat es in sich. Mit ihrer ruhigen, sachlich distanzierten Art kommt die

0: Dass du da bist. Ich bin so froh, aus Berlin weg zu sein, das kannst du dir gar nicht vorstellen.
1: Anna Nowak ist von Berlin nach Kiel gewechselt. Die beiden kennen sich von der Polizeischule und sind dicke Freundinnen. Aber sie haben keine Zeit, das Wiedersehen zu feiern, denn schon wartet der erste Fall.
2: Junge Frau, Mitte 20, vermutlich ertrunken. Vielleicht ein Suizid?
1: Zweifel an der Selbstmordtheorie sind berechtigt. Denn ihr Freund berichtet von Problemen im Job.
3: Sie hat immer nur gesagt, da stimmt was nicht. Sie war überzeugt, dass bei Prometheus krumme Geschäfte gemacht werden.
1: Es passiert extrem viel in diesem Tatort und das alles in kürzester Zeit. Warum Psychologin Krieger nur eine kleine Nebenrolle in ihrem ersten Fall hat, erschließt sich nicht wirklich. Aber da wird ja hoffentlich Teil 2 nächste Woche Licht ins Dunkel bringen. Ein gemischter Start des neuen Kieler Teams. Der erste Teil der Doppelfolge bekommt deshalb 3 von 5 Blaulichtern.
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5: Sie haben es gehört, das magische Wort Doppelfolge. Also nur der halbe Spaß heute Abend beim Sonntagskrimi, dem Kieler Tatort unter Freunden um 19:45 im ersten oder natürlich wann immer es Ihnen passt in der ARD-Mediathek.

0: Das ist so ein schöner Sound der Gitarre bei den Pretenders und A Love.
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0: A-Sport gibt's jetzt mit Sportmeister Matthias Merget. Und gerade haben wir noch so ein bisschen gefachsimpelt und gerätselt, wie sieht's denn aus mit der Fußball-Bundesliga der Herren und der Tabellenführung. Gibt's da was Neues? Und jetzt kommst du hier.
2: Ja, natürlich haben wir einen Tabellenführer, aber das ist eben das Überraschende. Wir haben auch einen neuen Tabellenführer. Freiburg hat es tatsächlich geschafft. Der Sportclub schlägt Schalke 04 mit 2:1 und steht jetzt ganz vorne in der Fußball-Bundesliga vor Dortmund, dank der besseren Tordifferenz. Also noch alles natürlich ganz, ganz eng beisammen, aber das ist schon mal ja ein interessanter Aspekt der Fußball-Bundesliga. Nicht ganz so schön heute beim Rhein-Derby hat es am Nachmittag unschöne Szenen gegeben. Fans haben randaliert, es gab Ausschreitungen, eine Unterbrechung und es flogen leider auch wieder Raketen. Am Ende siegte Köln gegen die immer noch sieglosen Gladbacher mit ihrem neuen Trainer Alexander Blessin mit 2:1. Köln klettert mit diesem Sieg auf Rang 10 und Siegtorschütze. Said Al-Mahler sagte danach:
3: Es gibt auf jeden Fall schlechtere Tage. Wir haben gebrannt auf das Spiel. Das fühlt sich einfach gerade sehr, sehr gut an, gewonnen zu haben. Und ja, dass ich das entscheidende Tor schießen konnte, hat mich umso mehr gefreut. Aber mir geht es eigentlich grundsätzlich um den Sieg und das haben wir geschafft.
2: Ja, und am kommenden Freitag geht's dann für die Kölner in Frankfurt weiter gegen die Eintracht. Und in der Basketball-Bundesliga, da sind die Skyliners aus Frankfurt bärenstark unterwegs. Am Nachmittag gewannen sie zu Hause gegen Hamburg und sind nun Dritter in der Tabelle.
0: Dankeschön, Matthias Merget.
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0: 7:58, ganz schnell der Blick auf die Straßen in Hessen und drumherum. Wir haben nur eine Meldung, A5 Frankfurt Richtung Kassel zwischen dem Nordwestkreuz Frankfurt und Friedberg. 3 Kilometer stockend wegen einer Baustelle, nur eine Spur ist hier frei. Allen unterwegs, gute Fahrt.
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0: Heute Nacht kühl, zum Teil neblig, meistens klar. Die Tiefstwerte 0 bis 6 Grad. Es bleibt trocken, auch morgen kein Regen, ein trüber Start. Dann wird es im Laufe des Montags sonniger, mit lockeren Wolken bei bis zu 17 Grad. Am Dienstag droht Regen, vor allem ab der Mittagszeit. Leicht kühler wird es dann, ab Mittwoch wieder etwas wärmer, bei bis zu 19 Grad, mit viel Nebel am Anfang und später etwas Sonne im Land. Um ein schönes Stück aus der Frühphase von Fleetwood Mac geht's hier gleich. Für mich im Prinzip die melodische Vertonung des Wortes zur Ruhe kommen. Was heißt des Wortes? Der drei Worte oder des Ausatmens und Durchatmens. Ich wollte von Ihnen wissen, was verbinden Sie mit diesem Frühhit von Fleetwood Mac? Mit dem Albatross. Entspannung, Freude oder was anderes? Und so viele haben ja schon geschrieben. Ich brauche eigentlich gar keine Post mehr, aber wer noch was loswerden will und eine irre dolle Anekdote zu Albatross parat hat, schnell per Mail an mich, an studiomail@hr1.de. Dann lese ich gern kurz noch was draus vor. Aber ich habe schon sehr viele schöne Geschichten und Erinnerungen. Die gibt's hier gleich so in gut 12 Minuten. Ich bin Tommy Stärker.
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Charlene Spiteri und ihre Band Texas mit dem Summer Sun. Es ist genau 7:45. Bevor wir uns Fleetwood Macs Klassiker Albatross widmen, noch schnell Musik von Joe Cocker, der unsere Französischkenntnisse ein bisschen auffrischt bei N'oubliez jamais. Das gibt jetzt und noch schnell ein Blick auf die Straßen. Vorsicht, A5 Frankfurt Richtung Kassel. Da gibt es zwischen dem Bad Homburger Kreuz und Friedberg immer noch eine Baustelle. Nur ein Fahrstreifen ist frei in diesem Abschnitt. Und an dieser Engstelle derzeit stockender Verkehr auf einer Länge von 2 Kilometern.

Joe Cocker erinnert uns daran, nie zu vergessen. Und ich erinnere uns mit Ihnen gemeinsam an diesen Song. Es ist schon sehr schön, oder? Albatross von Fleetwood Mac. Aus der Feder des frühen Bandkopfes und Meistergitarristen Peter Green, der dann leider irgendwann mal nicht mehr Teil von Fleetwood Mac sein durfte, sein wollte, sein konnte. Aber das ist schon eine ganz starke Komposition. Kommt komplett ohne Gesang aus und ich habe ja immer einen großen Spaß gegen Ende am Sonntag kurz vor 8 hier mit Ihnen in gemeinsamen Erinnerungen und Anekdoten ein bisschen zu wühlen und habe Sie gefragt, was verbinden Sie mit dem Albatross? Und da kam sehr viel Schönes. Machen wir es kurz. Armin aus Darmstadt erinnert sich vor allem an den wunderbaren Science-Fiction-Film von Rainer Werner Fassbinder, Welt am Draht, mit Klaus Löwitsch in der Hauptrolle. Das ist ja so eine frühe Dystopie-Geschichte, so eine Cyberpunk-Nummer, dieser Film Welt am Draht aus den frühen 70ern. Tolle Idee. Kurt hat mir geschrieben, dass er keine 30 Kilometer vom hessischen Frankfurt aus mal mit einem Gastmusiker von Fleetwood Mac zu Mittag gegessen hat. Er hat den Mann nicht erkannt, hat mit dem sich mit dem unterhalten, nett geplaudert und nebenbei was gefuttert und hielt ihn nur so für einen Studiomusiker. Und später hat er dann rausgefunden, dass das ein Gastmusiker von Fleetwood Mac gewesen sein muss. Und Silvio aus Bad Vilbel denkt beim Wort Albatross vor allem an seine Helden von Karat und liebt deren Lied von der Freiheit über alle Maßen, den Albatross von Karat. Ralf aus Niederau schrieb mir eine ganz tolle Geschichte und er sagt, das war das erste Lied, das er in seinem VW Käfer mit dem schönen Namen Karl Herbert gehört hat, als er in diesem Frühling zu einer Reise aufbrach, quer durch den Main-Kinzig-Kreis. Es ist so magisch und sphärisch und beruhigend. Und das Wichtige ist, er hat es beim Tourstart natürlich gehört, weil ab Tempo 50 hörst du nichts mehr in dem VW-Käfer an Musik. Wolfgang aus Bad Homburg schrieb mir auch total rührend und sagt, das war der allererste Urlaub mit seiner damaligen festen Freundin, die er dann später geheiratet hat, in den Niederlanden. Er hatte ein Auto und da haben die abends mit dem Mini Cooper am Strandparkplatz geparkt und den Piratensender, den legendären Radio Veronica gehört. Und er lief fast immer zur selben Zeit Albatross, wahrscheinlich beim Sonnenuntergang, über Meer. Eine super Geschichte und eine der schönsten kommt auch noch von Ernst Albert Bender. Der schrieb mir zum Schluss, Mitte der 70er hat er seine damalige Jugendfreundin Andrea sehr oft erfreut mit diesem schönen Lied von Fleetwood Mac, mit dem Albatross. Und danach war er gebrandmarkt für immer, denn Andrea gab ihm den wunderbaren Spitznamen der Albatross. Danke an Sie alle fürs Teilen dieser schönen Erinnerungen mit mir. Hier sind Fleetwood Mac.

Fleetwood Mac in HR1 mit dem Albatross. Und ich hoffe, der ist mit Ihnen jetzt gedanklich zurück in die Zeit geflogen, als Sie mit dem VW-Käfer durch den Main-Kinzig-Kreis sausten, am Strand dieses Stück im Radio hörten oder vielleicht sich einen frischen Spitznamen verpassen ließen. Dankeschön an Sie alle fürs nette Teilen Ihrer Geschichten, Anekdoten und Erinnerungen mit mir. Hier gibt's in 5 Minuten die Nachrichten, im Anschluss daran den ARD-Musikclub Soul. Ich sag tschüss, danke fürs Zuhören, schönen Sonntagabend noch und bleiben Sie stabil. Ich hoffe, wir hören uns hier wieder nächsten Sonntag. Ich bin Tommy Stärker.

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1: Um 20 Uhr mit Stefan Schiebelhut. Der ukrainische Präsident Zelensky hat auf Äußerungen von US-Präsident Trump reagiert. Trump hatte gefordert, Zelensky müsse abgelöst werden. ARD-Korrespondent Nils Bula.
2: Russland solle einer vollständigen Waffenruhe von 60 Tagen zustimmen, sagte der ukrainische Präsident Volodymyr Zelensky in einem Interview mit dem amerikanischen Fernsehsender ABC. In so einem Fall würde er Neuwahlen zustimmen. Die Entscheidung über einen neuen Staatschef könne aber nur das ukrainische Volk treffen, sagte Zelensky in Richtung Trump. Zelensky regiert seit 2019. Wahlen sind in der Ukraine aktuell wegen des Krieges ausgesetzt.
1: In Polen hat die Polizei wegen eines offenbar geplanten Anschlags auf Regierungschef Tusk einen Verdächtigen festgenommen. Das hat Innenminister Kierwiński bekannt gegeben. Das EU- und NATO-Land Polen ist ein wichtiger westlicher Verbündeter der Ukraine, die von Russland angegriffen wird. In Frankfurt ist die Buchmesse zu Ende gegangen. Insgesamt 236.000 Besucher sind in diesem Jahr gekommen, 2.000 weniger als im letzten Jahr. Damit sind zum ersten Mal seit der Corona-Pandemie die Besucherzahlen wieder zurückgegangen. HR-Reporter Lars Hofmann.
3: Buchmessendirektor Boos zog dennoch ein positives Fazit seiner 21. und letzten Messe. Die wirtschaftliche Lage der Verlage sei angespannt. Die Bedrohungen etwa durch künstliche Intelligenz oder politischen Druck nehmen zu. Dennoch habe die Messe auch gezeigt, dass viele junge Menschen lesen wollten. Geprägt war die Messe aber auch von politischen Diskussionen und Kontroversen, etwa zwischen Autorinnen des Gastlandes Tschechien und dem tschechischen Kulturminister.
1: Polizeieinsatz in Biblis in Südhessen. Dort musste heute ein TGV-Zug außerplanmäßig halten, der von Frankfurt auf dem Weg nach Marseille war. Laut Polizei hatten mehrere Fahrgäste beobachtet, dass ein Mann eine Waffe unter seiner Jacke versteckt hatte. Die Polizei fand bei ihm und seinem Begleiter zwei Pfefferspray-Pistolen. Die wurden beschlagnahmt. Danach konnte der Zug weiterfahren. In der Fußball-Bundesliga hat Freiburg zu Hause Schalke 04 besiegt mit 2:1. Köln gewann ebenfalls zu Hause 2:1 gegen Mönchengladbach. In der Handball-Bundesliga hat Melsungen auswärts knapp verloren. Das Team unterlag in Erlangen mit 32:33. Das waren die Nachrichten. Das Wetter. Heute Nacht bildet sich regional Nebel. Es wird frisch mit noch 6 Grad an der Bergstraße bis 0 Grad in manchen Tälern von Taunus und Westerwald. Morgen ist es erst teilweise neblig trüb, sonst scheint aber oft die Sonne neben ein paar Quellwolken. Die Temperaturen steigen auf 12 bis 17 Grad. Die Aussichten am Dienstag von Westen Wolken und etwas Regen 11 bis 16 Grad. Mittwoch dann wieder mehr Sonne und wärmer bis 20 Grad. Es ist 20:03 Uhr.
4: ARD-Verkehrsservice. Vorsicht auf der A81 Heilbronn Richtung Würzburg. Zwischen Heilbronn unter Gruppenbach und Weinsberg-Ellhofen ist eine ungesicherte Unfallstelle auf der linken Spur in der Baustelle. A5 Frankfurt Richtung Kassel zwischen Bad Homburger Kreuz und Friedberg an der Baustelle 2 Kilometer Stau. Die A5 Karlsruhe Richtung Basel ist zwischen Herbolzheim und Riegel wegen eines Unfalls gesperrt, vor der Ausleitung 3 Kilometer Stau. A8 München Richtung Stuttgart zwischen Hohenstadt und Mühlhausen steht ein defektes Fahrzeug auf der rechten Spur, deshalb 3 Kilometer Stau, das dauert eine Viertelstunde länger. A8 Stuttgart Richtung Karlsruhe zwischen Pforzheim Ost und Pforzheim Nord steht ein defekter PKW auf der rechten Spur, macht 2 Kilometer Stau. Und noch eine Meldung von der A8 Karlsruhe Richtung Stuttgart zwischen Pforzheim West und Pforzheim Nord. Gab es einen Unfall auf der linken Spur, 3 Kilometer Stau, das dauert eine Viertelstunde länger. Allen unterwegs, gute und sichere Fahrt, kommt gut an.
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4: Sorry. Mit Annette Loris. Schönen Sonntagabend. Ich glaube, wir haben eins der schönsten Soul-Alben des Jahres entdeckt. Das neue Album von Danielle Ponder, Everything Has Changed. Und mit ihr und darüber sprechen wir ein paar Minuten hier.
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0: Alabama Shakes und Hang Loose im ARD Musikclub Soul. Everything has changed. Alles hat sich verändert. So hat Danielle Ponder ihr neues, sehr hörenswertes Album genannt. Und der Name ist Programm. Jetzt ist sie vor allem eins, sehr, sehr glücklich, wie sie uns im Interview erzählt hat.
1: I am really happy to have it out of my hands.
0: Ich bin jetzt echt froh, dass ich es aus den Händen habe. So ein Album zu machen, das kann unglaublich stressig sein. Und ich hatte ganz viel Angst, aber gleichzeitig hat es auch totalen Spaß gemacht. Aber ich hatte irgendwie das Gefühl, das gehört jetzt den Leuten.
1: You know, I keep feeling like this belongs to the people now.
0: Und der Weg dahin war gar nicht so einfach für Danielle Ponder. Sie sagt, das Album war kein leichter Prozess für mich. Ich hatte mit vielen Selbstzweifeln zu kämpfen. Gleichzeitig hat sich in meinem Leben so viel verändert. Worüber ich in letzter Zeit aber viel nachdenke, ist, wie viel Durchhaltevermögen ich die ganze Zeit über hatte. Und ich bin wirklich durch schwere Zeiten gegangen. Ich bin stolz, dass ich es bis zum Ende geschafft habe.
1: Really proud that I made it to the end of this.
0: Und das hat sich gelohnt. Es ist ein wunderschönes Album geworden. Und darin erzählt sie unter anderem auch, dass sie Jahre ihres Lebens damit beschäftigt war, nach dem perfekten Mann zu suchen, bis sie festgestellt hat, dass sie die Energie dann doch besser in ihre Musik und in ein bisschen Selfcare steckt. Was dabei rausgekommen ist, zum Beispiel dieser Song, God of You, Danielle Ponder.

0: Was für eine Stimme, oder? God of You von Danielle Ponder aus ihrem Album Everything Has Changed. Und sie hat es eben schon angedeutet, ja, sie hatte ziemlich intensive Zeiten hinter sich, während dieses Album entstand. Denn sie singt nicht nur, sie schreibt diese Songs natürlich auch selbst. Hat als Pflichtverteidigerin für Strafrecht in New York gearbeitet und mit knapp 40 dann gesagt, die Anwältin bringt mich um, aber die Künstlerin wird mich retten. Und da wollten wir natürlich von ihr wissen, ob sie sich noch an den Tag oder diesen einen Moment erinnert, an dem sie wusste, okay, das war's, jetzt bin ich raus. Nein, eigentlich nicht. Im Kopf habe ich das Büro schon seit Jahren verlassen. Ich dachte immer, nächstes Jahr höre ich auf, spätestens übernächstes. Aber ich hatte so viel Angst und Sorge, wie ich dann meine Rechnung bezahlen soll. Es gab also nicht diesen einen Moment, sondern eine Reihe von Dingen. Erstens habe ich Chris Derridas kennengelernt. Der war DJ bei KCRW und er hat meinen Weg wirklich eine neue Richtung gegeben. Er hat mich mit so vielen Leuten bekannt gemacht. Einer davon war Q-Tip und der meinte zu mir, du wirst für all deine Arbeit belohnt werden, die du als Pflichtverteidigerin und in den gemeinnützigen Bereichen geleistet hast. Deine Karriere wird die Belohnung sein. Ich so, wow, stimmt eigentlich. Ich war 20 Jahre lang Aktivistin. Ich habe als Sozialarbeiterin Geflüchtete betreut. Ich war Lehrerin in Afrika. Ich war Pflichtverteidigerin und ich dachte, ist okay, ich darf mir das jetzt erlauben, mich auf meine Berufung zu konzentrieren. Und dann hat mein Bruder es mir einfach gemacht. Der ist Unternehmer und meinte nur, was ist das Schlimmste, was passieren kann? Dann arbeitest du halt wieder als Anwältin.
1: My calling. And then my brother just made it so, my brother who's been like an entrepreneur all of his life, he said to me, what is the worst that happens? You go back to being a lawyer.
0: Guter Rat und ich glaube nicht, dass das nötig sein wird bei dem Album, was sie jetzt rausgebracht hat. Everything Has Changed von Danielle Ponder im ARD Musikclub Soul. Spielen wir jetzt noch Power und die hat sie.

0: Kurz vor 8:30 ARD Verkehrsservice. Die A5 Karlsruhe Richtung Basel ist zwischen Herbolzheim und Riegel wegen eines Unfalls gesperrt. Vor der Ausleitung 2 Kilometer Stau und in der Gegenrichtung zwischen Riegel und Herbolzheim 4 Kilometer Stau. Das dauert 20 Minuten länger. A8 Stuttgart Richtung Karlsruhe zwischen Pforzheim Süd und Pforzheim Nord. Da steht ein defekter Pkw auf der rechten Spur. 5 Kilometer Stau. Das kostet eine halbe Stunde. Und A8 Karlsruhe Richtung Stuttgart zwischen Pforzheim West und Pforzheim Ost an der Baustelle. 5 Kilometer stockender Verkehr. Viertelstunde dauert das länger. Allen unterwegs gute und sichere Fahrt. Kommt gut an.
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0: Mit Annette Loris. Guten Abend. Ben L'Oncle Soul. Der Name impliziert ja schon, dass das womöglich ein Franzose ist. Und wir gucken uns eben diesen Mann und die französische Soul-Szene ein bisschen genauer an in wenigen Minuten. Außerdem sind wir natürlich offen für eure Soul-Musikwünsche. 0711 26 27 28. Könnt uns gerne eine Sprachnachricht per WhatsApp oder einfach nur eine WhatsApp oder eine Single-Nachricht schicken. Jan Grass aus Weilheim hat genau das getan und schreibt: Ich wünsche mir für heute Abend einen zur Klassiker, A Love Supreme von Will Downing. Spielen wir sehr gerne.
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0: Doran Jones im ARD Musikclub Soul. Lord have mercy. Jetzt geht's um Soul aus Frankreich. Adrian Beric aus dem ARD-Team. Wir haben festgestellt, da gibt's speziell einen Namen, der richtig populär ist, obwohl er ja eigentlich eine Nische in seiner Heimat bedient. Die Rede ist von Ben Long de Soul. Einer, den wir natürlich hier im Musikclub Soul auch nur allzu gut kennen.
1: Ja, genau. Und das schon seit ein paar Jahren. Benjamin heißt er bürgerlich, der Benjamin. Benjamin Duterte. Der Erfolg von ihm als Ben Long de Soul, der ist halt irgendwann auch nach Deutschland rübergeschwappt. Der hat übrigens mit YouTube-Videos angefangen. Und der Frankreich-Ableger von Motown, halte ich fest, von Motown, der war so begeistert, dass die Firma ihm dann einen Plattenvertrag gegeben hat. Und das war 2010. Der hätte jetzt ja so eine Art Eintagsfliege sein können. Soul hören, das ist in Frankreich eine Sache, aber Soul machen, das ist was völlig anderes. Da gehört er zu einer Minderheit, die rausragt. Deswegen ist er dort auch so bekannt. Er ist der französische Soul-Sänger.
0: Insgesamt 8 Studioalben hat er seit 2010 veröffentlicht, also so im Durchschnitt alle 2 Jahre eins. Daran merkt man schon, wie groß er in dieser Szene ist. Er ist bei seinem Debüt damals 25 Jahre jung gewesen. Wie kam er eigentlich zum Soul?
1: Das ist jetzt nicht unbedingt die typische Musik, die man an der Loire hört. Er ist ja in Tours geboren, an der Loire, übrigens genauso wie eine gewisse Sängerin namens Zaz. Mhm. Und in Interviews wird er das natürlich immer wieder gefragt mit dem Soul. Hier antwortet er auf Englisch.
2: I grew up without my father, so my mother was a huge, huge fan of Otis Redding.
1: Er sei ohne Vater aufgewachsen, sagt er hier, und seine Mama wäre halt ein Riesenfan von Otis Redding gewesen. Und auf Französisch sagt er hier, sie habe halt auch immer Otis Redding gesungen in seiner Kindheit. Und das kann er übrigens dann selber auch ganz gut mittlerweile.
2: Parce que ma mère était fan de Otis Redding, elle m'a bercé avec ça toute mon enfance. 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
1: Wahnsinn, oder? Der könnte glatt als Stimmdouble durchgehen.
0: Absolut, ist auch witzig, wie unterschiedlich, finde ich, seine Sprechstimme klingt, wenn er Englisch und dann Französisch spricht. Großartiger Typ. Ein echtes Phänomen aus Frankreich. Vielen Dank, Adrian Beric aus dem ARD-Team über Ben Long de Soul. Eine der bekanntesten Soul-Stimmen aus Frankreich. Und wir haben einen Song von ihm rausgesucht, in dem er singt, ich bin nur der Schatten eines Mannes. 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

0: Justin Sally von Wilson Pickett. Wir freuen uns über eure Wünsche. Besonders, wenn es Sprachnachrichten sind. Wir hören mal schnell rein, was uns erreicht hat.
1: Hallo, liebes ARD-Musikclub-Soul-Team. Hier ist der Robert aus Burgrieden. Ich möchte heute Werbung machen für das Album Artist von Sydney Christmas. Ein ganz großartiges Album tatsächlich. Und der Titel Lean on You wäre eine Top-Soul-Nummer, die man heute spielen könnte. Liebe Grüße, danke.
0: Und für solche Tipps sind wir natürlich auch immer sehr, sehr dankbar. Also wenn ihr was habt, von dem ihr sagt, oh, das müsst ihr spielen, her damit, 0711 26 27 28. Und jetzt von Sydney Christmas, Lean on You für Robert.

Erika Badu und Didn't You Know. Um 9:04 ARD Verkehrsservice. Vorsicht auf der B314 Waldshut-Tingen Richtung Singen. Zwischen Hilsingen und B34 Singen-Waldfriedhof. Da ist eine ungesicherte Unfallstelle.

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1: Um 21 Uhr mit Stefan Schiebelhut. US-Präsident Trump hatte gestern gefordert, den ukrainischen Präsidenten Zelensky abzulösen. Jetzt hat Zelensky darauf reagiert. Er sagte, Trump solle den russischen Präsidenten Putin zu einer 60 Tage langen Feuerpause bewegen. Dann hätte die Ukraine genügend Zeit, Präsidentschaftswahlen zu organisieren. Den Menschen in der Ukraine müsse während der Wahlen Sicherheit garantiert werden. Zelenskys reguläre Amtszeit ist seit fast 2,5 Jahren abgelaufen. Wegen des Kriegsrechts ist sie laut Verfassung aber auf unbestimmte Zeit verlängert. Auf den polnischen Regierungschef Tusk und seinen Verteidigungsminister war offenbar ein Anschlag geplant. Jetzt gibt es in dem Zusammenhang eine Festnahme. ARD-Korrespondentin Paulina Milling.
2: Der Mann, der mit dem Anschlag gedroht habe, sei festgenommen, schrieb der polnische Regierungschef Donald Tusk beim Kurznachrichtendienst X. Auch das Innenministerium gab die Festnahme gegenüber polnischen Medien bekannt. Die polnischen Sicherheitsbehörden hatten heute früh Informationen über einen möglichen Anschlagsplan auf Premierminister Tusk und Verteidigungsminister Kosiniak-Kamysz erhalten. Bisher ist noch unklar, ob der Festgenommene beiden Regierungsmitgliedern gedroht haben soll oder ob nach weiteren Verdächtigen gesucht wird.
1: Zur Frankfurter Buchmesse sind in diesem Jahr 236.000 Besucher gekommen. Das waren 2.000 weniger als im letzten Jahr. Damit sind zum ersten Mal seit der Corona-Pandemie die Besucherzahlen zurückgegangen. HR-Reporter Lars Hofmann.
3: Buchmessendirektor Boos zog dennoch ein positives Fazit seiner 21. und letzten Messe. Die wirtschaftliche Lage der Verlage sei angespannt. Die Bedrohungen etwa durch künstliche Intelligenz oder politischen Druck nehmen zu. Dennoch habe die Messe auch gezeigt, dass viele junge Menschen lesen wollten. Zum feierlichen Abschluss der Buchmesse hat der französisch-britische Autor und Völkerrechtler Philippe Sands in der Paulskirche den Friedenspreis verliehen bekommen.
1: In der Fußball-Bundesliga ist Freiburg an die Tabellenspitze geklettert mit einem 2:1 gegen Schalke. Vorher hatte Köln 2:1 gegen Mönchengladbach gewonnen. In der Handball-Bundesliga hat Melsungen auswärts knapp verloren. Das Team unterlag in Erlangen mit 32:33. Und noch Heimsieg für die Frankfurt Skyliners. Sie haben in der Basketball-Bundesliga gegen die Hamburg Towers gewonnen mit 89:78. Das waren die Nachrichten. Das Wetter. Heute Nacht bildet sich regional Nebel. Es wird frisch mit noch 6 Grad an der Bergstraße bis 0 Grad in manchen Tälern von Taunus und Westerwald. Morgen ist es erst teilweise neblig trüb, sonst scheint aber oft die Sonne neben ein paar Quellwolken. Die Temperaturen steigen auf 12 bis 17 Grad. Und die Aussichten am Dienstag von Westen Wolken und etwas Regen 11 bis 16, Mittwoch wieder mehr Sonne und wärmer bis 20 Grad. Es ist 21.03 Uhr.
4: ARD-Verkehrsservice. Vorsicht auf der B314 Waldshutingen Richtung Singen. Zwischen Hilzingen und B34 Singen-Waldfriedhof ist eine ungesicherte Unfallstelle. A5 Karlsruhe Richtung Basel. Zwischen Ruste und Riegel gab es einen Unfall auf der rechten Spur. 4 Kilometer Stau, das dauert eine halbe Stunde länger. Und in der Gegenrichtung zwischen Riegel und Herbolzheim ebenfalls 4 Kilometer Stau, kostet 20 Minuten. A8 Karlsruhe Richtung, Stuttgart Richtung Karlsruhe zwischen Pforzheim Süd und Pforzheim Nord an der Baustelle 4 Kilometer Stau, Verzögerung 20 Minuten. A8 Karlsruhe Richtung Stuttgart zwischen Pforzheim West und Pforzheim Ost an der Baustelle 5 Kilometer stockender Verkehr, das dauert eine Viertelstunde länger. A81 Heilbronn Richtung Würzburg zwischen Heilbronn unter Gruppenbach und Weinsberg-Ellhofen an der Baustelle 2 Kilometer Stau, das kostet eine Viertelstunde. Allen unterwegs, gute Fahrt, kommt gut an.
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4: Mit Annette Loris, guten Abend. Und nachdem wir es jetzt schon über den Soul aus Frankreich hatten, machen wir in dieser Stunde unter anderem einen Ausflug nach Neuseeland und stellen euch Snow Allegra vor, eine spannende junge Frau, die Soul-Musik auch ein bisschen anders definiert.
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Das ist dringend, sorry, ARD-Verkehrsservice mit einer Eilmeldung. Achtung, Autofahrer, Falschfahrer auf der A485 Gießener Nordkreuz Richtung Langgöns. Zwischen Gießener Südkreuz und B3 Langgöns ein Falschfahrer. Äußerst rechts fahren, nicht überholen. Auf der A485 Gießener Nordkreuz Richtung Langgöns. Zwischen Gießener Südkreuz und B3 Langgöns ein Falschfahrer. In beiden Richtungen bitte besonders vorsichtig fahren. Wir sagen natürlich Bescheid, sobald die Gefahr vorüber ist. 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

0: Hallo.
1: Ja, das kennen wir auch in einer anderen Version. Got to get you off my mind. Das war die von Solomon Burke. Im ARD Musikclub Soul geht's jetzt um einen Mann, der als die wichtigste Soul-Stimme Neuseelands gehandelt wird. Louis Baker heißt er, hat gerade ein neues Album veröffentlicht, das heißt Trouble. Er kommt aus Wellington, ist Multi-Instrumentalist, Songwriter und Produzent und hat sich echt über die Jahrzehnte hinweg sehr, sehr etabliert. Es ist sein zweites Album und auf diesem Album geht es um die Frage, wie man mit inneren und äußeren Spannungen umgeht. Also persönliche Fehler, späte Nächte, Erinnerungen an die Zeiten, die einem im Nachhinein so besonders schön scheinen. Oder auch an das Versprechen, jemanden nie fallen zu lassen. Tolles Album. Tolle Stimme, sehr eingängige Melodien und diesen ganz besonderen Soul Groove. Wir hören aus dem Trouble-Album von Louis Baker All We Need im ARD Musikclub Soul.

Albert Street Park featuring Rosie Lowe. Um 18 Minuten nach 9 ARD Verkehrsservice. Vorsicht auf der A7 Kassel Richtung Fulda zwischen Kreuz Kassel Mitte und 3 Kassel Süd. Hier steht ein defektes Auto auf der rechten Spur hinter einer Kuppe. Und dann noch eine Entwarnung von der A485 Gießener Nordkreuz Richtung Langens. Kein Falschfahrer mehr zwischen Gießener Südkreuz und der B3 Langens. Allen unterwegs, gute Fahrt. Heute auf den Tag genau vor 40 Jahren schaffte es eine junge Frau zum allerersten Mal an die Spitze der US-amerikanischen Charts. Janet Jackson. Ihren Bruder kannten wir zu der Zeit schon ziemlich gut. Mit dem Song When I Think of You aus dem Control-Album, das Anfang 86 erschienen war, schaffte sie genau das. Und dieses Album und vor allem dann der große Erfolg waren für Janet Jackson was ganz Besonderes. Sie musste sich nämlich zum einen von ihrer Teenie-Image-Phase lösen und zum anderen natürlich ganz klar machen, dass sie weitaus mehr war als nur die kleine Schwester von Michael Jackson. When I Think of You von Janet Jackson jetzt im ARD Musikclub Soul.

0: Clear Soul und Gold war das. Um 9:30 ARD Verkehrsservice. Vorsicht auf der A7 Kassel Richtung Fulda zwischen Kreuz Kassel Mitte und Dreikassel Süd steht ein defektes Fahrzeug auf der rechten Spur und zwar hinter einer Kuppe. Vorsicht auch auf der A63 Mainz Richtung Kaiserslautern zwischen Winnweiler und Sembach. Hier schiebt jemand ein Motorrad auf der Fahrbahn. Die A61 Ludwigshafen Richtung Speyer ist zwischen Kreuz-Mutterstadt und Schifferstadt nach einem Unfall gesperrt. A81 Heilbronn Richtung Würzburg zwischen Heilbronn unter Gruppenbach und Weinsberg-Ellhofen an der Baustelle 2 Kilometer Stau. Das dauert eine Viertelstunde länger. Allen unterwegs, gute Fahrt, kommt gut an.
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0: Mit Annette Lores, guten Abend. In ein paar Minuten sprechen wir über eine spannende junge Frau namens Snow Allegra, die gerade die Soul-Szene so ein bisschen aufmischt. Und jetzt haben wir erstmal eine ganz tolle Zusammenarbeit. Moby hat seine Songs, die ja weitestgehend zu Hause am Synthesizer und am Computer entstanden sind, dann mal in echt eingespielt mit richtigem Orchester und Menschen, die extrem gut singen können, wie beispielsweise Gregory Porter. Eine etwas andere Version seines Natural Blues.
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0: Hideaway von Joy Denalani. Im ARD Musikclub Soul haben wir ja schon des Öfteren bewiesen, dass Soul nicht zwangsläufig aus den USA kommen muss. Also vorhin hatten wir auch schon Frankreich, Neuseeland eben mit Joy Denalani. Eine großartige deutsche Soul-Stimme. Jetzt hätten wir da noch jemanden aus Uppsala in Schweden, wobei sie mittlerweile in Los Angeles lebt. Jochen Stöckle aus dem ARD Musikteam. Es geht um Snow Allegra. Sag uns doch mal ein bisschen mehr über diese Frau.
1: Das ist eine ganz spannende Person. Tolle Musikerin, ist im Neo-Soul zu Hause. Und das ist ein Soul-Genre, das gerade ja sowieso wahnsinnig durch die Decke geht. Ich glaube, du spielst jeden Sonntag mindestens 5.
0: Mindestens.
1: Oder noch mehr.
0: Ja, weil es so toll ist.
1: Neo-Soul geht richtig ab. Snow Allegra ist 1985 geboren. Das heißt, die macht nicht erst seit gestern Musik. Angefangen hat sie in den 2000ern, erste Songs aufgenommen. Damals noch unter ihrem persischen Zweitnamen Sheri. Ihre Eltern sind aus Iran nach Schweden geflohen. 2009 hat sie dann unter diesem Namen Sheri 2 Hits in Schweden gelandet. Auf Platz 2 ist sie sogar gelandet in den schwedischen Charts. Aber halt mit Pop-Songs und nicht mit Soul. Und Pop, das war nicht so ihr Ding. Sie wollte unbedingt in Richtung R&B und Soul und deswegen ist sie dann umgezogen nach L.A. Seitdem nennt sie sich auch nicht mehr Sheri, sondern Snow. Das ist ihr erster Vorname. Allegra ist der Künstlernachname. Eigentlich heißt sie Novrosi mit Nachnamen. Der Durchbruch, der kam dann mit Hilfe der R&B-Szene in L.A. 2017, ihre erste EP macht sie unter anderem zusammen mit Vince Staples.
0: Okay.
1: Seitdem, ja,
0: läuft
1: nicht so verkehrt.
0: Nein.
1: Gell? Und seitdem ist sie international eine der wichtigsten Neo-Soul-Stimmen, wird verglichen mit Künstlerinnen wie Sade, Her oder Joja Smith. Ihr Stil ist aber ein bisschen kühler, ist ein bisschen weniger jazzig. Es ist, manche Leute sagen, erinnert sie so ein bisschen an Filmmusik. Also man nennt es auch Cinematic R&B.
0: Das hast du sehr schön
1: gesagt. Was es alles gibt.
0: Dankeschön, Jochen Stöckler, genug drüber geredet. Hören Sie uns an Snow Allegra und Find Someone Like You im ARD Musikclub. Soul.
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Respekt aus dem Original Mono Album von Otis Redding. Es ist 10:12, ARD Verkehrsservice, Vorsicht auf der A5, Karlsruhe Richtung Frankfurt. Zwischen Frankfurt Flughafen Nord und Frankfurt Niederrad steht ein kaputtes Auto im Kurvenbereich und hier sind Menschen auf der Fahrbahn, also ganz vorsichtig daran fahren. Wir freuen uns über eure Musikwünsche, 0711 26 27 28, gerne per WhatsApp oder Signal. Wolfgang hat uns geschrieben und hat gesagt, dass er sehr, sehr gerne von Lala Hathaway Something hören möchte. Spielen wir sehr gerne.

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Sam Cooke war das. Conny Chiari hat uns so eine nette Mail ins Studio geschickt, vielmehr eine WhatsApp. Sie schreibt, ich hatte heute Olivia Dean auf meinem Wunschzettel und ihr hattet sie schon auf eurer Liste. Herrlich, da bleibt mir nur noch ein herzliches Dankeschön für die vielen anderen tollen Songs zu sagen und euch einen entspannten Abend zu wünschen. Mit lieben Grüßen aus Hessen. Liebe Grüße zurück, liebe Conny. Ach, wie schön, das freut uns sehr. Dann machen wir genauso weiter. Jetzt mit Lauryn Hill und ihrem X-Factor.

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1: Um 22 Uhr mit Stefan Schiebelhut. Russland hat nach Angaben des ukrainischen Präsidenten Selenskyj wieder Energieanlagen in der Ukraine angegriffen. Selenskyj schrieb in den Online-Netzwerken, unter anderem habe es einen Treffer auf ein Heizkraftwerk in Kharkiv gegeben. Vorher hatte US-Präsident Trump eine sofortige Energiewaffenruhe zwischen Kiew und Moskau angekündigt. Beide Seiten hätten zugestimmt. Selenskyj hatte überrascht auf die Ankündigung reagiert. Vom Kreml gab es zunächst keine Stellungnahme. Auf den polnischen Regierungschef Tusk und seinen Verteidigungsminister war offenbar ein Anschlag geplant. Jetzt gibt es in dem Zusammenhang eine Festnahme. ARD-Korrespondentin Palina Milling.
2: Der Mann, der mit dem Anschlag gedroht habe, sei festgenommen, schrieb der polnische Regierungschef Donald Tusk beim Kurznachrichtendienst X. Auch das Innenministerium gab die Festnahme gegenüber polnischen Medien bekannt. Die polnischen Sicherheitsbehörden hatten heute früh Informationen über einen möglichen Anschlagsplan auf Premierminister Tusk und Verteidigungsminister Kosiniak-Kamysz erhalten. Bisher ist noch unklar, ob der Festgenommene beiden Regierungsmitgliedern gedroht haben soll oder ob nach weiteren Verdächtigen gesucht wird.
1: Bundeswirtschaftsministerin Reiche ist vorerst in der saudi-arabischen Hauptstadt Riad gestrandet. Nach Angaben ihres Ministeriums kann sie wegen der Angriffe der Houthi-Milizen auf den Flughafen morgen voraussichtlich nicht zurückfliegen. Sie hat eine Energiekonferenz in Riad besucht. Die Houthi-Milizen hatten den Flughafen Riad mehrfach angegriffen. Dabei starben zuletzt 12 Menschen. Nach Angaben der Houthi-Miliz hat Saudi-Arabien im Gegenzug den jemenitischen Flughafen in Sanaa angegriffen. Zur Frankfurter Buchmesse sind in diesem Jahr 236.000 Besucher gekommen. Das waren 2.000 weniger als im letzten Jahr. Damit sind zum ersten Mal seit der Corona-Pandemie die Besucherzahlen zurückgegangen, HR-Reporter Lars Hofmann.
3: Buchmessendirektor Boos zog dennoch ein positives Fazit seiner 21. und letzten Messe. Die wirtschaftliche Lage der Verlage sei angespannt. Die Bedrohungen etwa durch künstliche Intelligenz oder politischen Druck nehmen zu. Dennoch habe die Messe auch gezeigt, dass viele junge Menschen lesen wollten. Geprägt war die Messe aber auch von politischen Diskussionen und Kontroversen, etwa zwischen Autorinnen des Gastlandes Tschechien und dem tschechischen Kulturminister.
1: In der Fußball-Bundesliga ist Freiburg an die Tabellenspitze geklettert mit einem 2:1 gegen Schalke. Vorher hatte Köln 2:1 gegen Mönchengladbach gewonnen. Das waren die Nachrichten. Das Wetter. Heute Nacht bildet sich regional Nebel. Es wird frisch mit noch 6 bis 0 Grad. Morgen ist es teilweise neblig trüb, sonst scheint aber oft die Sonne neben ein paar Quellwolken und die Temperaturen steigen auf 12 bis 17 Grad. Die Zeit 22.03 Uhr.
4: ARD-Verkehrsservice mit nur einer Meldung der Gefahrenstelle. Vorsicht bitte auf der A66 Frankfurt Richtung Wiesbaden. Zwischen Kelkheim und Frankfurt-Zeilsheim steht ein defektes Fahrzeug. Allen unterwegs, gute und sichere Fahrt.
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4: Mit Annette Loris. Guten Abend. Wenn ihr an das erfolgreichste Stück von Bill Withers denkt, fällt euch womöglich nicht der Song I Can't Write Left-Handed ein. Aber in den Streamingdiensten ist das der erfolgreichste Song. Das hat Gründe und über die sprechen wir auch in ein paar Minuten hier.
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0: so schön, Trixie Whitley. Breathe You in My Dreams.
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0: Und dann sind wir heute bei einem Mann, den wir euch eigentlich gar nicht groß vorstellen müssen, denn er ist hier Dauergast. Der legendäre Bill Withers, der in jeder Hinsicht eine wirklich unglaubliche Karriere hatte. Er gehört zu den ganz wenigen Superstars, die freiwillig dann gesagt haben, ach nö, jetzt ist gut, jetzt reicht's, Schluss mit der Musikkarriere. Da war er gerade mal 47 Jahre alt und niemand konnte ihn umstimmen. Kein Geld der Welt brachte ihn jemals wieder in ein Studio zurück. Und Studio ist ein ganz gutes Stichwort. Adrian Beric aus dem ARD-Team. Es gibt einen politischen Song von Bill Withers, der relativ unbekannt geblieben ist, weil es keine Studioversion von ihm gibt.
3: Genau, und den gibt's nur live aufgenommen. Im Oktober 72 war das, kleine Zeitreise. Bill Withers, der hat da schon zwei Studioalben rausgebracht. Er ist ein ziemlicher Star. Er tritt in New York auf, in der legendären Carnegie Hall, so groß ist der Name. Und draußen, da regnet's in Strömen. Zwischendurch bedankt er sich mal, dass die Leute bei dem Regen den Weg zum Konzert gefunden haben. Live at Carnegie Hall ist das einzige Live-Album von Bill Withers. Du hast es ja eben angedeutet, er war so das große, naja, wie sagt man, das Enigma, das Rätsel in der Musikbranche. Er hat die Branche gehasst. Die Plattenfirmen, die haben ihn aufgeregt. Mit gerade mal 47 geht er in Musikrente und das noch gerade mal 14 Jahren im Geschäft. Das ist nichts. Er hat damit auf sehr, sehr viel Geld verzichtet, aber er wollte das nicht. Er wollte sich selbst treu bleiben und nicht Teil einer Maschinerie sein.
0: Großartiger Mann. Das merkt man auch eben daran, dass es nur ein einziges Live-Album von ihm gibt. Die Plattenfirma hätte da sicherlich wesentlich mehr gewollt. Wenn wir an Bill Withers denken, dann nicht unbedingt an ihn als eine politische Protestfigur oder einen Protest-Songwriter. Wobei das eigentlich eher typisch für seine Zeit gewesen war.
3: Er war kein Protest-Songschreiber im herkömmlichen Sinn, trotzdem war er sehr politisch. Er war Working Class, Arbeiterklasse. Bei ihm, da ging es ganz oft um sozialen Zusammenhalt. Ganz berühmtes Beispiel, Lean on Me, das kennen wir alle. Er war politisch in dem, dass er sich nicht hat ausbeuten lassen wollen von Plattenfirmen. Und jetzt ist da also dieses Live-Album 72. Da gibt's einen Song, der ragt raus. Der Vietnamkrieg ist der Hintergrund. I can't write left-handed. Ich kann nicht mit links schreiben. Da singt Bill Withers von einem jungen Mann, dem in Vietnam als Rechtshänder der rechte Arm weggeschossen wird. Wie himmelschreiend schrecklich dieser Vietnamkrieg ist, das beschreibt Withers da sehr genau, dass der junge Mann denkt, früh zu sterben mit seiner Behinderung, dass er den Leuten in Vietnam eigentlich nichts getan habe. Es ist herzzerreißend. Es ist einfach nur herzzerreißend und das zeigt, was für ein Genie dieser Bill Withers war.
0: Vielen Dank, Adrian Beric aus dem ARD-Team. I can't write left-handed, das ist mittlerweile sehr populär geworden. Weil es das eben auch nur auf einem Live-Album gibt, ist dieser Song bei den Streaming-Diensten mittlerweile der erfolgreichste Live-Song von Bill Withers überhaupt. Allein bei Spotify ist er über 8 Millionen Mal gestreamt worden.
4: We recorded this song on October the 6th. Since then the war has been declared over. If you're like me, you'll remember it like anybody remembers any war. One big drag. A lot of people write songs about wars and government, very social things. But I think about young guys who were like I was when I was young. I had no more idea about any government or political things or anything. And I think about those kind of young guys now who all of a sudden somebody comes up and they're very law-abiding. So if somebody says go, they don't ask any questions, they just go. And I can remember not too long ago seeing a young guy with his right arm gone. Just got back. And I asked him how he was doing. He said he was doing all right now, but he had thought he was gonna die. He said getting shot at didn't bother him. It was getting shot that shook him up. And I tried to put myself in his position. Maybe he cried. Maybe he said,

Wow, was für ein Song, oder? I Can't Ride Left-Handed von Bill Withers, das nur ein einziges Mal eben in dieser Version veröffentlicht wurde. Im ARD-Musikclub Soul gibt's jetzt Curtis Harding und There She Goes.

0: gleich 10:30. ARD Verkehrsservice. Vorsicht auf der A7 Füssen-Reutte Richtung Ulm. Zwischen Füssen und Nesselwangen steht ein defekter PKW. Das war's auch schon. Fahrt vorsichtig und kommt gut an.
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0: Mit Annette Loris. Hallo. So, mal kurz überlegen. Also wir waren schon soul-technisch in Deutschland, in Schweden unterwegs. Neuseeland hatten wir schon. Island fehlt uns noch. Wie wär's mit Kaleo und Run No More?
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0: Sunny von Bobby Herb. Und wir bleiben bei Kultthemen. Das hier war 35 Jahre lang die Erkennungsmelodie für eine der erfolgreichsten Musikshows der USA. Der legendäre Soul Train. Vor 20 Jahren lief die letzte Show, aber der Name Soul Train, der lebt weiter. Unter anderem in den Soul Train Awards. Jochen Stöckler aus dem ARD-Team.
1: Der Preis hat die Show überlebt, kann man sagen. Seit 1987 gibt es diesen Preis. Fast jedes Jahr, zuletzt allerdings 2023. Die Jury und die Macher, die haben sich über 3 Jahre jetzt Zeit gelassen, haben das ganze Prozedere überarbeitet, zeitgemäßer gemacht, wie sie sagen. Und verliehen werden die Soul Train Awards dann am 27. November wieder in Chicago. In der Stadt, in der auch die Fernsehshow so lange produziert wurde.
0: Die Show gilt ja als absoluter Kult, ja. Aber was hat die so erfolgreich gemacht?
1: Das sind mehrere Faktoren. Zum einen war es eine der ersten Shows für ein hauptsächlich schwarzes Publikum. Man muss sich das vorstellen, das ging los 1971. Da waren die USA, vor allen Dingen noch in den Südstaaten, zutiefst rassistisch, ein gespaltenes Land. Weiße haben weiße Musik gehört und Schwarze eben schwarze Musik. Und schwarze Zuschauer, die haben sich damals bei dieser Soul Train Sendung zum ersten Mal gesehen gefühlt, repräsentiert gefühlt. Da waren Menschen, die haben ausgesehen wie sie und eben Musik gemacht und dort getanzt. Und man muss auch sagen, es klang halt alles schon sehr cool.
2: Soul Train, Television's longest running syndicated music program and the hippest trip in America. And now, here's your host, Don Cornelius.
1: Oder? Das ist mega cool.
0: Ja, absolut.
1: Das will man sehen.
0: Ich möchte, dass in Zukunft auch, dass du mir so eine Showtreppe baust. Okay. Sehr schön.
1: Die Show hat sich übrigens von so einer reinen schwarzen Musikshow relativ schnell geöffnet. Hautfarbe war immer mal wurscht. Hauptsache, man hatte den Soul, so wie David Bowie oder Elton John. Die sind schon in den 70ern im Soul Train aufgetreten. Und auch der Soul Train Award, der lebt diese Offenheit. Wenn du dir die Nominierten mal anguckst, unter anderem ist Justin Bieber nominiert für den besten R&B Song des Jahres.
0: Okay, den hätte ich jetzt nicht auf dem Schirm.
1: Gut, die anderen, glaube ich, 10 Nominierten sind allesamt schwarz, aber Justin Bieber ist auch dabei.
0: Okay, wir gucken mal, was vor 3 Jahren da so angesagt war. Die Top-Gewinnerin des Abends war definitiv SZA. Die hat unter anderem 4 Awards gekriegt als beste R&B-Künstlerin, Album des Jahres. Das war das SOS-Album, Song des Jahres. Und sie hat den Ashford & Simpson Songwriter Award bekommen. Wir hören von ihr Good Days im ARD Musikclub Soul.

Good Days von SZA. Damit war sie die Top-Abräumerin bei den letzten Soul Train Awards, die im Jahr 2023 verliehen wurden. Und die Frau, die die zweitmeisten, nämlich zwei mit nach Hause nehmen durfte, ist diese hier. Victoria Monet im ARD Musikclub Song mit Juicy.

13 Minuten vor 11, ARD Verkehrsservice. Vorsicht auf der A1 Trier Richtung Saarbrücken zwischen Dreieck-Moseltal und Rastplatz Rioler Wald. Hier liegt ein Tier auf der Fahrbahn. Traurige Nachrichten. Soul-Ikone Freddie Jackson ist nur wenige Tage nach seinem 70. Geburtstag verstorben. Gerd aus Geislingen hat uns dazu auch geschrieben. Freddie Jackson war einer der erfolgreichsten R&B-Künstler der 80er. Der hatte insgesamt 10 Nummer-1-Hits, 4 Nummer-1-Alben und deshalb, so schreibt Gerd, mein heutiger Musikwunsch. Einer seiner Nummer-1-Hits, nämlich Have You Ever Loved Somebody? Mit besten Grüßen aus dem oberen Vilstal. Liebe Grüße zurück und ja, traurig, aber von Freddie Jackson müssen wir uns leider verabschieden. Have You Ever Loved Somebody?

The Telephone Song von Charles Bradley, auch einer von den ganz, ganz Großen, der viel zu früh nicht mehr da ist, was echt schade ist. 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Bis ran an unsere Nachrichten haben wir noch was von Sam Smith. Blue-Eyed Soul, I'm Not the Only One. Und in der nächsten Stunde kümmern wir uns dann unter anderem noch um Martin Kemp. Ja, den verortet man auch nicht so wirklich im Soul, aber wartet's ab, es gibt Gründe. Heute Abend auch noch Spinobella.

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1: Um 23 Uhr mit Stefan Schiebelhut. Russland hat nach Angaben des ukrainischen Präsidenten Zelensky wieder Energieanlagen in der Ukraine angegriffen. Unter anderem habe es einen Treffer auf ein Heizkraftwerk in Kharkiv gegeben. Vorher hatte US-Präsident Trump eine sofortige Energiewaffenruhe zwischen Kiew und Moskau angekündigt. Die Idee begrüßte Zelensky. ARD-Korrespondent Nils Buhler.
2: Die Ukraine sei bereit, keine Angriffe mehr auf russische Energieinfrastruktur durchzuführen und erwarte dieselbe Bereitschaft von Russland. Zelensky zeigte sich skeptisch, ob Russland zu einer Waffenruhe zustimmt. Bevor US-Präsident Trump die Waffenruhe verkündete, soll Zelensky keine Kenntnis von einer entsprechenden Vereinbarung gehabt haben. Das erfuhr die ARD aus dem Umfeld des ukrainischen Präsidenten.
1: In Polen hat die Polizei wegen eines offenbar geplanten Anschlags auf Regierungschef Tusk einen Verdächtigen festgenommen. Das hat Innenminister Kierwiński bekannt gegeben. Polen ist ein wichtiger westlicher Verbündeter der Ukraine, die von Russland angegriffen wird. Bundeswirtschaftsministerin Reiche ist vorerst in der saudi-arabischen Hauptstadt Riad gestrandet. Nach Angaben ihres Ministeriums kann sie wegen der Angriffe der Houthi-Milizen auf den Flughafen morgen voraussichtlich nicht zurückfliegen. Sie hat eine Energiekonferenz in Riad besucht. Die Houthi-Milizen haben den Flughafen Riad mehrfach angegriffen. Dabei starben zuletzt 12 Menschen. Nach Angaben der Houthi-Miliz hat Saudi-Arabien im Gegenzug den jemenitischen Flughafen in Sanaa angegriffen. In der zweiten deutschen Eishockey-Liga haben die Kassel Huskies das Hessen-Derby gewonnen. Beim EC Bad Nauheim setzten sich die Nordhessen am Abend mit 4:3 nach Penalty-Schießen durch. HR-Sportreporter Simon Schäfer.
3: Dabei konnte zunächst der EC Bad Nauheim mit 2:0 in Führung gehen. In der Folge wurde der Favorit, die Gäste aus Kassel, aber besser und schafften es, die Partie vor rund 3.200 Zuschauern zu drehen. Mit einem 3:3 ging es erst in die Verlängerung, dann ins Penaltyschießen. Dort traf nur Chris Wilkie für Kassel und bescherte den Nordhessen dadurch den Derby-Sieg. Die Kassel Huskies stehen somit in der Tabelle auf Rang 2. Der EC Bad Nauheim bleibt letzter.
1: In der Fußball-Bundesliga ist Freiburg an die Tabellenspitze geklettert. Mit einem 2:1 gegen Schalke. Vorher hatte Köln 2:1 gegen Mönchengladbach gewonnen. Das waren die Nachrichten. Das Wetter. Heute Nacht bildet sich regional Nebel. Es kühlt ab auf 6 bis 0 Grad. Morgen ist es erst teilweise neblig trüb. Sonst scheint aber oft die Sonne neben ein paar Quellwolken und die Temperaturen steigen auf 12 bis 17 Grad. Die Aussichten. Am Dienstag von Westen Wolken und etwas Regen 11 bis 16. Mittwoch wieder mehr Sonne und wärmer bis 20 Grad. Es ist 23.03 Uhr.
4: ARD-Verkehrsservice. Vorsicht auf der B312 Metzingen Richtung Stuttgart in der Ausfahrt Neckartalfing B297 steht ein defektes Fahrzeug. Gleiches Problem im Kreis Stuttgart auf der mittleren Filderstraße in Höhe B312 A8 Stuttgart-Pliening. Auch hier ein defektes Fahrzeug. Fahrt vorsichtig und kommt gut an.
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4: Mit Annette Loris. Guten Abend. Und mit neuem Soul in dieser Stunde unter anderem von Joyce Rice und Blue Eyed, Very Blue Eyed Soul von Martin Kemp, der Geburtstag hat. Um den kümmern wir uns auch in wenigen Minuten.
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Short Change Hero von The Heavy. Auch ein Song mit einer unglaublichen Geschichte. Der ist nie als Single veröffentlicht worden. The Heavy, eine britische Band, hatte den, ich glaube, es ist der fünfte Track auf dem Album The House That Dirt Built. Und sehr viele Menschen haben diesen Song gehört und gesagt, boah, klingt, als wäre es ein ultimativer Soundtrack. Und Menschen, die Filme mit Musik ausstatten, haben dann gesagt, ach ja klar, natürlich läuft das. Und es lief unter anderem in der Serie Suits, in der Umbrella Academy, in Clarksons Farm war er zu hören, in Strike Back, in Videospielen wie Batman oder Borderlands. Also hat dann wiederum auf der Ebene plötzlich ganz, ganz viele Fans gefunden. Zu Recht. Auch wenn es nie als sowas gedacht war. Short Change Hero von The Heavy. Jetzt geht's hier um einen Mann, der in mehreren Rollen britische Musikgeschichte geschrieben hat. Martin Kemp. Der feiert nämlich heute seinen 65. Geburtstag. Klar, bekannt wurde er vor allem als Bassist von Spandau Ballet. Aber darüber hinaus hat er eine Menge mehr getan. Er hatte dann unter anderem eine zweite Karriere als Schauspieler gestartet, wurde für seine Rolle als Gangster Reggie Cray in dem Film The Crays richtig, richtig erfolgreich. Später dann spielte er den Steve Owen in der BBC-Kultserie EastEnders. Und nebenbei startete er dann noch eine Radiokarriere bei Greatest Hits Radio, die er allerdings im April dieses Jahres nach 5 Jahren beendete. Was er nach wie vor macht, das finde ich total lustig, er legt Platten auf. Der arbeitet als DJ auf 80er-Jahre-Partys. Und er sagt, er liebt den Soul, auch wenn er so astreinen Soul nie gemacht hat, aber mit Spandau Ballet auf jeden Fall die ein oder andere Ballade abgeliefert hat, die durchaus auch mal im ARD-Musikclub so laufen darf. Wie diese hier, Through the Barricades von Spandau Ballet.

0: Grund, warum Coolio nicht viel an seinem Gangsters Paradise verdient hat. Das ist das Original, Stevie Wonder's Pastime Paradise. Gleich 11:30, wir haben keine einzige Meldung. Fahrt vorsichtig und kommt gut an.
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0: Mit Annette Loris, guten Abend. Halbe Stunde haben wir noch, die nutzen wir unter anderem für eure Musikwünsche. Evelyn hat uns geschrieben, dass sie wahnsinnig gerne was von Deep Fans hören möchte. Wir dachten uns, Soul Flakes könnte doch passen.
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Take Me to the River von Sly Johnson war das im ARD Musikclub. Soul gibt's jetzt noch was Neues von Joyce Rice. Ihr Album heißt Machiko. Es ist mittlerweile ihr zweites Album und Machiko ist japanisch. Wir sind heute echt sehr, sehr international unterwegs und heißt Stadtmädchen. Und damit erklärt sie auch ein Stück weit ihre eigene Biografie. Sie ist die Tochter eines japanischen Vaters und einer afroamerikanischen Mutter, aufgewachsen zwischen zwei sehr verschiedenen kulturellen Räumen. Und bei ihrer Musik ist das ähnlich. Also da kommen auch die unterschiedlichsten musikalischen Räume zusammen. R&B, Neo-Soul und auch der Hip-Hop spielt rein. Wir haben aus dem neuen Album Machiko den Song Break Me In für euch. Joyce Rice.

So ein toller Song. Etta James war das mit I'd Rather Go Blind. 17 Minuten vor 12, ARD Verkehrsservice. Vorsicht, auf der A3 Würzburg Richtung Frankfurt zwischen Wertheim, Lenkfurt und Marktheidenfeld liegt ein Tier auf der Fahrbahn. Und Vorsicht, auch in beiden Richtungen auf der A7 Würzburg-Ulm zwischen Wörnitz und Kreuzfeuchtwang-Karlsheim. Hier sind Menschen auf der Fahrbahn. Ha, manchmal ist es mit dem Erfolg echt so eine Sache. Manchmal killt er Bands. Weil sich dann der eine oder andere denkt, ach, wisst ihr was, ich kann das alles euch, ohne euch. So einen Fall haben wir jetzt, was echt super schade ist, weil das klang sehr, sehr verheißungsvoll. Die Rede ist von den Young Disciples. Ihr größter Hit ist auch ihr einziger, denn danach ist genau das passiert. Unterschiedliche Plattenfirmen haben sich unterschiedliche Musiker geschnappt und gesagt, wisst ihr was, wir bringen euch ganz groß raus. Okay.

So ein tolles Stück Musik, oder? Apparently Nothing von den Young Disciples im ARD Musikclub. So, bleiben wir bei toller Musik. Das ist ja schließlich das, worum es hier geht. Die Teskey Brothers und Never Tear Us Apart.

ARD Verkehrsservice, 8 Minuten vor Mitternacht, 2 neue Gefahrenstellen. Vorsicht bitte auf der A38 Göttingen Richtung Halle zwischen Ramfeld und Daderode liegt ein Wildschwein. Und Vorsicht auf der A3 Würzburg Richtung Frankfurt zwischen Wertheim, Lenkfurt und Marktheidenfeld liegt ein Tier auf der Fahrbahn.

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1: Ein Abschiedssong der besonderen Art kommt heute von Tracy Chapman. Give me one reason.

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1: Um 0 Uhr mit Stefan Schiebelhut. Russland hat nach Angaben des ukrainischen Präsidenten Selenskyj wieder Energieanlagen in der Ukraine angegriffen. Unter anderem habe es einen Treffer auf ein Heizkraftwerk in Kharkiv gegeben. Vorher hatte US-Präsident Trump eine sofortige Energiewaffenruhe zwischen Kiew und Moskau angekündigt. Die Idee begrüßte Selenskyj, ARD-Korrespondent Nils Buhler.
2: Die Ukraine sei bereit, keine Angriffe mehr auf russische Energieinfrastruktur durchzuführen und erwarte dieselbe Bereitschaft von Russland. Bevor US-Präsident Trump die Waffenruhe verkündete, soll Selenskyj keine Kenntnis von einer entsprechenden Vereinbarung gehabt haben. Das erfuhr die ARD aus dem Umfeld des ukrainischen Präsidenten.
1: In Luxemburg beraten am Vormittag die EU-Außenminister über ein neues Russland-Sanktionspaket. Nach Angaben von EU-Beamten sollen so viele neue Personen und Organisationen sanktioniert werden wie noch nie. Bundeskanzler Merz und CDU-Generalsekretärin Hoppermann informieren am Mittag über die Ergebnisse der CDU-Führungsklausur. Das Treffen am Wochenende war nach den 3 Niederlagen der Partei bei den Landtagswahlen angesetzt worden. Zur Frankfurter Buchmesse sind in diesem Jahr etwas weniger Besucher gekommen. Insgesamt waren es 236.000. Der scheidende Buchmessenchef Boos hat trotzdem eine positive Bilanz gezogen. HR-Reporter Lars Hofmann.
3: Die wirtschaftliche Lage der Verlage sei angespannt. Die Bedrohungen etwa durch künstliche Intelligenz oder politischen Druck nehmen zu. Dennoch habe die Messe auch gezeigt, dass viele junge Menschen lesen wollten. Zum feierlichen Abschluss der Buchmesse hat der französisch-britische Autor und Völkerrechtler Philipp Sands in der Paulskirche den Friedenspreis verliehen bekommen.
1: In der zweiten deutschen Eishockeyliga haben die Kassel Huskies das Hessen-Derby gewonnen. Beim EC Bad Nauheim setzten sich die Nordhessen am Abend mit 4:3 nach Penalty-Schießen durch. HR-Sportreporter Simon Schäfer.
4: Dabei konnte zunächst der EC Bad Nauheim mit 2:0 in Führung gehen. In der Folge wurde der Favorit, die Gäste aus Kassel, aber besser und schafften es, die Partie vor rund 3.200 Zuschauern zu drehen. Mit einem 3:3 ging es erst in die Verlängerung, dann ins Penalty-Schießen. Dort traf nur Chris Wilkie für Kassel und bescherte den Nordhessen dadurch den Derby-Sieg. Die Kassel Huskies stehen somit in der Tabelle auf Rang 2. Der EC Bad Nauheim bleibt letzter.
1: Das waren die Nachrichten. Das Wetter. Heute Nacht liegen die Tiefstwerte zwischen 6 und 0 Grad. Am kältesten wird es in den Tälern von Taunus und Westerwald. Am Tag ist es erst teilweise neblig trüb, sonst setzt sich die Sonne durch und die Temperaturen steigen auf 12 bis 17 Grad. Die Aussichten am Dienstag von Westen Wolken und etwas Regen bis 16 Grad. Mittwoch wieder mehr Sonne und wärmer bis zu 20 Grad. Die Zeit, es ist 0:03 Uhr.
5: Hier ist der Verkehrsservice in der ARD-Hitnacht. Die A1 Osnabrück-Bremen ist zwischen Vechta und Kloppenburg gesperrt wegen Brückenarbeiten. Eine Umleitung ist eingerichtet. A1 Lübeck Richtung Hamburg ist zwischen dem Kreuz Hamburg-Ost und dem Dreieck Norderelbe wegen Bauarbeiten bis ca. 5 Uhr heute Morgen gesperrt. Wir sind schon im neuen Tag. Umleitung ist eingerichtet. Die A8 Salzburg Richtung München ist zwischen Rohrdorf und Rosenheim wegen Brückenarbeiten auch bis um 5 gesperrt. Und die A10 westlicher Berliner Ring Richtung Dreieck Havelland ist zwischen Falkensee und dem Dreieck Havelland wegen Bergungsarbeiten gesperrt. Die A23 Heide Richtung Hamburg ist zwischen Heide West und Heide Süd gesperrt wegen Überflutung. Und die A40 Duisburg-Essen ist zwischen Mülheim-Winkhausen und Mülheim-Heißen wegen Brückenarbeiten gesperrt bis um 5. Das waren die Verkehrsmeldungen. Wir wünschen Ihnen eine gute Fahrt.
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5: In dieser Nacht hören Sie mal wieder etwas anders. Ich bin Romy Anders und grüße Sie. Hi und willkommen.

Emma, Musik von Hot Chocolate. Ihr Lieben in der ARD-Hitnacht-Gemeinde, wir haben schon wieder Montag, der 12. Oktober heute. Das Wochenende ist vorbei, neue Aufgaben warten und vielleicht schreiben Sie uns, was ansteht jetzt in der Woche bei Ihnen. Bei einigen sind ja auch Herbstferien, Thüringen, Sachsen zum Beispiel, da fahren einige nochmal weg. Schreiben Sie uns, was Sie in dieser Woche Schönes vorhaben, ard-hitnacht@mdr.de oder rufen Sie an, es geht schneller, 0800 80 80 110. Wir von der ARD-Hitnacht wünschen eine schöne neue Woche. Eine gute Nacht.

Danke für die lieben Nachtgrüße, die bisher bei uns eingegangen sind. ard-hitnacht@mdr.de. Joachim, Peter, Jürgen, Thomas und Klaus, die haben schon ganz, ganz nett geschrieben. Und Laura aus Diepoldiswalde, Sachsen, bisher die einzige Dame. Sie schreibt, liebes Hitnacht-Team, ihr wolltet wissen, was wir jetzt in den Herbstferien machen. Ich bin Lehrerin an einer Grundschule und die Ferien jetzt nutzen mein Mann und ich für einen Trip nach Neapel. Schöner wäre noch Sizilien gewesen, aber um dort alles zu erkunden, hätten wir mehr als die Herbstferien gebraucht. Und Neapel ist bestimmt auch toll. Liebe Grüße von Laura. Das ist cool. Aber wir wünschen einen schönen Urlaub. Und vielleicht schreiben Sie uns ja auch noch, was bei Ihnen in dieser Woche Schönes ansteht. 0800 80 80 110, da können Sie anrufen oder eben schreiben ard-hitnacht@mdr.de. Lady Jane, die Rolling Stone.

Achtung Autofahrer, wir haben einen Falschfahrer in Düsseldorf auf der Münchner Straße Richtung Garath. Zwischen der B326 Südring und Düsseldorf-Hassels kommt Ihnen ein Falschfahrer entgegen. Äußerst rechts fahren und nicht überholen. Aufpassen in Düsseldorf auf der Münchner Straße Richtung Garath. Zwischen der B326 Südring und Düsseldorf-Hassels kommt Ihnen ein Falschfahrer entgegen.

0: Eine Minute nach 12:30. Der Verkehrsservice in der ARD-Hitnacht. Und da haben wir einen Falschfahrer in Düsseldorf auf der Münchner Straße Richtung Garrad zwischen der B326. Dem Südring und Düsseldorf-Hassels kommt Ihnen ein Falschfahrer entgegen. Äußerst rechts fahren, nicht überholen. Falschfahrer in Düsseldorf auf der Münchner Straße Richtung Garrad zwischen der B326, dem Südring und Düsseldorf-Hassels. Äußerste Vorsicht. Weiter geht's auf der A1 Osnabrück Richtung Bremen. Osnabrück-Bremen. Die Strecke ist zwischen Vechta und Kloppenburg in beiden Richtungen gesperrt. Da laufen derzeit Brückenarbeiten. Eine Umleitung ist aber eingerichtet. Und die A1 Lübeck Richtung Hamburg ist zwischen dem Kreuz Hamburg-Ost und dem Dreieck Norderelbe wegen Bauarbeiten gesperrt bis ca. 5. Auch dort gibt's natürlich eine Umleitung. Die A8 Salzburg Richtung München ist zwischen Rohrdorf und Rosenheim wegen Brückenarbeiten gesperrt bis 5 nachher. Und die A23 Heide Richtung Hamburg ist zwischen Heide West und Heide Süd wegen Überflutung gesperrt. A40 Duisburg-Essen ist zwischen Mülheim-Winkhausen und Mülheim-Heißen wegen Brückenarbeiten in beiden Richtungen bis 5 gesperrt. Das war's. Das waren die Verkehrsmeldungen. Wir wünschen Ihnen eine gute Fahrt.
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Das Verkehrszentrum der ARD Hitnacht jetzt mit der Entwarnung in Düsseldorf auf der Münchner Straße Richtung Garath. Kein Falschfahrer mehr zwischen der B326, dem Südring und Düsseldorf-Hassels.

Gute Nacht, Deutschland, und einen schönen Montag. Sie hören die ARD-Hitnacht. Ganz kurz an dieser Stelle. Nee, wir spielen keine Musikwünsche spontan. Da kommen immer wieder Anfragen rein. Ihr Lieben, es ist so, wir haben eine ganz große Musikredaktion und die Kollegen, die gucken ganz genau, was wie zusammenpasst, was ihnen gefällt, und danach werden dann auch die Lieder ausgewählt. Denn die ARD-Hitnacht, die soll ja möglichst, ja, allen gefallen. Ne? Das heißt ja auch so, die ARD-Hitnacht, Radio für alle. Also, herzlich willkommen, ihr Lieben alle, und eine schöne Zeit mit der ARD-Hitnacht.

0: 0800 80 80 110. Erzählen Sie uns gern jetzt in der ARD-Hitnacht, was Sie in der neuen Woche jetzt vorhaben. Einige, die haben ja auch Herbstferien, vielleicht steht ein kleiner Urlaub an. Oder vielleicht haben Sie am Wochenende was ganz Schönes erlebt, was Sie uns jetzt erzählen möchten. Hey, wir haben Zeit, lasst uns reden. Die Romy hier, hallo.
1: Hallo, ich bin Rena Mauer aus Hamburg.
0: Hey.
1: Ich wollte nur sagen, ich habe heute meinen 80. Geburtstag gefeiert.
0: Mhm.
1: Meine Enkeltochter, ich habe mir immer gewünscht, einmal mit einer Limousine zu fahren. Und das hat sie mir erfüllt. Wir waren Tarzan gucken in Hamburg.
0: Ach, cool.
1: Und dann stand die Limousine vor der Tür mit meinen 8 Gästen. Und dann sind wir zum Essen gefahren. Und ich wollte mich nochmal ganz, ganz doll bei ihr und all meinen Gästen bedanken. Es war der schönste Abend, der schönste Geburtstag, den ich je erlebt habe. Dankeschön. Tschüss.
0: Tschüss. Wir grüßen Hamburg. Wir wünschen ein schönes neues Lebensjahr. Dankeschön fürs Erzählen. 0800 80 80 110. Zu die ARD-Hitnacht.

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1: Um 1 Uhr mit Ronald Lessig. Das Präsidium der CDU berät seit gestern darüber, welche Konsequenzen die Partei aus den letzten Landtagswahlen ziehen sollte. Die Christdemokraten mussten im September mehrere Wahlniederlagen einstecken und stehen auch in aktuellen Umfragen schlecht da. Thorsten Lange aus der Nachrichtenredaktion zu der Frage, welche Themen diskutiert wurden.
2: Bleibt die CDU bei dem straffen Reformkurs und der Priorität auf mehr Wirtschaftswachstum oder ergänzt sie diesen Kurs mit Entlastungen für die Bürger? Diese Frage hat nach Angaben von Beobachtern breiten Raum eingenommen in den bisherigen Beratungen. Der rheinland-pfälzische Ministerpräsident Schnieder etwa hat vorgeschlagen, die Stromsteuer für alle zu senken. Auch grundsätzlichere Fragen wurden angeschnitten. So soll Hessens Ministerpräsident Rhein für einen konservativeren Kurs plädiert haben. Familienministerin Prien eher für einen linkeren.
1: Saudi-Arabien meldet einen weiteren Angriff auf einen internationalen Flughafen. Diesmal ist Dammam betroffen. Laut Behörden hat ein Geschoss dort Schäden angerichtet. Gestern war der internationale Flughafen der Hauptstadt Riad wieder Ziel von Attacken gewesen. Es gab mehrere Verletzte. Bei einem Angriff am Sonnabend wurden 13 Menschen getötet und mehr als 300 weitere verletzt. Saudi-Arabien macht die jemenitische Houthi-Miliz verantwortlich. In dem Land findet momentan eine Energiekonferenz statt, an der auch Bundeswirtschaftsministerin Reiche teilnimmt. Nach einem geplanten Anschlag auf den polnischen Regierungschef Tusk hat die Polizei einen Verdächtigen festgenommen. Der Mann sei in Niederschlesien gefasst worden, sagte ein Sprecher des Geheimdienstkoordinators. Tusk selbst dankte den Polizisten für ihr schnelles und entschlossenes Handeln. Zuvor hatten die Sicherheitsbehörden zudem Hinweise, dass auch Verteidigungsminister Kosiniak-Kamysz ein Ziel sein könnte. In der Fußball-Bundesliga hat der SC Freiburg die Tabellenspitze übernommen. Die Breisgauer gewannen gegen Schalke mit 2:1 aus der Sportredaktion Lars Bente.
3: Dabei war Freiburg ab der 64. Minute beim Stand von 1:1 wegen einer gelb-roten Karte gegen Suzuki in Unterzahl. Trotzdem gelang doch noch das 2:1 durch Gotto. Die Freiburger damit zurück auf Tabellenplatz 1, punktgleich mit Borussia Dortmund. Der BVB hat aber die schlechtere Tordifferenz. Punktlos am Tabellenende steht weiterhin Mönchengladbach. Die Borussia hat auch unter dem neuen Trainer Blessin verloren, und zwar das rheinische Derby beim 1. FC Köln. FC-Nationalspieler Elmaler sorgte für den 2:1-Siegtreffer der Kölner. Die Partie musste zwischenzeitlich wegen Ausschreitungen auf den Rängen unterbrochen werden.
1: Das waren die Nachrichten. Das Wetter in Deutschland. Überwiegend trocken, teilweise Nebel in Vorpommern, Regen 11 bis 0 Grad. Tagsüber überall trocken, gebietsweise heiter bis 18 Grad. Die Zeit, es ist 1:03 Uhr.
4: Und hier ist der Verkehrsservice in der ARD-Hitnacht. Die A1 Osnabrück-Bremen ist ja zwischen Vechta und Kloppenburg wegen Brückenarbeiten gesperrt. Eine Umleitung ist eingerichtet. Die A1 Lübeck Richtung Hamburg ist zwischen dem Kreuz Hamburg-Ost und dem Dreieck Norderelbe auch gesperrt wegen Bauarbeiten bis ca. 5 Uhr nachher. Eine Umleitung ist eingerichtet, auch dort. Und wir haben die A8 Salzburg Richtung München. Die Strecke ist zwischen Rohrdorf und Rosenheim gesperrt wegen Brückenarbeiten bis um 5. Die A9 Nürnberg Richtung München ist zwischen Hildpolstein und Greding nach einem Unfall gesperrt. Und die A23 Heide Richtung Hamburg ist zwischen Heide West und Heide Süd wegen Überflutung gesperrt. Außerdem die A40 Duisburg-Essen ist zwischen Mülheim-Winkhausen und Mülheim-Heißen wegen Brückenarbeiten in beiden Richtungen bis 5 Uhr gesperrt. Das waren die Verkehrsmeldungen. Wir wünschen Ihnen eine gute Fahrt.
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4: Schön, dass Sie sich von uns begleiten lassen. Wir halten Sie wach, wir halten Sie bei Laune. Sie hören die ARD-Hitnacht mit Romy Anders. Hi und willkommen bei uns.

0: Lionel Richie, Angel in der ARD-Hitnacht. Sie erreichen uns hier wie gewohnt per Mail oder aber Sie rufen ganz fix an. 0800 80 80 110. Hallo, wer ist denn dran?
1: Ja, hier ist Klaus aus Ratekau.
0: Hallo, hallo.
1: Ist immer ein tolles Programm. Und alles Gute bei bester Gesundheit.
0: Ach danke, Gesundheit ist das Allerwichtigste, klar. Wer ist noch dran? Die Romy hier, hallo.
2: Hier ist Anita aus Hannover. Mhm. Ich war letzte Nacht schon dabei und ich bin öfter dabei. Bloß ich habe mich noch nie getraut anzurufen. Und ich wünsche eine angenehme Nacht. Ich höre zu.
0: Ach, sehr
2: Vielen
0: gut.
2: Dank. Tschüss.
0: Schön, danke Anita. Toll, dass Sie sich getraut haben.

Wir haben Sie jetzt in der ARD-Hitnacht gefragt, was haben Sie Schönes vor? Jetzt in der neuen Woche. ARD-Hitnacht@mdr.de. Norbert und Reinhold haben uns geschrieben. Wir sind noch in Dänemark, in Horsens, stehen mit dem Wohnmobil dieses Wochenende auf dem Campingplatz. Das Wochenende ist jetzt auch vorbei, wir haben ja schon Montag, ne? Und sie schreiben, es geht dann wieder zurück nach Deutschland. Wir haben aber noch eine Woche Urlaub und fahren ganz gemütlich zurück Richtung Karlsruhe. Alles Gute von Norbert und Reinhold. Cool, ihr beiden. Dann kommt gut an, habt eine schöne Rückreise und genießt vor allem noch eure Ferien.

0: 1.30 Uhr, es ist 13:30. Der Verkehrsservice in der ARD Hitnacht. Die A1 Osnabrück-Bremen ist zwischen Vechta und Kloppenburg gesperrt wegen Brückenarbeiten. Eine Umleitung ist eingerichtet. A1 Lübeck Richtung Hamburg. Die Strecke ist zwischen dem Kreuz Hamburg-Ost und dem Dreieck Norderelbe wegen Bauarbeiten bis ca. 5 Uhr gesperrt. Auch dort gibt es eine Umleitung. Die A8 Salzburg Richtung München ist zwischen Rohrdorf und Rosenheim wegen Brückenarbeiten gesperrt bis um 5. Die A23 Heide Richtung Hamburg ist zwischen Heide West und Heide Süd wegen Überflutung gesperrt. Und die A40 Duisburg-Essen ist zwischen Mülheim-Winkhausen und Mülheim-Heißen wegen Brückenarbeiten in beiden Richtungen auch bis um 5 gesperrt. Das waren die Verkehrsmeldungen. Wir wünschen Ihnen eine gute Fahrt.
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0: Liebe Nachtschwärmer und sehr geschätzte Frühaufsteher, euch geht es hoffentlich soweit gut. Sie sind alle mal fit und munter. Vera aus Kaiserslautern schickt auch viele Nachtgrüße und sie wünscht eine gute neue Woche. Vera, danke schön fürs Schreiben, haben wir uns sehr gefreut. Wir grüßen Kaiserslautern und ja, sind auch froh und freuen uns, dass ihr da auch noch so wach seid und so aufmerksam uns lauscht. Hier ist auch noch jemand am Telefon an der 0800 80 80 110. Hallo.
1: Hallo liebe Romy, da ist der Thomas aus Bad Mörishofen.
0: Jo.
1: Ich wollte dir nur sagen, es ist so schön, dass du da bist. Da ist die Welt in Ordnung. Okay. Ich wünsche dir noch einen schönen Abend, eine schöne Nacht. Tschüss, bis bald. Tschüss.
0: Tschüss. Eine schöne Nacht. Natürlich, auch Ihnen. Danke sehr. Und willkommen in der ARD-Nacht.

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1: Um 2 Uhr mit Ronald Lessig. Das Präsidium der CDU berät seit gestern darüber, welche Konsequenzen die Partei aus den letzten Landtagswahlen ziehen sollte. Die Christdemokraten mussten im September mehrere Wahlniederlagen einstecken und stehen auch in aktuellen Umfragen schlecht da. Thorsten Lange aus der Nachrichtenredaktion zu der Frage, welche Themen diskutiert wurden.
2: Bleibt die CDU bei dem straffen Reformkurs und der Priorität auf mehr Wirtschaftswachstum oder ergänzt sie diesen Kurs mit Entlastungen für die Bürger? Diese Frage hat nach Angaben von Beobachtern breiten Raum eingenommen in den bisherigen Beratungen. Der rheinland-pfälzische Ministerpräsident Schnieder etwa hat vorgeschlagen, die Stromsteuer für alle zu senken. Auch grundsätzlichere Fragen wurden angeschnitten. So soll Hessens Ministerpräsident Rhein für einen konservativeren Kurs plädiert haben, Familienministerin Prien eher für einen linkeren.
1: Saudi-Arabien meldet einen weiteren Angriff auf einen internationalen Flughafen. Diesmal ist Dammam betroffen. Laut Behörden hat ein Geschoss dort Schäden angerichtet. Gestern war der internationale Flughafen der Hauptstadt Riad wieder Ziel von Attacken gewesen. Es gab einen Toten und mehrere Verletzte. Bei dem Angriff am Sonnabend wurden 13 Menschen getötet und mehr als 300 weitere verletzt. Saudi-Arabien macht die jemenitische Husi-Miliz verantwortlich. In Mecklenburg-Vorpommern rückt wohl eine rot-rot-grüne Regierung näher. SPD, Linke und Grüne wollen heute mit Koalitionsverhandlungen beginnen. In den Vorgesprächen hatten sie sich auf mehrere Ziele verständigt, darunter den Erhalt von Krankenhausstandorten, eine stärkere Bürgerbeteiligung und weiterhin beitragsfreie Kitas. Bei der Landtagswahl war die AfD stärkste Kraft geworden. Sie hat aber keine Mehrheit im Schweriner Landtag und auch keine möglichen Koalitionspartner. In der Fußball-Bundesliga hat Freiburg die Tabellenspitze übernommen. Die Breisgauer gewannen gegen Schalke mit 2:1 aus der Sportredaktion Lars Bente.
3: Dabei war Freiburg ab der 64. Minute beim Stand von 1:1 wegen einer gelb-roten Karte gegen Suzuki in Unterzahl. Trotzdem gelang doch noch das 2:1 durch Gotto. Die Freiburger damit zurück auf Tabellenplatz 1, punktgleich mit Borussia Dortmund. Der BVB hat aber die schlechtere Tordifferenz. Punktlos am Tabellenende steht weiterhin Mönchengladbach. Die Borussia hat auch unter dem neuen Trainer Blessin verloren, und zwar das rheinische Derby beim 1. FC Köln. FC-Nationalspieler El Mala sorgte für den 2:1-Siegtreffer der Kölner. Die Partie musste zwischenzeitlich wegen Ausschreitungen auf den Rängen unterbrochen werden.
1: Das waren die Nachrichten. Das Wetter in Deutschland: überwiegend trocken, teils neblig, in Vorpommern noch Regen bei 11 bis 0 Grad. Tagsüber fast überall trocken, gebietsweise heiter, in Vorpommern Regen bei 11 bis 18 Grad. Es ist 2:03 Uhr.